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1: Dobrý den, herzlich willkommen zur Folgensendung. Am Mikrofon begrüßen Sie Martina Schneibergová. Heute haben wir für Sie die folgenden Themen vorbereitet. Der Austausch sexueller Fotos oder Videos, so funktioniert das Geschäft mit Sex im Internet. Die Beratungsorganisation für Opfer sagen, dass bestimmte Taten nur schwer strafrechtlich zu verfolgen sind. Die tschechischen Tennisspieler besiegen in der Qualifikationsrunde in Prag das starke Team der USA und ziehen nach einem Jahr wieder in die Davis Cup Finalrunde, die im November in Bologna ausgetragen wird. Und die Fauna und Flora auf dem Areal der Prager Burg ist recht vielfältig. Zu diesem Schluss kam ein Team von Biologen. Bleiben Sie dran, zuerst das Neueste aus Tschechien mit Markéta Kachlíková.
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2: Der tschechische Präsident Petr Pavel beginnt am Montag seinen Besuch in den USA. Anlässlich des 25. Jahrestages wird er in New York der Opfer der Terroranschläge vom 11. September gedenken. Am Rande der UN-Generalversammlung stehen zudem Gespräche mit UN-Generalsekretär Antonio Guterres auf dem Programm. Am Montag trifft das Staatsoberhaupt außerdem mit seinem slowakischen Amtskollegen Peter Pellegrini zusammen. Gemeinsam besuchen sie die Ausstellung Tschechoslowakische Reiseplakate. Der Hauptpunkt des Programms von Petr Pavel folgt am Mittwoch, wenn der Präsident die offizielle Rede Tschechiens vor der UN-Vollversammlung halten wird. Ein russischer Test für den Zusammenhalt der NATO könnte schon bald bevorstehen. Davor warnten Vertreter europäischer Geheimdienste, darunter der Chef des tschechischen Inlandsnachrichtendienstes bei IS, Michal Koudelka, in Interviews mit der Zeitung The Guardian. Koudelka erklärte in dem Gespräch, dass ein möglicher russischer Angriff einschließlich einer begrenzten Invasion auf dem Territorium eines Allianzmitgliedstaats bereits in den kommenden Monaten stattfinden könnte. Die Auslandsschulden der Tschechischen Republik sind im zweiten Quartal dieses Jahres um mehr als 10 Milliarden Euro auf insgesamt 550 Milliarden Euro gestiegen. Wie die Tschechische Nationalbank auf Basis vorläufiger Daten am Montag mitteilte, entspricht diese Summe nun 69,6% des Bruttoinlandsprodukts. Im Vergleich zum Vorjahreszeitraum verzeichnete der Schuldenbetrag damit ein deutliches Plus von rund 30 Milliarden Euro. Der Großteil der Verbindlichkeiten liegt weiterhin in der Privatwirtschaft, und zwar 76,3%. Die verbleibenden 23,7% entfallen auf den öffentlichen Sektor. In Prag wird am Montag mit einem ganztägigen Programm an den 90. Geburtstag von Václav Havel erinnert, der am 5. Oktober ansteht. Die Veranstaltung bietet unter anderem Debatten und Lesungen aus Havels Werken. Am Nachmittag wird eine weitere Václav Havel-Bank vor dem Gebäude des neuen Rathauses enthüllt und es findet ein Konzert statt. Ergänzt wird das Gedenken bis Ende der Woche durch die Freiluftausstellung Václav Havels Prag, die an 18 Stationen Orte seines Lebens und Wirkens zeigt. Bei einem Bootsunglück in Norwegen ist ein Tscheche ums Leben gekommen, drei weitere werden vermisst. Dies bestätigte das tschechische Außenministerium am Montag. Nach seiner Mitteilung rechnet die lokale norwegische Polizei nicht mehr damit, Überlebende zu finden. Bei pyrotechnischen Untersuchungen auf der geplanten Trasse der Autobahn D3 in der Region Benešov in Mittelböhmen wurden erhebliche Mengen an Blindgängern aus dem Zweiten Weltkrieg entdeckt. Da das Areal ehemals als Truppenübungsplatz der Waffen-SS diente, ist eine lückenlose Absuche erforderlich. Bislang sicherten die Einsatzkräfte rund 60 Munitionsteile, darunter 6 Artilleriegranaten sowie eine Artillerierakete vom Typ Wurfkörper, deren Gefechtskopf laut Chefpyrotechniker Jiří Chládek rund 50 Kilo TNT enthielt. Er gab dies am Montag vor Journalisten bekannt. Zum Schluss das Wetter. Am Dienstag ist es in Tschechien wechselnde Bewölkung zu erwarten, im Norden und Nordosten teils stark bewölkt bis bedeckt. Im Nordosten und Osten des Landes gibt es örtlich Regen oder Schauer. Am späten Nachmittag und Abend lockert die Bewölkung ab. Die Tageshöchstwerte steigen auf 12 bis 17 Grad.
1: Danke, Margareta, für die Nachrichten. Privater Chat, der Austausch sexueller Fotos oder Videos und etwa auch von Unterwäsche. So funktioniert das Geschäft mit Sex im Internet. In seiner Folge steigt auch die damit zusammenhängende Kriminalität. Doch tschechische Hilfs- und Beratungsorganisationen für Opfer sagen, dass einige Taten nur schwer strafrechtlich zu verfolgen sind. Mehr von Tillianse.
3: Der Fall ist real. Das tschechische Innenministerium hat ihn auf seiner Website zur Warnung vor Kinderhandel beschrieben. Demnach schildert eine 13-Jährige, dass sie über Facebook begonnen hatte, mit einem gewissen Tomáš zu chatten. Sie habe gedacht, er wäre 16 Jahre alt. Und weiter, Zitat.
1: Tomáš gewann nach und nach mein Vertrauen und überzeugte mich, ihm intime Fotos und Videos von mir zu schicken. Ich habe nicht geahnt, dass Tomáš ein erwachsener Mann ist, der dann meine Fotos und Videos auf Internetpartnerbörsen angeboten und verkauft hat.
3: Es ist die Loverboy-Masche, die zur Falle werden kann. Cyber-Grooming nennt sich die entsprechende Straftat. Doch auch diejenigen, die von sich aus sexuelle Dienste online anbieten, können leicht in Abhängigkeit geraten. Der erste Kontakt wird häufig über soziale Medien hergestellt, bevor sich das Geschehen auf weitere Plattformen verlagert. Alena Hološová leitet das Beratungszentrum von Rozkoše bez rizika, also Lust ohne Risiko, in Brünn. In den Inlandssendungen des tschechischen Rundfunks sagte sie.
1: Das reicht von OnlyFans über weitere solche Plattformen bis zu Singlebörsen, auf denen so etwas funktionieren kann, obwohl sie offiziell nicht dazu dienen.
3: Es seien vor allem junge Frauen und Mädchen, die auf diese Weise sexuelle Dienste anbieten würden, so Hološová weiter.
1: Da gibt es besonders Probleme bei den Teenagerinnen. Sie haben einfach noch nicht genügend Erfahrung, um zu bewerten, welche der Plattformen adäquat und welche risikobehaftet ist.
3: Häufig würden sich diese jungen Frauen daher nicht bewusst machen, dass ihre Inhalte auch aus dem Netz gestohlen und für Erpressungsversuche, also Sextortion, missbraucht werden können. Die meisten der Frauen, die ihre Dienste online anbieten, würden auf der jeweiligen Plattform auch ohne größeres Nachdenken ihre Zustimmung geben, schildert die Beraterin.
1: Ein Drittel von ihnen weiß gar nicht, zu welchen Bedingungen sie den entsprechenden Vertrag aufkündigen können. Und dann melden sich unterschiedliche Agenturen, die den Frauen anbieten, dass sie bei der Antwort auf unerwünschte Mails und Chats helfen und bei der Präsentation im Netz. Dafür behalten die Agenturen aber einen unangemessen hohen Anteil des Verdienstes für sich. Auf solch eine Kooperation wieder herauszukommen, ist sehr schwierig.
3: Zudem beschäftigt sich die tschechische Polizei mittlerweile auch mit Fällen sogenannter digitaler Zwangsprostitution. Im vergangenen Jahr habe man im Bereich der Cyberkriminalität 3 Fälle von Zwangsprostitution festgestellt. In diesem Jahr sei es bisher einer, sagt der Sprecher des Polizeipräsidiums Ondřej Moravčík. Laut Hološová sind solche Fälle meist nur schwer strafrechtlich zu erfassen. Genau darüber wird hierzulande derzeit diskutiert, nachdem das Investigativportal Page Not Found einem bekannten tschechischen Influencer und dessen Firma vorgeworfen hat, weibliche Models über OnlyFans auszubeuten. Die Polizei hat laut Medienberichten bereits die Ermittlungen aufgenommen. Dennoch erwägt man beim tschechischen Innenministerium keine Gesetzesänderung.
1: Wir halten es nicht für angebracht, eigene strafrechtliche Regeln nur deswegen einzuführen, weil es zu bestimmten Taten im Internet kommt. Entscheiden sollten das Wesen, die Schwere der Tat an sich sein, aber nicht, ob sie sich im Internet zugetragen hat oder in der physischen Welt.
3: Sagt Ministeriumssprecher Wladimír Řepka. Änderungen könnte es aber geben bei der sogenannten bewussten Inanspruchnahme von Diensten, die von Opfern des Menschenhandels erbracht werden. Das liegt an einer EU-Richtlinie von 2024. Tschechien hätte sie bis Juli dieses Jahres in das eigene Recht aufnehmen sollen, doch das entsprechende Gesetz liegt noch im Parlament zur Beurteilung. Es droht deswegen eine Strafe in der Höhe von mehreren Millionen Euro.
1: Tillianse war das mit einem Bericht über das Geschäft mit Sex im Internet und die Warnungen der Beratungsorganisationen für Opfer. Es scheint, dass sich die Davis Cup-Geschichte wiederholt. Die tschechischen Tennisspieler haben nach einem Jahr erneut das starke Team der USA besiegt und ziehen in die Finalrunde ein. 2025 triumphierten die Tschechen in Delray Beach. Diesmal feierten sie den Sieg in der Prager O2 Arena.
4: Jen vyškrábl, ale Lehečka to má nalité.
1: Jen habe den Ball noch herausgekratzt, aber Lehečka fliege ran, das Spiel sei zu Ende. Lehečka auf den Knien, jedoch als Sieger, so jubelte der Rundfunkreporter am späten Samstagabend. Die ganze Prager O2 Arena applaudierte stehend dem 24-jährigen tschechischen Tennisspieler. Lehečka hatte den Sieg im Davis Cup gegen die USA besiegelt. In den Inlandssendungen des tschechischen Rundfunks sagte er später:
3: Ich freue mich riesig darüber, dass die Arena bis zur allerletzten Sekunde voll besetzt geblieben ist. Das weiß ich wirklich zu schätzen. Ich glaube, keiner von uns hat schon begriffen, wie gewaltig die Unterstützung war, die wir hier erfahren haben. Genau das waren die Gründe, warum wir hier spielen wollten und warum es so gelaufen ist, wie es gelaufen ist.
1: Lehečka setzte sich gegen den US-Amerikaner Leonard Tien mit 6:3 und 7:5 durch und holte den entscheidenden dritten Punkt für sein Team. Es war Jakub Menšík, den seinem um 3 Jahre älteren Teamkollegen erst ermöglicht hatte, das entscheidende Spiel zu bestreiten. Der Tscheche, der derzeit auf Rang 15 der Weltrangliste liegt, bezwang der Weltranglisten-Vierten und diesjährigen US Open-Finalisten Ben Shelton mit 5:7, 6:4 und 6:3. Jakub Menšík:
3: Die Atmosphäre in der Arena insgesamt und das ganze Team, sie haben mich ständig gepusht. Ich war davon überzeugt, dass diese Energie und dieser Antrieb immer noch in mir steckten, auch wenn ich völlig am Limit war. Ich bin unglaublich stolz auf die Jungs. Ich finde, wir haben den Sieg wirklich verdient.
1: Der Kapitän des Davis Cup Teams, Tomáš Berdych, lobte alle seine Spieler. Auf der Pressekonferenz nach dem Sieg brachte er die Hoffnung zum Ausdruck, dass das tschechische Team im kommenden Jahr in der Qualifikation nicht auf die US-Amerikaner treffen werde.
3: Im vergangenen Jahr sahen wir uns in den USA mit unglaublich schwierigen Bedingungen konfrontiert. In diesem Jahr waren wir zu Hause und mussten uns vorschreiben lassen, auf welchem Belag wir spielen sollen. Der Gegner blieb genauso stark, vielleicht war er sogar um einen Tick stärker als im Vorjahr. Es fühlt sich langsam seltsam an, dass wir Jahr für Jahr auf ein so starkes Team treffen. Etwas, das meiner Meinung nach niemand von uns verdient hat.
1: Das Duell entwickelte sich für das tschechische Team nicht gerade ideal. Nach dem ersten Tag stand es 1:1 nach Matches. Zum Auftakt am Samstag verloren dann Adam Pavlásek und Patrik Rykl ihr Doppel gegen Austin Krajíček und Christian Harrison mit 7:5, 3:6 und 6:7. Erst Jakub Menšík brachte die Tschechen wieder zurück ins Rennen mit seinem Sieg gegen Ben Shelton. Insgesamt haben die Tschechen das Team der USA zum dritten Mal in der Geschichte besiegt. 2012 und 2013 gewann Tschechien den Davis Cup. Damals war der heutige Kapitän Tomáš Berdych als Spieler dabei. Die Davis Cup Endrunde dieses Jahres wird vom 24. bis zum 29. November in Bologna ausgetragen.

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Ein Team von Biologen hat die Fauna und Flora auf dem Areal der Prager Burg untersucht. Sie ist laut den Ergebnissen vielfältig und es wurde sogar eine bisher unbekannte Art an Hornmilben gefunden. Mehr dazu nun im Beitrag von Tilly Anser. Sie hören eine Wiederholung vom März dieses Jahres.

0: Wechsel auf der Prager Burg. Die meisten Touristen kennen den Hradschin als Top-Besucherziel, das gerne proppenvoll ist. Doch auf dem rund 7 Hektar großen Burgareal gibt es noch einiges mehr als historische Gebäude, steile Treppen und enge Gassen. Nämlich ruhige Ecken, und zu manchen von ihnen haben Besucher auch gar keinen Zutritt. Dort hat sich viel Natur erhalten. Der Mikrobiologe Ladislav Miko von der Prager Karls-Universität schildert gegenüber Radio Prag International, warum dies so ist.
1: Es geht um die kleinen Streifen von Steppenlandschaft und Waldsteppe sowie die bewaldeten Teile, da sie im Zentrum der Großstadt liegen, wären sie normalerweise schon längst zugebaut worden. Aber es handelte sich um Bereiche in den Verteidigungsanlagen der Burg. Deswegen wurde die ursprüngliche oder halbursprüngliche Vegetation belassen, inklusive der zugehörigen Flora und Fauna.
0: Laut dem Experten und früheren Umweltminister trug zudem die kommunistische Ära zum Erhalt solcher Biotope bei. Denn die fraglichen Teile des Hradschin waren damals öffentlich nicht zugänglich und wurden nicht sonderlich gepflegt.
1: Auch wurden keine Chemikalien und weitere heftige Methoden der Grünflächenpflege wie in anderen Parks der Stadt angewandt. Und das hat die sehr reiche Flora und Fauna gerettet.
0: Miko hat zusammen mit weiteren Kollegen von der Karls-Universität genau diese wilden Flecken auf der Prager Burg untersucht. Warum es dazu kam, schilderte Helena Pankova in den Inlandssendungen des Tschechischen Rundfunks. Sie leitet die Abteilung für Parks und Gärten in der Burgverwaltung.
2: Wir haben selbst diese Untersuchungen initiiert. Uns ging es darum, die Pflege der Parks und Gärten auf der Burg zu verbessern. Die geschützten Parkanlagen sind zwar schon gut erkundet, aber nicht die naturbelassenen Bereiche. Deswegen haben wir erstmals in der Geschichte eine solche Untersuchung eingeleitet, um zu wissen, über welche wertvollen Bestände wir hier verfügen. Und darauf wollen wir unsere Maßnahmen aufbauen.
0: Ladislav Miko beschreibt, wie die Biologen vorgegangen sind.
1: Es war eine Gruppe von bis zu 10 Experten. Die Untersuchungen begannen sehr früh im vergangenen Jahr und liefen bis in den Spätherbst. Das bedeutete vor allem viele persönliche Besuche vor Ort. Mein Beitrag war eher klein. Ich bin ein Bodenbiologe und habe mir angeschaut, was in der Erde so alles lebt. Dafür nimmt man Bodenproben und untersucht die Tiere dann im Labor. Ich musste also nicht wie meine Kollegen, die zum Beispiel Vögel beobachtet haben, vor Ort ausharren, hinhören und genau hinschauen. Für Entomologen und Bodenbiologen ist es einfacher.
3: For entomologists or soil biologists it's a bit easier.
0: Insgesamt zählten die Biologen 40 Vogelarten, 220 Insektenarten und über 700 Pflanzenarten. Ein großer Reichtum für eine solch kleine Fläche findet auch Ladislav Miko.
1: Die große Biodiversität ist auch die interessanteste Erkenntnis unserer Untersuchungen. Eine solch hohe Anzahl an Vogel- und Pflanzenarten ist erstaunlich, selbst wenn man weiß, dass über Jahrhunderte hinweg hier immer wieder Bäume und Pflanzen angepflanzt wurden.
3: Still 700 is really very high number.
0: Gerade aber in Mikos Fachbereich der Bodenfauna gab es die überraschendsten Entdeckungen.
1: Ich hatte eigentlich Lebewesen erwartet, die normalerweise in städtischen Parks anzutreffen sind oder zumindest vergleichbare Arten. Doch wir fanden erstaunlicherweise eine relativ hohe Anzahl an seltenen Arten. 3 von ihnen sind überhaupt zum ersten Mal in Tschechien verzeichnet worden. Und darüber hinaus habe ich noch eine Art gefunden, die der Wissenschaft bisher unbekannt war. Das bedeutet, dass wir von ihr nun noch mehr Exemplare sicherstellen und sie als neue Art beschreiben müssen. Sie könnte zum Beispiel einen Namen erhalten, der auf die Prager Burg verweist.
0: Bei den erstmals hierzulande gefundenen Arten und der Neuentdeckung handelt es sich um sogenannte Hornmilben. Sie wurden an den Hängen des Hirschgrabens gefunden. Dort bestehen Reste der sogenannten Mammutsteppe. Ladislav Miko klärt auf.
1: Das waren die Kältesteppen, die zu Ende der Eiszeit auf tschechischem Boden vorherrschten, nachdem also die Gletscher zurückgegangen waren. Sie waren definiert als Steppen- oder Halbsteppenhabitate mit kalten Wintern, aber sehr heißen Sommern. Sie hatten eine spezielle Fauna und es gibt in Mitteleuropa kleine Bereiche mit Überresten dieser Fauna. Die Arten im Boden, die ich erwähnt habe, deuten darauf hin, dass der entsprechende Ort eben einst ein Teil des größeren Habitats gewesen sein muss.
3: Now remaining in a very small and isolated spots.
0: Aber auch bei den Pflanzen gab es Unerwartetes. So wurden wilde Tulpen gefunden. Sie werden ebenfalls Waldtulpen genannt. Helena Pankova von der Burgverwaltung erläuterte dazu im öffentlich-rechtlichen tschechischen Fernsehen.
2: Die wilden Tulpen, die hier natürlich vorkommen, wurden bereits in der Zeit der Renaissance ausgesetzt, so wie das an Burgen und Schlössern in Mitteleuropa üblich war. In Prag ist eben die Burg das Zentrum dieser Blume.
0: Und Ladislav Miko ergänzt gegenüber Radio Prag International.
3: Only very few of those plants which have been used for decorative purposes.
1: Nur sehr wenige jener Exemplare, die für die Ausschmückung der Gärten im Mittelalter genutzt wurden, gelangten nach draußen. Dabei handelt es sich um eine Wildpflanze, die sich selbst weiterverbreiten kann. Und auf dem Areal der Prager Burg gibt es eben eine wilde Population dieser Waldtulpen. Das ist eine interessante Sache. Natürlich werden viele Diskussionen derzeit darüber geführt, wie fremde Arten in unsere Gegend vordringen. Dabei geht es aber um invasive Arten, die unsere Flora dann dominieren und die Biodiversität einschränken. Diese Art hat aber nicht diesen invasiven Charakter, sondern trägt zur Biodiversität bei.
0: Der Botaniker Jiří Sadlo, der die Pflanzen untersucht hat, hat daher vorgeschlagen, die wilde Tulpe zur Flaggschiffart der Prager Burg zu erklären. Aber es könnte ja vielleicht auch ein Vogel sein. So nisten etwa bedrohte Dohlen direkt im Goldenen Gässchen, also einem Besucher-Hotspot. In den Gärten der Burg lassen sich zudem etwa Rotkehlchen, Weidenlaubsänger, Nachtigallen oder Grasmücken beobachten und hören. Zudem fliegen interessante Schmetterlinge wie etwa der russische Bär durch das Areal. Die Frage ist nun, was aus den Erkenntnissen der Biologen für die Verwaltung der Prager Burg folgt. Helena Pankova.
2: Da wir kein Naturschutzgebiet sind, können wir unsere Landschaftspflege nicht direkt dem Artenschutz unterordnen. Aber die Ergebnisse der Untersuchung helfen uns zum einen für konkrete Projekte, so als erstes bei der Erneuerung des Chotek-Gartens, für die wir im vergangenen Jahr einen landschaftsarchitektonischen Entwurf ausgeschrieben haben. Den Sieger der Ausschreibung gibt es bereits und er wird die Ergebnisse der biologischen Untersuchungen in sein Projekt einarbeiten. Zum anderen sind diese Ergebnisse aber auch hilfreich für die regelmäßige Landschaftspflege, also für die Frage, auf welche Weise wir uns um die unterschiedlichen Bereiche in den Gärten und Parks kümmern sollen.
0: Bereits jetzt lässt das Team um Pankova etwa alte Bäume lieber stehen, als sie zu fällen und versucht, deren Leben zu verlängern. Wie die Direktorin anfügt, würden häufig auch umgestürzte Bäume nicht weggeräumt, sodass sie vielen Tierarten noch als Heimstatt dienen können. Eine solche Herangehensweise ist ganz im Sinn der Biologen. So sagt Ladislav Miko auf die Frage nach den Empfehlungen an die Burgverwaltung.
3: The easiest answer is actually just let it be.
1: Die einfachste Antwort lautet, die Finger davon zu lassen. Es gibt aber auch Bereiche, die etwas Pflege benötigen. Sicher sollte verhindert werden, dass die steppenartigen Teile des Areals nach und nach mit Gehölzpflanzen zuwachsen. Aber allgemein haben wir der Burgverwaltung eher empfohlen, einfach die Finger wegzulassen. Also nicht zu versuchen, diese Bereiche irgendwie zu verschönern und womöglich das Gras zu mähen, sondern die Orte so zu belassen, wie sie seit rund 1500 Jahren sind.
3: Roughly 1500 years back.
0: Der Botaniker Jiří Sádlo sagte gegenüber der Presseagentur CTK sogar, dass die Prager Burg das Potenzial habe, ein Vorbild zu werden für die nachhaltige Bewirtschaftung städtischer Grünanlagen und sogar ein modellhaftes Labor für die Natur in der Stadt.

Ganze hat den Schauplatz gestaltet. Sie hörten eine Wiederholung vom März dieses Jahres. Und damit sind wir fast am Ende der heutigen Sendung angelangt. Besuchen Sie uns auch auf Facebook. Für Aufmerksamkeit bedankt sich Martina Schneibergova. 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
1: Dobrý den, herzlich willkommen zur Folgensendung. Am Mikrofon begrüße ich Martina Schneibergová. Heute haben wir für Sie die folgenden Themen vorbereitet. Der Austausch sexueller Fotos oder Videos, so funktioniert das Geschäft mit Sex im Internet. Die Beratungsorganisationen für Opfer sagen, dass bestimmte Taten nur schwer strafrechtlich zu verfolgen sind. Die tschechischen Tennisspieler besiegen in der Qualifikationsrunde in Prag das starke Team der USA und ziehen nach einem Jahr wieder in die Davis Cup Finalrunde, die im November in Bologna ausgetragen wird. Und die Fauna und Flora auf dem Areal der Prager Burg ist recht vielfältig. Zu diesem Schluss kam ein Team von Biologen. Bleiben Sie dran, zuerst das Neueste aus Tschechien mit Markéta Kachlíková.
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2: Der tschechische Präsident Petr Pavel beginnt am Montag seinen Besuch in den USA. Anlässlich des 25. Jahrestages wird er in New York der Opfer der Terroranschläge vom 11. September gedenken. Am Rande der UN-Generalversammlung stehen zudem Gespräche mit UN-Generalsekretär Antonio Guterres auf dem Programm. Am Montag trifft das Staatsoberhaupt außerdem mit seinem slowakischen Amtskollegen Peter Pellegrini zusammen. Gemeinsam besuchen sie die Ausstellung Tschechoslowakische Reiseplakate. Der Hauptpunkt des Programms von Petr Pavel folgt am Mittwoch, wenn der Präsident die offizielle Rede Tschechiens vor der UN-Vollversammlung halten wird. Ein russischer Test für den Zusammenhalt der NATO könnte schon bald bevorstehen. Davor warnten Vertreter europäischer Geheimdienste, darunter der Chef des tschechischen Inlandsnachrichtendienstes bei IS, Michal Koudelka, in Interviews mit der Zeitung The Guardian. Koudelka erklärte in dem Gespräch, dass ein möglicher russischer Angriff einschließlich einer begrenzten Invasion auf dem Territorium eines Allianzmitgliedstaats bereits in den kommenden Monaten stattfinden könnte. Die Auslandsschulden der Tschechischen Republik sind im zweiten Quartal dieses Jahres um mehr als 10 Milliarden Euro auf insgesamt 550 Milliarden Euro gestiegen. Wie die Tschechische Nationalbank auf Basis vorläufiger Daten am Montag mitteilte, entspricht diese Summe nun 69,6% des Bruttoinlandsprodukts. Im Vergleich zum Vorjahreszeitraum verzeichnete der Schuldenbetrag damit ein deutliches Plus von rund 30 Milliarden Euro. Der Großteil der Verbindlichkeiten liegt weiterhin in der Privatwirtschaft, und zwar 76,3%. Die verbleibenden 23,7% entfallen auf den öffentlichen Sektor. In Prag wird am Montag mit einem ganztägigen Programm an den 90. Geburtstag von Václav Havel erinnert, der am 5. Oktober ansteht. Die Veranstaltung bietet unter anderem Debatten und Lesungen aus Havels Werken. Am Nachmittag wird eine weitere Václav Havel-Bank vor dem Gebäude des neuen Rathauses enthüllt und es findet ein Konzert statt. Ergänzt wird das Gedenken bis Ende der Woche durch die Freiluftausstellung Václav Havels Prag, die an 18 Stationen Orte seines Lebens und Wirkens zeigt. Bei einem Bootsunglück in Norwegen ist ein Tscheche ums Leben gekommen, drei weitere werden vermisst. Dies bestätigte das tschechische Außenministerium am Montag. Nach seiner Mitteilung rechnet die lokale norwegische Polizei nicht mehr damit, Überlebende zu finden. Bei pyrotechnischen Untersuchungen auf der geplanten Trasse der Autobahn D3 in der Region Benešov in Mittelböhmen wurden erhebliche Mengen an Blindgängern aus dem Zweiten Weltkrieg entdeckt. Da das Areal ehemals als Truppenübungsplatz der Waffen-SS diente, ist eine lückenlose Absuche erforderlich. Bislang sicherten die Einsatzkräfte rund 60 Munitionsteile, darunter 6 Artilleriegranaten sowie eine Artillerierakete vom Typ Wurfkörper, deren Gefechtskopf laut Chefpyrotechniker Jiří Chládek rund 50 Kilo TNT enthielt. Er gab dies am Montag vor Journalisten bekannt. Zum Schluss das Wetter. Am Dienstag ist es in Tschechien wechselnde Bewölkung zu erwarten, im Norden und Nordosten teils stark bewölkt bis bedeckt. Im Nordosten und Osten des Landes gibt es örtlich Regen oder Schauer. Am späten Nachmittag und Abend lockert die Bewölkung ab. Die Tageshöchstwerte steigen auf 12 bis 17 Grad.
1: Danke, Margareta, für die Nachrichten. Privater Chat, der Austausch sexueller Fotos oder Videos und etwa auch von Unterwäsche. So funktioniert das Geschäft mit Sex im Internet. In seiner Folge steigt auch die damit zusammenhängende Kriminalität. Doch tschechische Hilfs- und Beratungsorganisationen für Opfer sagen, dass einige Taten nur schwer strafrechtlich zu verfolgen sind. Mehr von Tillianze.
3: Der Fall ist real. Das tschechische Innenministerium hat ihn auf seiner Website zur Warnung vor Kinderhandel beschrieben. Demnach schildert eine 13-Jährige, dass sie über Facebook begonnen hatte, mit einem gewissen Tomáš zu chatten. Sie habe gedacht, er wäre 16 Jahre alt. Und weiter, Zitat.
1: Tomáš gewann nach und nach mein Vertrauen und überzeugte mich, ihm intime Fotos und Videos von mir zu schicken. Ich habe nicht geahnt, dass Tomáš ein erwachsener Mann ist, der dann meine Fotos und Videos auf Internetpartnerbörsen angeboten und verkauft hat.
3: Es ist die Loverboy-Masche, die zur Falle werden kann. Cybergrooming nennt sich die entsprechende Straftat. Doch auch diejenigen, die von sich aus sexuelle Dienste online anbieten, können leicht in Abhängigkeit geraten. Der erste Kontakt wird häufig über soziale Medien hergestellt, bevor sich das Geschehen auf weitere Plattformen verlagert. Alena Hološová leitet das Beratungszentrum von Rozkoše bez rizika, also Lust ohne Risiko, in Brünn. In den Inlandssendungen des tschechischen Rundfunks sagte sie.
1: Das reicht von OnlyFans über weitere solche Plattformen bis zu Singlebörsen, auf denen so etwas funktionieren kann, obwohl sie offiziell nicht dazu dienen.
3: Es seien vor allem junge Frauen und Mädchen, die auf diese Weise sexuelle Dienste anbieten würden, so Hološová weiter.
1: Da gibt es besonders Probleme bei den Teenagerinnen. Sie haben einfach noch nicht genügend Erfahrung, um zu bewerten, welche der Plattformen adäquat und welche risikobehaftet ist.
3: Häufig würden sich diese jungen Frauen daher nicht bewusst machen, dass ihre Inhalte auch aus dem Netz gestohlen und für Erpressungsversuche, also Sextortion, missbraucht werden können. Die meisten der Frauen, die ihre Dienste online anbieten, würden auf der jeweiligen Plattform auch ohne größeres Nachdenken ihre Zustimmung geben, schildert die Beraterin.
1: Ein Drittel von ihnen weiß gar nicht, zu welchen Bedingungen sie den entsprechenden Vertrag aufkündigen können. Und dann melden sich unterschiedliche Agenturen, die den Frauen anbieten, dass sie bei der Antwort auf unerwünschte Mails und Chats helfen und bei der Präsentation im Netz. Dafür behalten die Agentur aber einen unangemessen hohen Anteil des Verdienstes für sich. Auf solch eine Kooperation wieder herauszukommen, ist sehr schwierig.
3: Zudem beschäftigt sich die tschechische Polizei mittlerweile auch mit Fällen sogenannter digitaler Zwangsprostitution. Im vergangenen Jahr habe man im Bereich der Cyberkriminalität 3 Fälle von Zwangsprostitution festgestellt. In diesem Jahr sei es bisher einer, sagt der Sprecher des Polizeipräsidiums Ondřej Moravčík. Laut Hološová sind solche Fälle meist nur schwer strafrechtlich zu erfassen. Genau darüber wird hierzulande derzeit diskutiert, nachdem das Investigativportal Page Not Found einem bekannten tschechischen Influencer und dessen Firma vorgeworfen hat, weibliche Models über OnlyFans auszubeuten. Die Polizei hat laut Medienberichten bereits die Ermittlungen aufgenommen. Dennoch erwägt man beim tschechischen Innenministerium keine Gesetzesänderung.
1: Wir halten es nicht für angebracht, eigene strafrechtliche Regeln nur deswegen einzuführen, weil es zu bestimmten Taten im Internet kommt. Entscheiden sollten das Wesen, die Schwere der Tat an sich sein, aber nicht, ob sie sich im Internet zugetragen hat oder in der physischen Welt.
3: Sagt Ministeriumssprecher Wladimír Řepka. Änderungen könnte es aber geben bei der sogenannten bewussten Inanspruchnahme von Diensten, die von Opfern des Menschenhandels erbracht werden. Das liegt an einer EU-Richtlinie von 2024. Tschechien hätte sie bis Juli dieses Jahres in das eigene Recht aufnehmen sollen, doch das entsprechende Gesetz liegt noch im Parlament zur Beurteilung. Es droht deswegen eine Strafe in der Höhe von mehreren Millionen Euro.
1: Tillianse war das mit einem Bericht über das Geschäft mit Sex im Internet und die Warnungen der Beratungsorganisationen für Opfer. Es scheint, dass sich die Davis Cup-Geschichte wiederholt. Die tschechischen Tennisspieler haben nach einem Jahr erneut das starke Team der USA besiegt und ziehen in die Finalrunde ein. 2025 triumphierten die Tschechen in Delray Beach. Diesmal feierten sie den Sieg in der Prager O2 Arena.
4: Jen vyškrábl, ale Lehečka to má nalité.
1: Jen habe den Ball noch herausgekratzt, aber Lehečka fliege ran, das Spiel sei zu Ende. Lehečka auf den Knien, jedoch als Sieger, so jubelte der Rundfunkreporter am späten Samstagabend. Die ganze Prager O2 Arena applaudierte stehend dem 24-jährigen tschechischen Tennisspieler. Lehečka hatte den Sieg im Davis Cup gegen die USA besiegelt. In den Inlandssendungen des tschechischen Rundfunks sagte er später:
3: Ich freue mich riesig darüber, dass die Arena bis zur allerletzten Sekunde voll besetzt geblieben ist. Das weiß ich wirklich zu schätzen. Ich glaube, keiner von uns hat schon begriffen, wie gewaltig die Unterstützung war, die wir hier erfahren haben. Genau das waren die Gründe, warum wir hier spielen wollten und warum es so gelaufen ist, wie es gelaufen ist.
1: Lehečka setzte sich gegen den US-Amerikaner Leonard Tien mit 6:3 und 7:5 durch und holte den entscheidenden dritten Punkt für sein Team. Es war Jakub Menšík, der seinem um 3 Jahre älteren Teamkollegen erst ermöglicht hatte, das entscheidende Spiel zu bestreiten. Der Tscheche, der derzeit auf Rang 15 der Weltrangliste liegt, bezwang der Weltranglisten-Vierten und diesjährigen US Open-Finalisten Ben Sheldon mit 5:7, 6:4 und 6:3. Jakub Menšík:
3: Die Atmosphäre in der Arena insgesamt und das ganze Team, sie haben mich ständig gepusht. Ich war davon überzeugt, dass diese Energie und dieser Antrieb immer noch in mir steckten, auch wenn ich völlig am Limit war. Ich bin unglaublich stolz auf die Jungs. Ich finde, wir haben den Sieg wirklich verdient.
1: Der Kapitän des Davis Cup Teams, Tomáš Berdych, lobte alle seine Spieler. Auf der Pressekonferenz nach dem Sieg brachte er die Hoffnung zum Ausdruck, dass das tschechische Team im kommenden Jahr in der Qualifikation nicht auf die US-Amerikaner treffen werde.
3: Im vergangenen Jahr sahen wir uns in den USA mit unglaublich schwierigen Bedingungen konfrontiert. In diesem Jahr waren wir zu Hause und mussten uns vorschreiben lassen, auf welchem Belag wir spielen sollen. Der Gegner blieb genauso stark, vielleicht war er sogar um einen Tick stärker als im Vorjahr. Es fühlt sich langsam seltsam an, dass wir Jahr für Jahr auf ein so starkes Team treffen. Etwas, das meiner Meinung nach niemand von uns verdient hat.
1: Das Duell entwickelte sich für das tschechische Team nicht gerade ideal. Nach dem ersten Tag stand es 1:1 nach Matches. Zum Auftakt am Samstag verloren dann Adam Pavlásek und Patrik Rykl ihr Doppel gegen Austin Krajíček und Christian Harrison mit 7:5, 3:6 und 6:7. Erst Jakub Menšík brachte die Tschechen wieder zurück ins Rennen mit seinem Sieg gegen Ben Shelton. Insgesamt haben die Tschechen das Team der USA zum dritten Mal in der Geschichte besiegt. 2012 und 2013 gewann Tschechien den Davis Cup. Damals war der heutige Kapitän Tomáš Berdych als Spieler dabei. Die Davis Cup Endrunde dieses Jahres wird vom 24. bis zum 29. November in Bologna ausgetragen.

0: 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Ein Team von Biologen hat die Fauna und Flora auf dem Areal der Prager Burg untersucht. Sie ist laut den Ergebnissen vielfältig und es wurde sogar eine bisher unbekannte Art an Hornmilben gefunden. Mehr dazu nun im Beitrag von Tilly Anser. Sie hören eine Wiederholung vom März dieses Jahres.
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0: Machtwechsel auf der Prager Burg. Die meisten Touristen kennen den Hradschin als Top-Besucherziel, das gerne proppenvoll ist. Doch auf dem rund 7 Hektar großen Burgareal gibt es noch einiges mehr als historische Gebäude, steile Treppen und enge Gassen. Nämlich ruhige Ecken, und zu manchen von ihnen haben Besucher auch gar keinen Zutritt. Dort hat sich viel Natur erhalten. Der Mikrobiologe Ladislav Miko von der Prager Karls-Universität schildert gegenüber Radio Prag International, warum dies so ist.
1: Es geht um die kleinen Streifen von Steppenlandschaft und Waldsteppe sowie die bewaldeten Teile, da sie im Zentrum der Großstadt liegen, wären sie normalerweise schon längst zugebaut worden. Aber es handelte sich um Bereiche in den Verteidigungsanlagen der Burg. Deswegen wurde die ursprüngliche oder halbursprüngliche Vegetation belassen, inklusive der zugehörigen Flora und Fauna.
0: Laut dem Experten und früheren Umweltminister trug zudem die kommunistische Ära zum Erhalt solcher Biotope bei. Denn die fraglichen Teile des Hradschin waren damals öffentlich nicht zugänglich und wurden nicht sonderlich gepflegt.
1: Auch wurden keine Chemikalien und weitere heftige Methoden der Grünflächenpflege wie in anderen Parks der Stadt angewandt. Und das hat die sehr reiche Flora und Fauna gerettet.
0: Miko hat zusammen mit weiteren Kollegen von der Karls-Universität genau diese wilden Flecken auf der Prager Burg untersucht. Warum es dazu kam, schilderte Helena Pankova in den Inlandssendungen des tschechischen Rundfunks. Sie leitet die Abteilung für Parks und Gärten in der Burgverwaltung.
2: Wir haben selbst diese Untersuchungen initiiert. Uns ging es darum, die Pflege der Parks und Gärten auf der Burg zu verbessern. Die geschützten Parkanlagen sind zwar schon gut erkundet, aber nicht die naturbelassenen Bereiche. Deswegen haben wir erstmals in der Geschichte eine solche Untersuchung eingeleitet, um zu wissen, über welche wertvollen Bestände wir hier verfügen. Und darauf wollen wir unsere Maßnahmen aufbauen.
0: Ladislav Miko beschreibt, wie die Biologen vorgegangen sind.
1: Es war eine Gruppe von bis zu 10 Experten. Die Untersuchungen begannen sehr früh im vergangenen Jahr und liefen bis in den Spätherbst. Das bedeutete vor allem viele persönliche Besuche vor Ort. Mein Beitrag war eher klein. Ich bin ein Bodenbiologe und habe mir angeschaut, was in der Erde so alles lebt. Dafür nimmt man Bodenproben und untersucht die Tiere dann im Labor. Ich musste also nicht wie meine Kollegen, die zum Beispiel Vögel beobachtet haben, vor Ort ausharren, hinhören und genau hinschauen. Für Entomologen und Bodenbiologen ist es einfacher.
3: For entomologists or soil biologists it's a bit easier.
0: Insgesamt zählten die Biologen 40 Vogelarten, 220 Insektenarten und über 700 Pflanzenarten. Ein großer Reichtum für eine solch kleine Fläche findet auch Ladislav Miko.
1: Die große Biodiversität ist auch die interessanteste Erkenntnis unserer Untersuchungen. Eine solch hohe Anzahl an Vogel- und Pflanzenarten ist erstaunlich, selbst wenn man weiß, dass über Jahrhunderte hinweg hier immer wieder Bäume und Pflanzen angepflanzt wurden.
3: Still 700 is really very high number.
0: Gerade aber in Mikos Fachbereich der Bodenfauna gab es die überraschendsten Entdeckungen.
1: Ich hatte eigentlich Lebewesen erwartet, die normalerweise in städtischen Parks anzutreffen sind oder zumindest vergleichbare Arten. Doch wir fanden erstaunlicherweise eine relativ hohe Anzahl an seltenen Arten. 3 von ihnen sind überhaupt zum ersten Mal in Tschechien verzeichnet worden. Und darüber hinaus habe ich noch eine Art gefunden, die der Wissenschaft bisher unbekannt war. Das bedeutet, dass wir von ihr nun noch mehr Exemplare sicherstellen und sie als neue Art beschreiben müssen. Sie könnte zum Beispiel einen Namen erhalten, der auf die Prager Burg verweist.
0: Bei den erstmals hierzulande gefundenen Arten und der Neuentdeckung handelt es sich um sogenannte Hornmilben. Sie wurden an den Hängen des Hirschgrabens gefunden. Dort bestehen Reste der sogenannten Mammutsteppe. Ladislav Miko klärt auf.
1: Das waren die Kältesteppen, die zu Ende der Eiszeit auf tschechischem Boden vorherrschten, nachdem also die Gletscher zurückgegangen waren. Sie waren definiert als Steppen- oder Halbsteppenhabitate mit kalten Wintern, aber sehr heißen Sommern. Sie hatten eine spezielle Fauna und es gibt in Mitteleuropa kleine Bereiche mit Überresten dieser Fauna. Die Arten im Boden, die ich erwähnt habe, deuten darauf hin, dass der entsprechende Ort eben einst ein Teil des größeren Habitats gewesen sein muss.
3: Now remaining in a very small and isolated spots.
0: Aber auch bei den Pflanzen gab es Unerwartetes. So wurden wilde Tulpen gefunden. Sie werden ebenfalls Waldtulpen genannt. Helena Pankova von der Burgverwaltung erläuterte dazu im öffentlich-rechtlichen tschechischen Fernsehen.
2: Die wilden Tulpen, die hier natürlich vorkommen, wurden bereits in der Zeit der Renaissance ausgesetzt, so wie das an Burgen und Schlössern in Mitteleuropa üblich war. In Prag ist eben die Burg das Zentrum dieser Blume.
0: Und Ladislav Miko ergänzt gegenüber Radio Prag International.
1: Nur sehr wenige jener Exemplare, die für die Ausschmückung der Gärten im Mittelalter genutzt wurden, gelangten nach draußen. Dabei handelt es sich um eine Wildpflanze, die sich selbst weiterverbreiten kann. Und auf dem Areal der Prager Burg gibt es eben eine wilde Population dieser Waldtulpen. Das ist eine interessante Sache. Natürlich werden viele Diskussionen derzeit darüber geführt, wie fremde Arten in unsere Gegend vordringen. Dabei geht es aber um invasive Arten, die unsere Flora dann dominieren und die Biodiversität einschränken. Diese Art hat aber nicht diesen invasiven Charakter, sondern trägt zur Biodiversität bei.
3: So it's not destroying the original flora, but it is just contributing to it.
0: Der Botaniker Jiří Sadlo, der die Pflanzen untersucht hat, hat daher vorgeschlagen, die wilde Tulpe zur Flaggschiffart der Prager Burg zu erklären. Aber es könnte ja vielleicht auch ein Vogel sein. So nisten etwa bedrohte Dohlen direkt im Goldenen Gässchen, also einem Besucher-Hotspot. In den Gärten der Burg lassen sich zudem etwa Rotkehlchen, Weidenlaubsänger, Nachtigallen oder Grasmücken beobachten und hören. Zudem fliegen interessante Schmetterlinge wie etwa der russische Bär durch das Areal. Die Frage ist nun, was aus den Erkenntnissen der Biologen für die Verwaltung der Prager Burg folgt. Helena Pankova.
2: Da wir kein Naturschutzgebiet sind, können wir unsere Landschaftspflege nicht direkt dem Artenschutz unterordnen. Aber die Ergebnisse der Untersuchung helfen uns zum einen für konkrete Projekte, so als erstes bei der Erneuerung des Hotte-Gartens, für die wir im vergangenen Jahr einen landschaftsarchitektonischen Entwurf ausgeschrieben haben. Den Sieger der Ausschreibung gibt es bereits und er wird die Ergebnisse der biologischen Untersuchungen in sein Projekt einarbeiten. Zum anderen sind diese Ergebnisse aber auch hilfreich für die regelmäßige Landschaftspflege, also für die Frage, auf welche Weise wir uns um die unterschiedlichen Bereiche in den Gärten und Parks kümmern sollen.
0: Bereits jetzt lässt das Team um Pankova etwa alte Bäume lieber stehen, als sie zu fällen und versucht, deren Leben zu verlängern. Wie die Direktorin anfügt, würden häufig auch umgestürzte Bäume nicht weggeräumt, sodass sie vielen Tierarten noch als Heimstatt dienen können. Eine solche Herangehensweise ist ganz im Sinn der Biologen, so sagt Ladislav Miko auf die Frage nach den Empfehlungen an die Burgverwaltung.
3: The easiest answer is actually just let it be.
1: Die einfachste Antwort lautet, die Finger davon zu lassen. Es gibt aber auch Bereiche, die etwas Pflege benötigen. Sicher sollte verhindert werden, dass die steppenartigen Teile des Areals nach und nach mit Gehölzpflanzen zuwachsen. Aber allgemein haben wir der Burgverwaltung eher empfohlen, einfach die Finger wegzulassen. Also nicht zu versuchen, diese Bereiche irgendwie zu verschönern und womöglich das Gras zu mähen, sondern die Orte so zu belassen, wie sie seit rund 1500 Jahren sind.
3: As it was existing for roughly 1500 years back.
0: Der Botaniker Jiří Sádlo sagte gegenüber der Presseagentur CTK sogar, dass die Prager Burg das Potenzial habe, ein Vorbild zu werden für die nachhaltige Bewirtschaftung städtischer Grünanlagen und sogar ein modellhaftes Labor für die Natur in der Stadt.

Ganze hat den Schauplatz gestaltet. Sie hört in einer Wiederholung vom März dieses Jahres. Und damit sind wir fast am Ende der heutigen Sendung angelangt. Besuchen Sie uns auch auf Facebook. Für Aufmerksamkeit bedankt sich Martina Schneiberger. 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
1: Dobrý den, herzlich willkommen zur Folgensendung. Am Mikrofon begrüße ich Martina Schneibergová. Heute haben wir für Sie die Folgenteam vorbereitet. Der Austausch sexueller Fotos oder Videos, so funktioniert das Geschäft mit Sex im Internet. Die Beratungsorganisation für Opfer sagen, dass bestimmte Taten nur schwer strafrechtlich zu verfolgen sind. Die tschechischen Tennisspieler besiegen in der Qualifikationsrunde in Prag das starke Team der USA und ziehen nach einem Jahr wieder in die Davis Cup Finalrunde, die im November in Bologna ausgetragen wird. Und die Fauna und Flora auf dem Areal der Prager Burg ist recht vielfältig. Zu diesem Schluss kam ein Team von Biologen. Bleiben Sie dran, zuerst das Neueste aus Tschechien mit Markéta Kachlíková.
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2: Der tschechische Präsident Petr Pavel beginnt am Montag seinen Besuch in den USA. Anlässlich des 25. Jahrestages wird er in New York der Opfer der Terroranschläge vom 11. September gedenken. Am Rande der UN-Generalversammlung stehen zudem Gespräche mit UN-Generalsekretär Antonio Guterres auf dem Programm. Am Montag trifft das Staatsoberhaupt außerdem mit seinem slowakischen Amtskollegen Peter Pellegrini zusammen. Gemeinsam besuchen sie die Ausstellung Tschechoslowakische Reiseplakate. Der Hauptpunkt des Programms von Petr Pavel folgt am Mittwoch, wenn der Präsident die offizielle Rede Tschechiens vor der UN-Vollversammlung halten wird. Ein russischer Test für den Zusammenhalt der NATO könnte schon bald bevorstehen. Davor warnten Vertreter europäischer Geheimdienste, darunter der Chef des tschechischen Inlandsnachrichtendienstes bei IS, Michal Koudelka, in Interviews mit der Zeitung The Guardian. Koudelka erklärte in dem Gespräch, dass ein möglicher russischer Angriff einschließlich einer begrenzten Invasion auf dem Territorium eines Allianzmitgliedstaats bereits in den kommenden Monaten stattfinden könnte. Die Auslandsschulden der Tschechischen Republik sind im zweiten Quartal dieses Jahres um mehr als 10 Milliarden Euro auf insgesamt 550 Milliarden Euro gestiegen. Wie die Tschechische Nationalbank auf Basis vorläufiger Daten am Montag mitteilte, entspricht diese Summe nun 69,6% des Bruttoinlandsprodukts. Im Vergleich zum Vorjahreszeitraum verzeichnete der Schuldenbetrag damit ein deutliches Plus von rund 30 Milliarden Euro. Der Großteil der Verbindlichkeiten liegt weiterhin in der Privatwirtschaft, und zwar 76,3%. Die verbleibenden 23,7% entfallen auf den öffentlichen Sektor. In Prag wird am Montag mit einem ganztägigen Programm an den 90. Geburtstag von Václav Havel erinnert, der am 5. Oktober ansteht. Die Veranstaltung bietet unter anderem Debatten und Lesungen aus Havels Werken. Am Nachmittag wird eine weitere Václav Havel-Bank vor dem Gebäude des neuen Rathauses enthüllt und es findet ein Konzert statt. Ergänzt wird das Gedenken bis Ende der Woche durch die Freiluftausstellung Václav Havels Prag, die an 18 Stationen Orte seines Lebens und Wirkens zeigt. Bei einem Bootsunglück in Norwegen ist ein Tscheche ums Leben gekommen, drei weitere werden vermisst. Dies bestätigte das tschechische Außenministerium am Montag. Nach seiner Mitteilung rechnet die lokale norwegische Polizei nicht mehr damit, Überlebende zu finden. Bei pyrotechnischen Untersuchungen auf der geplanten Trasse der Autobahn D3 in der Region Benešov in Mittelböhmen wurden erhebliche Mengen an Blindgängern aus dem Zweiten Weltkrieg entdeckt. Da das Areal ehemals als Truppenübungsplatz der Waffen-SS diente, ist eine lückenlose Absuche erforderlich. Bislang sicherten die Einsatzkräfte rund 60 Munitionsteile, darunter 6 Artilleriegranaten sowie eine Artillerierakete vom Typ Wurfkörper, deren Gefechtskopf laut Chefpyrotechniker Jiří Chládek rund 50 Kilo TNT enthielt. Er gab dies am Montag vor Journalisten bekannt. Zum Schluss das Wetter. Am Dienstag ist es in Tschechien wechselnde Bewölkung zu erwarten, im Norden und Nordosten teils stark bewölkt bis bedeckt. Im Nordosten und Osten des Landes gibt es örtlich Regen oder Schauer. Am späten Nachmittag und Abend lockert die Bevölkerung ab. Die Tageshöchstwerte steigen auf 12 bis 17 Grad.
1: Danke, Margareta, für die Nachrichten. Privater Chat, der Austausch sexueller Fotos oder Videos und etwa auch von Unterwäsche. So funktioniert das Geschäft mit Sex im Internet. In seiner Folge steigt auch die damit zusammenhängende Kriminalität. Doch tschechische Hilfs- und Beratungsorganisationen für Opfer sagen, dass einige Taten nur schwer strafrechtlich zu verfolgen sind. Mehr von Tilly Janser.
3: Der Fall ist real. Das tschechische Innenministerium hat ihn auf seiner Website zur Warnung vor Kinderhandel beschrieben. Demnach schildert eine 13-Jährige, dass sie über Facebook begonnen hatte, mit einem gewissen Tomáš zu chatten. Sie habe gedacht, er wäre 16 Jahre alt. Und weiter, Zitat.
1: Tomáš gewann nach und nach mein Vertrauen und überzeugte mich, ihm intime Fotos und Videos von mir zu schicken. Ich habe nicht geahnt, dass Tomáš ein erwachsener Mann ist, der dann meine Fotos und Videos auf Internetpartnerbörsen angeboten und verkauft hat.
3: Es ist die Loverboy-Masche, die zur Falle werden kann. Cybergrooming nennt sich die entsprechende Straftat. Doch auch diejenigen, die von sich aus sexuelle Dienste online anbieten, können leicht in Abhängigkeit geraten. Der erste Kontakt wird häufig über soziale Medien hergestellt, bevor sich das Geschehen auf weitere Plattformen verlagert. Alena Holoschowa leitet das Beratungszentrum von Rozkoše bez rizika, also Lust ohne Risiko, in Brünn. In den Inlandssendungen des tschechischen Rundfunks sagte sie.
1: Das reicht von OnlyFans über weitere solche Plattformen bis zu Singlebörsen, auf denen so etwas funktionieren kann, obwohl sie offiziell nicht dazu dienen.
3: Es seien vor allem junge Frauen und Mädchen, die auf diese Weise sexuelle Dienste anbieten würden, so Holoschowa weiter.
1: Da gibt es besonders Probleme bei den Teenagerinnen. Sie haben einfach noch nicht genügend Erfahrung, um zu bewerten, welche der Plattformen adäquat und welche risikobehaftet ist.
3: Häufig würden sich diese jungen Frauen daher nicht bewusst machen, dass ihre Inhalte auch aus dem Netz gestohlen und für Erpressungsversuche, also Sextortion, missbraucht werden können. Die meisten der Frauen, die ihre Dienste online anbieten, würden auf der jeweiligen Plattform auch ohne größeres Nachdenken ihre Zustimmung geben, schildert die Beraterin.
1: Ein Drittel von ihnen weiß gar nicht, zu welchen Bedingungen sie den entsprechenden Vertrag aufkündigen können. Und dann melden sich unterschiedliche Agenturen, die den Frauen anbieten, dass sie bei der Antwort auf unerwünschte Mails und Chats helfen und bei der Präsentation im Netz. Dafür behalten die Agentur aber einen unangemessen hohen Anteil des Verdienstes für sich. Auf solch eine Kooperation wieder herauszukommen, ist sehr schwierig.
3: Zudem beschäftigt sich die tschechische Polizei mittlerweile auch mit Fällen sogenannter digitaler Zwangsprostitution. Im vergangenen Jahr habe man im Bereich der Cyberkriminalität 3 Fälle von Zwangsprostitution festgestellt. In diesem Jahr sei es bisher einer, sagt der Sprecher des Polizeipräsidiums Ondřej Moravčík. Laut Holoschowa sind solche Fälle meist nur schwer strafrechtlich zu erfassen. Genau darüber wird hierzulande derzeit diskutiert, nachdem das Investigativportal Page Not Found einem bekannten tschechischen Influencer und dessen Firma vorgeworfen hat, weibliche Models über OnlyFans auszubeuten. Die Polizei hat laut Medienberichten bereits die Ermittlungen aufgenommen. Dennoch erwägt man beim tschechischen Innenministerium keine Gesetzesänderung.
1: Wir halten es nicht für angebracht, eigene strafrechtliche Regeln nur deswegen einzuführen, weil es zu bestimmten Taten im Internet kommt. Entscheiden sollten das Wesen, die Schwere der Tat an sich sein, aber nicht, ob sie sich im Internet zugetragen hat oder in der physischen Welt.
3: Sagt Ministeriumssprecher Wladimír Řepka. Änderungen könnte es aber geben bei der sogenannten bewussten Inanspruchnahme von Diensten, die von Opfern des Menschenhandels erbracht werden. Das liegt an einer EU-Richtlinie von 2024. Tschechien hätte sie bis Juli dieses Jahres in das eigene Recht aufnehmen sollen, doch das entsprechende Gesetz liegt noch im Parlament zur Beurteilung. Es droht deswegen eine Strafe in der Höhe von mehreren Millionen Euro.
1: Tillianse war das mit einem Bericht über das Geschäft mit Sex im Internet und die Warnungen der Beratungsorganisationen für Opfer. Es scheint, dass sich die Davis-Cup-Geschichte wiederholt. Die tschechischen Tennisspieler haben nach einem Jahr erneut das starke Team der USA besiegt und ziehen in die Finalrunde ein. 2025 triumphierten die Tschechen in Delray Beach. Diesmal feierten sie den Sieg in der Prager O2 Arena.
4: Ten vyškrábl, ale Lehečka to má nalité.
1: Ihn habe den Ball noch herausgekratzt, aber Lehečka fliege ran, das Spiel sei zu Ende. Lehečka auf den Knien, jedoch als Sieger, so jubelte der Rundfunkreporter am späten Samstagabend. Die ganze Prager O2 Arena applaudierte stehend dem 24-jährigen tschechischen Tennisspieler. Lehečka hatte den Sieg im Davis Cup gegen die USA besiegelt. In den Inlandssendungen des tschechischen Rundfunks sagte er später:
3: Ich freue mich riesig darüber, dass die Arena bis zur allerletzten Sekunde voll besetzt geblieben ist. Das weiß ich wirklich zu schätzen. Ich glaube, keiner von uns hat schon begriffen, wie gewaltig die Unterstützung war, die wir hier erfahren haben. Genau das waren die Gründe, warum wir hier spielen wollten und warum es so gelaufen ist, wie es gelaufen ist.
1: Lehečka setzte sich gegen den US-Amerikaner Leonard Tien mit 6:3 und 7:5 durch und holte den entscheidenden dritten Punkt für sein Team. Es war Jakub Menšík, der seinem um 3 Jahre älteren Teamkollegen erst ermöglicht hatte, das entscheidende Spiel zu bestreiten. Der Tscheche, der derzeit auf Rang 15 der Weltrangliste liegt, bezwang der Weltranglisten-Vierten und diesjährigen US Open-Finalisten Ben Shelton mit 5:7, 6:4 und 6:3. Jakub Menšík:
3: Die Atmosphäre in der Arena insgesamt und das ganze Team, sie haben mich ständig gepusht. Ich war davon überzeugt, dass diese Energie und dieser Antrieb immer noch in mir steckten, auch wenn ich völlig am Limit war. Ich bin unglaublich stolz auf die Jungs. Ich finde, wir haben den Sieg wirklich verdient.
1: Der Kapitän des Davis-Cup-Teams, Tomáš Berdych, lobte alle seine Spieler. Auf der Pressekonferenz nach dem Sieg brachte er die Hoffnung zum Ausdruck, dass das tschechische Team im kommenden Jahr in der Qualifikation nicht auf die US-Amerikaner treffen werde.
3: Im vergangenen Jahr sahen wir uns in den USA mit unglaublich schwierigen Bedingungen konfrontiert. In diesem Jahr waren wir zu Hause und mussten uns vorschreiben lassen, auf welchem Belag wir spielen sollen. Der Gegner blieb genauso stark, vielleicht war er sogar um einen Tick stärker als im Vorjahr. Es fühlt sich langsam seltsam an, dass wir Jahr für Jahr auf ein so starkes Team treffen. Etwas, das meiner Meinung nach niemand von uns verdient hat.
1: Das Duell entwickelte sich für das tschechische Team nicht gerade ideal. Nach dem ersten Tag stand es 1:1 nach Matches. Zum Auftakt am Samstag verloren dann Adam Pavlásek und Patrik Rykl ihr Doppel gegen Austin Krajíček und Christian Harrison mit 7:5, 3:6 und 6:7. Erst Jakub Menšík brachte die Tschechen wieder zurück ins Rennen mit seinem Sieg gegen Ben Shelton. Insgesamt haben die Tschechen das Team der USA zum dritten Mal der Geschichte besiegt. 2012 und 2013 gewann Tschechien den Davis Cup. Damals war der heutige Kapitän Tomáš Berdych als Spieler dabei. Die Davis Cup Endrunde dieses Jahres wird vom 24. bis zum 29. November in Bologna ausgetragen.

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Ein Team von Biologen hat die Fauna und Flora auf dem Areal der Prager Burg untersucht. Sie ist laut den Ergebnissen vielfältig und es wurde sogar eine bisher unbekannte Art an Hornmilben gefunden. Mehr dazu nun im Beitrag von Tillianzer. Sie hören eine Wiederholung vom März dieses Jahres.

0: Fachwechsel auf der Prager Burg. Die meisten Touristen kennen den Hradschin als Top-Besucherziel, das gerne proppenvoll ist. Doch auf dem rund 7 Hektar großen Burgareal gibt es noch einiges mehr als historische Gebäude, steile Treppen und enge Gassen. Nämlich ruhige Ecken, und zu manchen von ihnen haben Besucher auch gar keinen Zutritt. Dort hat sich viel Natur erhalten. Der Mikrobiologe Ladislav Miko von der Prager Karls-Universität schildert gegenüber Radio Prag International, warum dies so ist.
1: Es geht um die kleinen Streifen von Steppenlandschaft und Waldsteppe sowie die bewaldeten Teile, da sie im Zentrum der Großstadt liegen, wären sie normalerweise schon längst zugebaut worden. Aber es handelte sich um Bereiche in den Verteidigungsanlagen der Burg. Deswegen wurde die ursprüngliche oder halbursprüngliche Vegetation belassen, inklusive der zugehörigen Flora und Fauna.
0: Laut dem Experten und früheren Umweltminister trug zudem die kommunistische Ära zum Erhalt solcher Biotope bei. Denn die fraglichen Teile des Hradschin waren damals öffentlich nicht zugänglich und wurden nicht sonderlich gepflegt.
1: Auch wurden keine Chemikalien und weitere heftige Methoden der Grünflächenpflege wie in anderen Parks der Stadt angewandt. Und das hat die sehr reiche Flora und Fauna gerettet.
0: Miko hat zusammen mit weiteren Kollegen von der Karls-Universität genau diese wilden Flecken auf der Prager Burg untersucht. Warum es dazu kam, schilderte Helena Pankova in den Inlandssendungen des tschechischen Rundfunks. Sie leitet die Abteilung für Parks und Gärten in der Burgverwaltung.
2: Wir haben selbst diese Untersuchungen initiiert. Uns ging es darum, die Pflege der Parks und Gärten auf der Burg zu verbessern. Die geschützten Parkanlagen sind zwar schon gut erkundet, aber nicht die naturbelassenen Bereiche. Deswegen haben wir erstmals in der Geschichte eine solche Untersuchung eingeleitet, um zu wissen, über welche wertvollen Bestände wir hier verfügen. Und darauf wollen wir unsere Maßnahmen aufbauen.
0: Ladislav Miko beschreibt, wie die Biologen vorgegangen sind.
1: Es war eine Gruppe von bis zu 10 Experten. Die Untersuchungen begannen sehr früh im vergangenen Jahr und liefen bis in den Spätherbst. Das bedeutete vor allem viele persönliche Besuche vor Ort. Mein Beitrag war eher klein. Ich bin ein Bodenbiologe und habe mir angeschaut, was in der Erde so alles lebt. Dafür nimmt man Bodenproben und untersucht die Tiere dann im Labor. Ich musste also nicht wie meine Kollegen, die zum Beispiel Vögel beobachtet haben, vor Ort ausharren, hinhören und genau hinschauen. Für Entomologen und Bodenbiologen ist es einfacher.
3: For entomologists or soil biologists it's a bit easier.
0: Insgesamt zählten die Biologen 40 Vogelarten, 220 Insektenarten und über 700 Pflanzenarten. Ein großer Reichtum für eine solch kleine Fläche findet auch Ladislav Miko.
1: Die große Biodiversität ist auch die interessanteste Erkenntnis unserer Untersuchungen. Eine solch hohe Anzahl an Vogel- und Pflanzenarten ist erstaunlich, selbst wenn man weiß, dass über Jahrhunderte hinweg hier immer wieder Bäume und Pflanzen angepflanzt wurden.
0: Gerade aber in Mikos Fachbereich der Bodenfauna gab es die überraschendsten Entdeckungen.
1: Ich hatte eigentlich Lebewesen erwartet, die normalerweise in städtischen Parks anzutreffen sind oder zumindest vergleichbare Arten. Doch wir fanden erstaunlicherweise eine relativ hohe Anzahl an seltenen Arten. 3 von ihnen sind überhaupt zum ersten Mal in Tschechien verzeichnet worden. Und darüber hinaus habe ich noch eine Art gefunden, die der Wissenschaft bisher unbekannt war. Das bedeutet, dass wir von ihr nun noch mehr Exemplare sicherstellen und sie als neue Art beschreiben müssen. Sie könnte zum Beispiel einen Namen erhalten, der auf die Prager Burg verweist.
0: Bei den erstmals hierzulande gefundenen Arten und der Neuentdeckung handelt es sich um sogenannte Hornmilben. Sie wurden an den Hängen des Hirschgrabens gefunden. Dort bestehen Reste der sogenannten Mammutsteppe. Ladislav Miko klärt auf.
1: Das waren die Kältesteppen, die zu Ende der Eiszeit auf tschechischem Boden vorherrschten, nachdem also die Gletscher zurückgegangen waren. Sie waren definiert als Steppen- oder Halbsteppenhabitate mit kalten Wintern, aber sehr heißen Sommern. Sie hatten eine spezielle Fauna und es gibt in Mitteleuropa kleine Bereiche mit Überresten dieser Fauna. Die Arten im Boden, die ich erwähnt habe, deuten darauf hin, dass der entsprechende Ort eben einst ein Teil des größeren Habitats gewesen sein muss.
3: Now remaining in a very small and isolated spots.
0: Aber auch bei den Pflanzen gab es Unerwartetes. So wurden wilde Tulpen gefunden. Sie werden ebenfalls Waldtulpen genannt. Helena Pankova von der Burgverwaltung erläuterte dazu im öffentlich-rechtlichen tschechischen Fernsehen.
2: Die wilden Tulpen, die hier natürlich vorkommen, wurden bereits in der Zeit der Renaissance ausgesetzt, so wie das an Burgen und Schlössern in Mitteleuropa üblich war. In Prag ist eben die Burg das Zentrum dieser Blume.
0: Und Ladislav Miko ergänzt gegenüber Radio Prag International.
1: Nur sehr wenige jener Exemplare, die für die Ausschmückung der Gärten im Mittelalter genutzt wurden, gelangten nach draußen. Dabei handelt es sich um eine Wildpflanze, die sich selbst weiterverbreiten kann. Und auf dem Areal der Prager Burg gibt es eben eine wilde Population dieser Waldtulpen. Das ist eine interessante Sache. Natürlich werden viele Diskussionen derzeit darüber geführt, wie fremde Arten in unsere Gegend vordringen. Dabei geht es aber um invasive Arten, die unsere Flora dann dominieren und die Biodiversität einschränken. Diese Art hat aber nicht diesen invasiven Charakter, sondern trägt zur Biodiversität bei.
0: Der Botaniker Jiří Sadlo, der die Pflanzen untersucht hat, hat daher vorgeschlagen, die wilde Tulpe zur Flaggschiffart der Prager Burg zu erklären. Aber es könnte ja vielleicht auch ein Vogel sein. So nisten etwa bedrohte Dohlen direkt im Goldenen Gässchen, also einem Besucher-Hotspot. In den Gärten der Burg lassen sich zudem etwa Rotkehlchen, Weidenlaubsänger, Nachtigallen oder Grasmücken beobachten und hören. Zudem fliegen interessante Schmetterlinge wie etwa der russische Bär durch das Areal. Die Frage ist nun, was aus den Erkenntnissen der Biologen für die Verwaltung der Prager Burg folgt. Helena Pankova.
2: Da wir kein Naturschutzgebiet sind, können wir unsere Landschaftspflege nicht direkt dem Artenschutz unterordnen. Aber die Ergebnisse der Untersuchung helfen uns zum einen für konkrete Projekte, so als erstes bei der Erneuerung des Hotte-Gartens, für die wir im vergangenen Jahr einen landschaftsarchitektonischen Entwurf ausgeschrieben haben. Den Sieger der Ausschreibung gibt es bereits und er wird die Ergebnisse der biologischen Untersuchungen in sein Projekt einarbeiten. Zum anderen sind diese Ergebnisse aber auch hilfreich für die regelmäßige Landschaftspflege, also für die Frage, auf welche Weise wir uns um die unterschiedlichen Bereiche in den Gärten und Parks kümmern sollen.
0: Bereits jetzt lässt das Team um Pankova etwa alte Bäume lieber stehen, als sie zu fällen und versucht, deren Leben zu verlängern. Wie die Direktorin anfügt, würden häufig auch umgestürzte Bäume nicht weggeräumt, sodass sie vielen Tierarten noch als Heimstatt dienen können. Eine solche Herangehensweise ist ganz im Sinn der Biologen. So sagt Ladislav Miko auf die Frage nach den Empfehlungen an die Burgverwaltung.
3: The easiest answer is actually just let it be.
1: Die einfachste Antwort lautet, die Finger davon zu lassen. Es gibt aber auch Bereiche, die etwas Pflege benötigen. Sicher sollte verhindert werden, dass die steppenartigen Teile des Areals nach und nach mit Gehölzpflanzen zuwachsen. Aber allgemein haben wir der Burgverwaltung eher empfohlen, einfach die Finger wegzulassen. Also nicht zu versuchen, diese Bereiche irgendwie zu verschönern und womöglich das Gras zu mähen, sondern die Orte so zu belassen, wie sie seit rund 1500 Jahren sind.
0: Der Botaniker Jiří Sádlo sagte gegenüber der Presseagentur CTK sogar, dass die Prager Burg das Potenzial habe, ein Vorbild zu werden für die nachhaltige Bewirtschaftung städtischer Grünanlagen und sogar ein modellhaftes Labor für die Natur in der Stadt.

Allianz hat den Schauplatz gestaltet. Sie hört in einer Wiederholung vom März dieses Jahres. Und damit sind wir fast am Ende der heutigen Sendung angelangt. Besuchen Sie uns auch auf Facebook. Für Aufmerksamkeit bedankt sich Martina Schneibergova. 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
1: Dobrý den, herzlich willkommen zur folgenden Sendung. Am Mikrofon begrüße ich Martina Schneibergová. Heute haben wir für Sie die folgenden Themen vorbereitet. Der Austausch sexueller Fotos oder Videos, so funktioniert das Geschäft mit Sex im Internet. Die Beratungsorganisationen für Opfer sagen, dass bestimmte Taten nur schwer strafrechtlich zu verfolgen sind. Die tschechischen Tennisspieler besiegen in der Qualifikationsrunde in Prag das starke Team der USA und ziehen nach einem Jahr wieder in die Davis Cup Finalrunde, die im November in Bologna ausgetragen wird. Und die Fauna und Flora auf dem Areal der Prager Burg ist recht vielfältig. Zu diesem Schluss kam ein Team von Biologen. Bleiben Sie dran, zuerst das Neueste aus Tschechien mit Markéta Kachlíková.
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2: Der tschechische Präsident Petr Pavel beginnt am Montag seinen Besuch in den USA. Anlässlich des 25. Jahrestages wird er in New York der Opfer der Terroranschläge vom 11. September gedenken. Am Rande der UN-Generalversammlung stehen zudem Gespräche mit UN-Generalsekretär Antonio Guterres auf dem Programm. Am Montag trifft das Staatsoberhaupt außerdem mit seinem slowakischen Amtskollegen Peter Pellegrini zusammen. Gemeinsam besuchen sie die Ausstellung Tschechoslowakische Reiseplakate. Der Hauptpunkt des Programms von Petr Pavel folgt am Mittwoch, wenn der Präsident die offizielle Rede Tschechiens vor der UN-Vollversammlung halten wird. Ein russischer Test für den Zusammenhalt der NATO könnte schon bald bevorstehen. Davor warnten Vertreter europäischer Geheimdienste, darunter der Chef des tschechischen Inlandsnachrichtendienstes bei IS, Michal Koudelka, in Interviews mit der Zeitung The Guardian. Koudelka erklärte in dem Gespräch, dass ein möglicher russischer Angriff einschließlich einer begrenzten Invasion auf dem Territorium eines Allianzmitgliedstaats bereits in den kommenden Monaten stattfinden könnte. Die Auslandsschulden der Tschechischen Republik sind im zweiten Quartal dieses Jahres um mehr als 10 Milliarden Euro auf insgesamt 550 Milliarden Euro gestiegen. Wie die Tschechische Nationalbank auf Basis vorläufiger Daten am Montag mitteilte, entspricht diese Summe nun 69,6% des Bruttoinlandsprodukts. Im Vergleich zum Vorjahreszeitraum verzeichnete der Schuldenbetrag damit ein deutliches Plus von rund 30 Milliarden Euro. Der Großteil der Verbindlichkeiten liegt weiterhin in der Privatwirtschaft, und zwar 76,3%. Die verbleibenden 23,7% entfallen auf den öffentlichen Sektor. In Prag wird am Montag mit einem ganztägigen Programm an den 90. Geburtstag von Václav Havel erinnert, der am 5. Oktober ansteht. Die Veranstaltung bietet unter anderem Debatten und Lesungen aus Havels Werken. Am Nachmittag wird eine weitere Václav Havel-Bank vor dem Gebäude des neuen Rathauses enthüllt und es findet ein Konzert statt. Ergänzt wird das Gedenken bis Ende der Woche durch die Freiluftausstellung Václav Havels Prag, die an 18 Stationen Orte seines Lebens und Wirkens zeigt. Bei einem Bootsunglück in Norwegen ist ein Tscheche ums Leben gekommen, drei weitere werden vermisst. Dies bestätigte das tschechische Außenministerium am Montag. Nach seiner Mitteilung rechnet die lokale norwegische Polizei nicht mehr damit, Überlebende zu finden. Bei pyrotechnischen Untersuchungen auf der geplanten Trasse der Autobahn D3 in der Region Benešov in Mittelböhmen wurden erhebliche Mengen an Blindgängern aus dem Zweiten Weltkrieg entdeckt. Da das Areal ehemals als Truppenübungsplatz der Waffen-SS diente, ist eine lückenlose Absuche erforderlich. Bislang sicherten die Einsatzkräfte rund 60 Munitionsteile, darunter 6 Artilleriegranaten sowie eine Artillerierakete vom Typ Wurfkörper, deren Gefechtskopf laut Chefpyrotechniker Jiří Chládek rund 50 Kilo TNT enthielt. Er gab dies am Montag vor Journalisten bekannt. Zum Schluss das Wetter. Am Dienstag ist es in Tschechien wechselnde Bewölkung zu erwarten, im Norden und Nordosten teils stark bewölkt bis bedeckt. Im Nordosten und Osten des Landes gibt es örtlich Regen oder Schauer. Am späten Nachmittag und Abend lockert die Bevölkerung ab. Die Tageshöchstwerte steigen auf 12 bis 17 Grad.
1: Danke, Margareta, für die Nachrichten. Privater Chat, der Austausch sexueller Fotos oder Videos und etwa auch von Unterwäsche. So funktioniert das Geschäft mit Sex im Internet. In seiner Folge steigt auch die damit zusammenhängende Kriminalität. Doch tschechische Hilfs- und Beratungsorganisationen für Opfer sagen, dass einige Taten nur schwer strafrechtlich zu verfolgen sind. Mehr von Till Janser.
3: Der Fall ist real. Das tschechische Innenministerium hat ihn auf seiner Website zur Warnung vor Kinderhandel beschrieben. Demnach schildert eine 13-Jährige, dass sie über Facebook begonnen hatte, mit einem gewissen Tomáš zu chatten. Sie habe gedacht, er wäre 16 Jahre alt. Und weiter, Zitat.
1: Tomáš gewann nach und nach mein Vertrauen und überzeugte mich, ihm intime Fotos und Videos von mir zu schicken. Ich habe nicht geahnt, dass Tomáš ein erwachsener Mann ist, der dann meine Fotos und Videos auf Internetpartnerbörsen angeboten und verkauft hat.
3: Es ist die Loverboy-Masche, die zur Falle werden kann. Cybergrooming nennt sich die entsprechende Straftat. Doch auch diejenigen, die von sich aus sexuelle Dienste online anbieten, können leicht in Abhängigkeit geraten. Der erste Kontakt wird häufig über soziale Medien hergestellt, bevor sich das Geschehen auf weitere Plattformen verlagert. Alena Holoschowa leitet das Beratungszentrum von Rozkoše bez rizika, also Lust ohne Risiko, in Brünn. In den Inlandssendungen des tschechischen Rundfunks sagte sie.
1: Das reicht von OnlyFans über weitere solche Plattformen bis zu Singlebörsen, auf denen so etwas funktionieren kann, obwohl sie offiziell nicht dazu dienen.
3: Es seien vor allem junge Frauen und Mädchen, die auf diese Weise sexuelle Dienste anbieten würden, so Holoschowa weiter.
1: Da gibt es besonders Probleme bei den Teenagerinnen. Sie haben einfach noch nicht genügend Erfahrung, um zu bewerten, welche der Plattformen adäquat und welche risikobehaftet ist.
3: Häufig würden sich diese jungen Frauen daher nicht bewusst machen, dass ihre Inhalte auch aus dem Netz gestohlen und für Erpressungsversuche, also Sextortion, missbraucht werden können. Die meisten der Frauen, die ihre Dienste online anbieten, würden auf der jeweiligen Plattform auch ohne größeres Nachdenken ihre Zustimmung geben, schildert die Beraterin.
1: Ein Drittel von ihnen weiß gar nicht, zu welchen Bedingungen sie den entsprechenden Vertrag aufkündigen können. Und dann melden sich unterschiedliche Agenturen, die den Frauen anbieten, dass sie bei der Antwort auf unerwünschte Mails und Chats helfen und bei der Präsentation im Netz. Dafür behalten die Agentur aber einen unangemessen hohen Anteil des Verdienstes für sich. Auf solch eine Kooperation wieder herauszukommen, ist sehr schwierig.
3: Zudem beschäftigt sich die tschechische Polizei mittlerweile auch mit Fällen sogenannter digitaler Zwangsprostitution. Im vergangenen Jahr habe man im Bereich der Cyberkriminalität 3 Fälle von Zwangsprostitution festgestellt. In diesem Jahr sei es bisher einer, sagt der Sprecher des Polizeipräsidiums Ondřej Moravčík. Laut Holoschowa sind solche Fälle meist nur schwer strafrechtlich zu erfassen. Genau darüber wird hierzulande derzeit diskutiert, nachdem das Investigativportal Page Not Found einem bekannten tschechischen Influencer und dessen Firma vorgeworfen hat, weibliche Models über OnlyFans auszubeuten. Die Polizei hat laut Medienberichten bereits die Ermittlungen aufgenommen. Dennoch erwägt man beim tschechischen Innenministerium keine Gesetzesänderung.
1: Wir halten es nicht für angebracht, eigene strafrechtliche Regeln nur deswegen einzuführen, weil es zu bestimmten Taten im Internet kommt. Entscheiden sollten das Wesen, die Schwere der Tat an sich sein, aber nicht, ob sie sich im Internet zugetragen hat oder in der physischen Welt.
3: Sagt Ministeriumssprecher Wladimír Řepka. Änderungen könnte es aber geben bei der sogenannten bewussten Inanspruchnahme von Diensten, die von Opfern des Menschenhandels erbracht werden. Das liegt an einer EU-Richtlinie von 2024. Tschechien hätte sie bis Juli dieses Jahres in das eigene Recht aufnehmen sollen, doch das entsprechende Gesetz liegt noch im Parlament zur Beurteilung. Es droht deswegen eine Strafe in der Höhe von mehreren Millionen Euro.
1: Tillianse war das mit einem Bericht über das Geschäft mit Sex im Internet und die Warnungen der Beratungsorganisationen für Opfer. Es scheint, dass sich die Davis-Cup-Geschichte wiederholt. Die tschechischen Tennisspieler haben nach einem Jahr erneut das starke Team der USA besiegt und ziehen in die Finalrunde ein. 2025 triumphierten die Tschechen in Delray Beach. Diesmal feierten sie den Sieg in der Prager O2 Arena.
4: Ten vyškrábl, ale Lehečka to má nalité.
1: Ihn habe den Ball noch herausgekratzt, aber Lehečka fliege ran, das Spiel sei zu Ende. Lehečka auf den Knien, jedoch als Sieger, so jubelte der Rundfunkreporter am späten Samstagabend. Die ganze Prager O2 Arena applaudierte stehend dem 24-jährigen tschechischen Tennisspieler. Lehečka hatte den Sieg im Davis Cup gegen die USA besiegelt. In den Inlandssendungen des tschechischen Rundfunks sagte er später:
3: Ich freue mich riesig darüber, dass die Arena bis zur allerletzten Sekunde voll besetzt geblieben ist. Das weiß ich wirklich zu schätzen. Ich glaube, keiner von uns hat schon begriffen, wie gewaltig die Unterstützung war, die wir hier erfahren haben. Genau das waren die Gründe, warum wir hier spielen wollten und warum es so gelaufen ist, wie es gelaufen ist.
1: Lehečka setzte sich gegen den US-Amerikaner Leonard Tien mit 6:3 und 7:5 durch und holte den entscheidenden dritten Punkt für sein Team. Es war Jakub Menšík, der seinem um 3 Jahre älteren Teamkollegen erst ermöglicht hatte, das entscheidende Spiel zu bestreiten. Der Tscheche, der derzeit auf Rang 15 der Weltrangliste liegt, bezwang der Weltranglisten-Vierten und diesjährigen US Open-Finalisten Ben Shelton mit 5:7, 6:4 und 6:3. Jakub Menšík:
3: Die Atmosphäre in der Arena insgesamt und das ganze Team, sie haben mich ständig gepusht. Ich war davon überzeugt, dass diese Energie und dieser Antrieb immer noch in mir steckten, auch wenn ich völlig am Limit war. Ich bin unglaublich stolz auf die Jungs. Ich finde, wir haben den Sieg wirklich verdient.
1: Der Kapitän des Davis-Cup-Teams, Tomáš Berdych, lobte alle seine Spieler. Auf der Pressekonferenz nach dem Sieg brachte er die Hoffnung zum Ausdruck, dass das tschechische Team im kommenden Jahr in der Qualifikation nicht auf die US-Amerikaner treffen werde.
3: Im vergangenen Jahr sahen wir uns in den USA mit unglaublich schwierigen Bedingungen konfrontiert. In diesem Jahr waren wir zu Hause und mussten uns vorschreiben lassen, auf welchem Belag wir spielen sollen. Der Gegner blieb genauso stark, vielleicht war er sogar um einen Tick stärker als im Vorjahr. Es fühlt sich langsam seltsam an, dass wir Jahr für Jahr auf ein so starkes Team treffen. Etwas, das meiner Meinung nach niemand von uns verdient hat.
1: Das Duell entwickelte sich für das tschechische Team nicht gerade ideal. Nach dem ersten Tag stand es 1:1 nach Matches. Zum Auftakt am Samstag verloren dann Adam Pavlásek und Patrik Rykl ihr Doppel gegen Austin Krajíček und Christian Harrison mit 7:5, 3:6 und 6:7. Erst Jakub Menšík brachte die Tschechen wieder zurück ins Rennen mit seinem Sieg gegen Ben Shelton. Insgesamt haben die Tschechen das Team der USA zum dritten Mal der Geschichte besiegt. 2012 und 2013 gewann Tschechien den Davis Cup. Damals war der heutige Kapitän Tomáš Berdych als Spieler dabei. Die Davis Cup Endrunde dieses Jahres wird vom 24. bis zum 29. November in Bologna ausgetragen.

0: 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Ein Team von Biologen hat die Fauna und Flora auf dem Areal der Prager Burg untersucht. Sie ist laut den Ergebnissen vielfältig und es wurde sogar eine bisher unbekannte Art an Hornmilben gefunden. Mehr dazu nun im Beitrag von Tilly Anser. Sie hören eine Wiederholung vom März dieses Jahres.
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0: Machtwechsel auf der Prager Burg. Die meisten Touristen kennen den Hradschin als Top-Besucherziel, das gerne proppenvoll ist. Doch auf dem rund 7 Hektar großen Burgareal gibt es noch einiges mehr als historische Gebäude, steile Treppen und enge Gassen. Nämlich ruhige Ecken, und zu manchen von ihnen haben Besucher auch gar keinen Zutritt. Dort hat sich viel Natur erhalten. Der Mikrobiologe Ladislav Miko von der Prager Karls-Universität schildert gegenüber Radio Prag International, warum dies so ist.
1: Es geht um die kleinen Streifen von Steppenlandschaft und Waldsteppe sowie die bewaldeten Teile. Da sie im Zentrum der Großstadt liegen, wären sie normalerweise schon längst zugebaut worden. Aber es handelte sich um Bereiche in den Verteidigungsanlagen der Burg. Deswegen wurde die ursprüngliche oder halbursprüngliche Vegetation belassen, inklusive der zugehörigen Flora und Fauna.
0: Laut dem Experten und früheren Umweltminister trug zudem die kommunistische Ära zum Erhalt solcher Biotope bei. Denn die fraglichen Teile des Hradschin waren damals öffentlich nicht zugänglich und wurden nicht sonderlich gepflegt.
1: Auch wurden keine Chemikalien und weitere heftige Methoden der Grünflächenpflege wie in anderen Parks der Stadt angewandt. Und das hat die sehr reiche Flora und Fauna gerettet.
0: Miko hat zusammen mit weiteren Kollegen von der Karls-Universität genau diese wilden Flecken auf der Prager Burg untersucht. Warum es dazu kam, schilderte Helena Pankova in den Inlandssendungen des tschechischen Rundfunks. Sie leitet die Abteilung für Parks und Gärten in der Burgverwaltung.
2: Wir haben selbst diese Untersuchungen initiiert. Uns ging es darum, die Pflege der Parks und Gärten auf der Burg zu verbessern. Die geschützten Parkanlagen sind zwar schon gut erkundet, aber nicht die naturbelassenen Bereiche. Deswegen haben wir erstmals in der Geschichte eine solche Untersuchung eingeleitet, um zu wissen, über welche wertvollen Bestände wir hier verfügen. Und darauf wollen wir unsere Maßnahmen aufbauen.
0: Ladislav Miko beschreibt, wie die Biologen vorgegangen sind.
1: Es war eine Gruppe von bis zu 10 Experten. Die Untersuchungen begannen sehr früh im vergangenen Jahr und liefen bis in den Spätherbst. Das bedeutete vor allem viele persönliche Besuche vor Ort. Mein Beitrag war eher klein. Ich bin ein Bodenbiologe und habe mir angeschaut, was in der Erde so alles lebt. Dafür nimmt man Bodenproben und untersucht die Tiere dann im Labor. Ich musste also nicht wie meine Kollegen, die zum Beispiel Vögel beobachtet haben, vor Ort ausharren, hinhören und genau hinschauen. Für Entomologen und Bodenbiologen ist es einfacher.
3: For entomologists or soil biologists it's a bit easier.
0: Insgesamt zählten die Biologen 40 Vogelarten, 220 Insektenarten und über 700 Pflanzenarten. Ein großer Reichtum für eine solch kleine Fläche findet auch Ladislav Miko.
1: Die große Biodiversität ist auch die interessanteste Erkenntnis unserer Untersuchungen. Eine solch hohe Anzahl an Vogel- und Pflanzenarten ist erstaunlich, selbst wenn man weiß, dass über Jahrhunderte hinweg hier immer wieder Bäume und Pflanzen angepflanzt wurden.
0: Gerade aber in Mikos Fachbereich der Bodenfauna gab es die überraschendsten Entdeckungen.
1: Ich hatte eigentlich Lebewesen erwartet, die normalerweise in städtischen Parks anzutreffen sind oder zumindest vergleichbare Arten. Doch wir fanden erstaunlicherweise eine relativ hohe Anzahl an seltenen Arten. 3 von ihnen sind überhaupt zum ersten Mal in Tschechien verzeichnet worden. Und darüber hinaus habe ich noch eine Art gefunden, die der Wissenschaft bisher unbekannt war. Das bedeutet, dass wir von ihr nun noch mehr Exemplare sicherstellen und sie als neue Art beschreiben müssen. Sie könnte zum Beispiel einen Namen erhalten, der auf die Prager Burg verweist.
0: Bei den erstmals hierzulande gefundenen Arten und der Neuentdeckung handelt es sich um sogenannte Hornmilben. Sie wurden an den Hängen des Hirschgrabens gefunden. Dort bestehen Reste der sogenannten Mammutsteppe. Ladislav Miko klärt auf.
1: Das waren die Kältesteppen, die zu Ende der Eiszeit auf tschechischem Boden vorherrschten, nachdem also die Gletscher zurückgegangen waren. Sie waren definiert als Steppen- oder Halbsteppenhabitate mit kalten Wintern, aber sehr heißen Sommern. Sie hatten eine spezielle Fauna und es gibt in Mitteleuropa kleine Bereiche mit Überresten dieser Fauna. Die Arten im Boden, die ich erwähnt habe, deuten darauf hin, dass der entsprechende Ort eben einst ein Teil des größeren Habitats gewesen sein muss.
3: Now remaining in a very small and isolated spots.
0: Aber auch bei den Pflanzen gab es Unerwartetes. So wurden wilde Tulpen gefunden. Sie werden ebenfalls Waldtulpen genannt. Helena Pankova von der Burgverwaltung erläuterte dazu im öffentlich-rechtlichen tschechischen Fernsehen.
2: Die wilden Tulpen, die hier natürlich vorkommen, wurden bereits in der Zeit der Renaissance ausgesetzt, so wie das an Burgen und Schlössern in Mitteleuropa üblich war. In Prag ist eben die Burg das Zentrum dieser Blume.
0: Und Ladislav Miko ergänzt gegenüber Radio Prag International.
1: Nur sehr wenige jener Exemplare, die für die Ausschmückung der Gärten im Mittelalter genutzt wurden, gelangten nach draußen. Dabei handelt es sich um eine Wildpflanze, die sich selbst weiterverbreiten kann. Und auf dem Areal der Prager Burg gibt es eben eine wilde Population dieser Waldtulpen. Das ist eine interessante Sache. Natürlich werden viele Diskussionen derzeit darüber geführt, wie fremde Arten in unsere Gegend vordringen. Dabei geht es aber um invasive Arten, die unsere Flora dann dominieren und die Biodiversität einschränken. Diese Art hat aber nicht diesen invasiven Charakter, sondern trägt zur Biodiversität bei.
0: Der Botaniker Jiří Sadlo, der die Pflanzen untersucht hat, hat daher vorgeschlagen, die wilde Tulpe zur Flaggschiffart der Prager Burg zu erklären. Aber es könnte ja vielleicht auch ein Vogel sein. So nisten etwa bedrohte Dohlen direkt im Goldenen Gässchen, also einem Besucher-Hotspot. In den Gärten der Burg lassen sich zudem etwa Rotkehlchen, Weidenlaubsänger, Nachtigallen oder Grasmücken beobachten und hören. Zudem fliegen interessante Schmetterlinge wie etwa der russische Bär durch das Areal. Die Frage ist nun, was aus den Erkenntnissen der Biologen für die Verwaltung der Prager Burg folgt. Helena Pankova.
2: Da wir kein Naturschutzgebiet sind, können wir unsere Landschaftspflege nicht direkt dem Artenschutz unterordnen. Aber die Ergebnisse der Untersuchung helfen uns zum einen für konkrete Projekte, so als erstes bei der Erneuerung des Hotte-Gartens, für die wir im vergangenen Jahr einen landschaftsarchitektonischen Entwurf ausgeschrieben haben. Den Sieger der Ausschreibung gibt es bereits und er wird die Ergebnisse der biologischen Untersuchungen in sein Projekt einarbeiten. Zum anderen sind diese Ergebnisse aber auch hilfreich für die regelmäßige Landschaftspflege, also für die Frage, auf welche Weise wir uns um die unterschiedlichen Bereiche in den Gärten und Parks kümmern sollen.
0: Bereits jetzt lässt das Team um Pankova etwa alte Bäume lieber stehen, als sie zu fällen und versucht, deren Leben zu verlängern. Wie die Direktorin anfügt, würden häufig auch umgestürzte Bäume nicht weggeräumt, sodass sie vielen Tierarten noch als Heimstatt dienen können. Eine solche Herangehensweise ist ganz im Sinn der Biologen. So sagt Ladislav Miko auf die Frage nach den Empfehlungen an die Burgverwaltung.
3: The easiest answer is actually just let it be.
1: Die einfachste Antwort lautet, die Finger davon zu lassen. Es gibt aber auch Bereiche, die etwas Pflege benötigen. Sicher sollte verhindert werden, dass die steppenartigen Teile des Areals nach und nach mit Gehölzpflanzen zuwachsen. Aber allgemein haben wir der Burgverwaltung eher empfohlen, einfach die Finger wegzulassen. Also nicht zu versuchen, diese Bereiche irgendwie zu verschönern und womöglich das Gras zu mähen, sondern die Orte so zu belassen, wie sie seit rund 1500 Jahren sind.
0: Der Botaniker Jiří Sádlo sagte gegenüber der Presseagentur CTK sogar, dass die Prager Burg das Potenzial habe, ein Vorbild zu werden für die nachhaltige Bewirtschaftung städtischer Grünanlagen und sogar ein modellhaftes Labor für die Natur in der Stadt.

Schweizer hat den Schauplatz gestaltet. Sie hört in einer Wiederholung vom März dieses Jahres. Und damit sind wir fast am Ende der heutigen Sendung angelangt. Besuchen Sie uns auch auf Facebook. Für Aufmerksamkeit bedankt sich Martina Schneibergova. 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
1: Dobrý den, herzlich willkommen zur Folgensendung. Am Mikrofon begrüße ich Martina Schneibergová. Heute haben wir für Sie die folgenden Themen vorbereitet. Der Austausch sexueller Fotos oder Videos, so funktioniert das Geschäft mit Sex im Internet. Die Beratungsorganisation für Opfer sagen, dass bestimmte Taten nur schwer strafrechtlich zu verfolgen sind. Die tschechischen Tennisspieler besiegen in der Qualifikationsrunde in Prag das starke Team der USA und ziehen nach einem Jahr wieder in die Davis Cup Finalrunde, die im November in Bologna ausgetragen wird. Und die Fauna und Flora auf dem Areal der Prager Burg ist recht vielfältig. Zu diesem Schluss kam ein Team von Biologen. Bleiben Sie dran, so ist das Neueste aus Tschechien mit Markéta Kachlíková.
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2: Der tschechische Präsident Petr Pavel beginnt am Montag seinen Besuch in den USA. Anlässlich des 25. Jahrestages wird er in New York der Opfer der Terroranschläge vom 11. September gedenken. Am Rande der UN-Generalversammlung stehen zudem Gespräche mit UN-Generalsekretär Antonio Guterres auf dem Programm. Am Montag trifft das Staatsoberhaupt außerdem mit seinem slowakischen Amtskollegen Peter Pellegrini zusammen. Gemeinsam besuchen sie die Ausstellung Tschechoslowakische Reiseplakate. Der Hauptpunkt des Programms von Petr Pavel folgt am Mittwoch, wenn der Präsident die offizielle Rede Tschechiens vor der UN-Vollversammlung halten wird. Ein russischer Test für den Zusammenhalt der NATO könnte schon bald bevorstehen. Davor warnten Vertreter europäischer Geheimdienste, darunter der Chef des tschechischen Inlandsnachrichtendienstes bei IS, Michal Koudelka, in Interviews mit der Zeitung The Guardian. Koudelka erklärte in dem Gespräch, dass ein möglicher russischer Angriff einschließlich einer begrenzten Invasion auf dem Territorium eines Allianzmitgliedstaats bereits in den kommenden Monaten stattfinden könnte. Die Auslandsschulden der Tschechischen Republik sind im zweiten Quartal dieses Jahres um mehr als 10 Milliarden Euro auf insgesamt 550 Milliarden Euro gestiegen. Wie die Tschechische Nationalbank auf Basis vorläufiger Daten am Montag mitteilte, entspricht diese Summe nun 69,6% des Bruttoinlandsprodukts. Im Vergleich zum Vorjahreszeitraum verzeichnete der Schuldenbetrag damit ein deutliches Plus von rund 30 Milliarden Euro. Der Großteil der Verbindlichkeiten liegt weiterhin in der Privatwirtschaft, und zwar 76,3%. Die verbleibenden 23,7% entfallen auf den öffentlichen Sektor. In Prag wird am Montag mit einem ganztägigen Programm an den 90. Geburtstag von Václav Havel erinnert, der am 5. Oktober ansteht. Die Veranstaltung bietet unter anderem Debatten und Lesungen aus Havels Werken. Am Nachmittag wird eine weitere Václav Havel-Bank vor dem Gebäude des neuen Rathauses enthüllt und es findet ein Konzert statt. Ergänzt wird das Gedenken bis Ende der Woche durch die Freiluftausstellung Václav Havels Prag, die an 18 Stationen Orte seines Lebens und Wirkens zeigt. Bei einem Bootsunglück in Norwegen ist ein Tscheche ums Leben gekommen, drei weitere werden vermisst. Dies bestätigte das tschechische Außenministerium am Montag. Nach seiner Mitteilung rechnet die lokale norwegische Polizei nicht mehr damit, Überlebende zu finden. Bei pyrotechnischen Untersuchungen auf der geplanten Trasse der Autobahn D3 in der Region Benešov in Mittelböhmen wurden erhebliche Mengen an Blindgängern aus dem Zweiten Weltkrieg entdeckt. Da das Areal ehemals als Truppenübungsplatz der Waffen-SS diente, ist eine lückenlose Absuche erforderlich. Bislang sicherten die Einsatzkräfte rund 60 Munitionsteile, darunter 6 Artilleriegranaten sowie eine Artillerierakete vom Typ Wurfkörper, deren Gefechtskopf laut Chefpyrotechniker Jiří Chládek rund 50 Kilo TNT enthielt. Er gab dies am Montag vor Journalisten bekannt. Zum Schluss das Wetter. Am Dienstag ist es in Tschechien wechselnde Bewölkung zu erwarten, im Norden und Nordosten teils stark bewölkt bis bedeckt. Im Nordosten und Osten des Landes gibt es örtlich Regen oder Schauer. Am späten Nachmittag und Abend lockert die Bewölkung ab. Die Tageshöchstwerte steigen auf 12 bis 17 Grad.
1: Danke, Margareta, für die Nachrichten. Privater Chat, der Austausch sexueller Fotos oder Videos und etwa auch von Unterwäsche. So funktioniert das Geschäft mit Sex im Internet. In seiner Folge steigt auch die damit zusammenhängende Kriminalität. Doch tschechische Hilfs- und Beratungsorganisationen für Opfer sagen, dass einige Taten nur schwer strafrechtlich zu verfolgen sind. Mehr von Tillianze.
3: Der Fall ist real. Das tschechische Innenministerium hat ihn auf seiner Website zur Warnung vor Kinderhandel beschrieben. Demnach schildert eine 13-Jährige, dass sie über Facebook begonnen hatte, mit einem gewissen Tomáš zu chatten. Sie habe gedacht, er wäre 16 Jahre alt. Und weiter, Zitat.
1: Tomáš gewann nach und nach mein Vertrauen und überzeugte mich, ihm intime Fotos und Videos von mir zu schicken. Ich habe nicht geahnt, dass Tomáš ein erwachsener Mann ist, der dann meine Fotos und Videos auf Internetpartnerbörsen angeboten und verkauft hat.
3: Es ist die Loverboy-Masche, die zur Falle werden kann. Cyber-Grooming nennt sich die entsprechende Straftat. Doch auch diejenigen, die von sich aus sexuelle Dienste online anbieten, können leicht in Abhängigkeit geraten. Der erste Kontakt wird häufig über soziale Medien hergestellt, bevor sich das Geschehen auf weitere Plattformen verlagert. Alena Holoschowa leitet das Beratungszentrum von Roskosche bez Rizika, also Lust ohne Risiko, in Brünn. In den Inlandssendungen des tschechischen Rundfunks sagte sie.
1: Das reicht von OnlyFans über weitere solche Plattformen bis zu Singlebörsen, auf denen so etwas funktionieren kann, obwohl sie offiziell nicht dazu dienen.
3: Es seien vor allem junge Frauen und Mädchen, die auf diese Weise sexuelle Dienste anbieten würden, so Holoschowa weiter.
1: Da gibt es besonders Probleme bei den Teenagerinnen. Sie haben einfach noch nicht genügend Erfahrung, um zu bewerten, welche der Plattformen adäquat und welche risikobehaftet ist.
3: Häufig würden sich diese jungen Frauen daher nicht bewusst machen, dass ihre Inhalte auch aus dem Netz gestohlen und für Erpressungsversuche, also Sextortion, missbraucht werden können. Die meisten der Frauen, die ihre Dienste online anbieten, würden auf der jeweiligen Plattform auch ohne größeres Nachdenken ihre Zustimmung geben, schildert die Beraterin.
1: Ein Drittel von ihnen weiß gar nicht, zu welchen Bedingungen sie den entsprechenden Vertrag aufkündigen können. Und dann melden sich unterschiedliche Agenturen, die den Frauen anbieten, dass sie bei der Antwort auf unerwünschte Mails und Chats helfen und bei der Präsentation im Netz. Dafür behalten die Agenturen aber einen unangemessen hohen Anteil des Verdienstes für sich. Auf solch eine Kooperation wieder herauszukommen, ist sehr schwierig.
3: Zudem beschäftigt sich die tschechische Polizei mittlerweile auch mit Fällen sogenannter digitaler Zwangsprostitution. Im vergangenen Jahr habe man im Bereich der Cyberkriminalität 3 Fälle von Zwangsprostitution festgestellt. In diesem Jahr sei es bisher einer, sagt der Sprecher des Polizeipräsidiums Ondřej Moravčík. Laut Holoschowa sind solche Fälle meist nur schwer strafrechtlich zu erfassen. Genau darüber wird hierzulande derzeit diskutiert, nachdem das Investigativportal Page Not Found einem bekannten tschechischen Influencer und dessen Firma vorgeworfen hat, weibliche Models über OnlyFans auszubeuten. Die Polizei hat laut Medienberichten bereits die Ermittlungen aufgenommen. Dennoch erwägt man beim tschechischen Innenministerium keine Gesetzesänderung.
1: Wir halten es nicht für angebracht, eigene strafrechtliche Regeln nur deswegen einzuführen, weil es zu bestimmten Taten im Internet kommt. Entscheiden sollten das Wesen, die Schwere der Tat an sich sein, aber nicht, ob sie sich im Internet zugetragen hat oder in der physischen Welt.
3: Sagt Ministeriumssprecher Wladimir Žepka. Änderungen könnte es aber geben bei der sogenannten bewussten Inanspruchnahme von Diensten, die von Opfern des Menschenhandels erbracht werden. Das liegt an einer EU-Richtlinie von 2024. Tschechien hätte sie bis Juli dieses Jahres in das eigene Recht aufnehmen sollen, doch das entsprechende Gesetz liegt noch im Parlament zur Beurteilung. Es droht deswegen eine Strafe in der Höhe von mehreren Millionen Euro.
1: Tilianse war das mit einem Bericht über das Geschäft mit Sex im Internet und die Warnungen der Beratungsorganisationen für Opfer. Es scheint, dass sich die Davis Cup-Geschichte wiederholt. Die tschechischen Tennisspieler haben nach einem Jahr erneut das starke Team der USA besiegt und ziehen in die Finalrunde ein. 2025 triumphierten die Tschechen in Delray Beach. Diesmal feierten sie den Sieg in der Prager O2 Arena.
4: Jen vyškrábl, ale Lehečka to má nalité.
1: Jen habe den Ball noch herausgekratzt, aber Lehečka fliege ran, das Spiel sei zu Ende. Lehečka auf den Knien, jedoch als Sieger, so jubelte der Rundfunkreporter am späten Samstagabend. Die ganze Prager O2 Arena applaudierte stehend dem 24-jährigen tschechischen Tennisspieler. Lehečka hatte den Sieg im Davis Cup gegen die USA besiegelt. In den Inlandssendungen des tschechischen Rundfunks sagte er später:
3: Ich freue mich riesig darüber, dass die Arena bis zur allerletzten Sekunde voll besetzt geblieben ist. Das weiß ich wirklich zu schätzen. Ich glaube, keiner von uns hat schon begriffen, wie gewaltig die Unterstützung war, die wir hier erfahren haben. Genau das waren die Gründe, warum wir hier spielen wollten und warum es so gelaufen ist, wie es gelaufen ist.
1: Lehečka setzte sich gegen den US-Amerikaner Leonard Tien mit 6:3 und 7:5 durch und holte den entscheidenden dritten Punkt für sein Team. Es war Jakub Menšík, den seinem um 3 Jahre älteren Teamkollegen erst ermöglicht hatte, das entscheidende Spiel zu bestreiten. Der Tscheche, der derzeit auf Rang 15 der Weltrangliste liegt, bezwang der Weltranglisten-Vierten und diesjährigen US Open-Finalisten Ben Shelton mit 5:7, 6:4 und 6:3. Jakub Menšík:
3: Die Atmosphäre in der Arena insgesamt und das ganze Team, sie haben mich ständig gepusht. Ich war davon überzeugt, dass diese Energie und dieser Antrieb immer noch in mir steckten, auch wenn ich völlig am Limit war. Ich bin unglaublich stolz auf die Jungs. Ich finde, wir haben den Sieg wirklich verdient.
1: Der Kapitän des Davis Cup Teams, Tomáš Berdych, lobte alle seine Spieler. Auf der Pressekonferenz nach dem Sieg brachte er die Hoffnung zum Ausdruck, dass das tschechische Team im kommenden Jahr in der Qualifikation nicht auf die US-Amerikaner treffen werde.
3: Im vergangenen Jahr sahen wir uns in den USA mit unglaublich schwierigen Bedingungen konfrontiert. In diesem Jahr waren wir zu Hause und mussten uns vorschreiben lassen, auf welchem Belag wir spielen sollen. Der Gegner blieb genauso stark, vielleicht war er sogar um einen Tick stärker als im Vorjahr. Es fühlt sich langsam seltsam an, dass wir Jahr für Jahr auf ein so starkes Team treffen. Etwas, das meiner Meinung nach niemand von uns verdient hat.
1: Das Duell entwickelte sich für das tschechische Team nicht gerade ideal. Nach dem ersten Tag stand es 1:1 nach Matches. Zum Auftakt am Samstag verloren dann Adam Pavlásek und Patrik Rykl ihr Doppel gegen Austin Krajíček und Christian Harrison mit 7:5, 3:6 und 6:7. Erst Jakub Menšík brachte die Tschechen wieder zurück ins Rennen mit seinem Sieg gegen Ben Shelton. Insgesamt haben die Tschechen das Team der USA zum dritten Mal in der Geschichte besiegt. 2012 und 2013 gewann Tschechien den Davis Cup. Damals war der heutige Kapitän Tomáš Berdych als Spieler dabei. Die Davis Cup Endrunde dieses Jahres wird vom 24. bis zum 29. November in Bologna ausgetragen.

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Ein Team von Biologen hat die Fauna und Flora auf dem Areal der Prager Burg untersucht. Sie ist laut den Ergebnissen vielfältig und es wurde sogar eine bisher unbekannte Art an Hornmilben gefunden. Mehr dazu nun im Beitrag von Tilly Anser. Sie hören eine Wiederholung vom März dieses Jahres.

0: Machtwechsel auf der Prager Burg. Die meisten Touristen kennen den Hradschin als Top-Besucherziel, das gerne proppenvoll ist. Doch auf dem rund 7 Hektar großen Burgareal gibt es noch einiges mehr als historische Gebäude, steile Treppen und enge Gassen. Nämlich ruhige Ecken, und zu manchen von ihnen haben Besucher auch gar keinen Zutritt. Dort hat sich viel Natur erhalten. Der Mikrobiologe Ladislav Miko von der Prager Karls-Universität schildert gegenüber Radio Prag International, warum dies so ist.
1: Es geht um die kleinen Streifen von Steppenlandschaft und Waldsteppe sowie die bewaldeten Teile. Da sie im Zentrum der Großstadt liegen, wären sie normalerweise schon längst zugebaut worden. Aber es handelte sich um Bereiche in den Verteidigungsanlagen der Burg. Deswegen wurde die ursprüngliche oder halbursprüngliche Vegetation belassen, inklusive der zugehörigen Flora und Fauna.
0: Laut dem Experten und früheren Umweltminister trug zudem die kommunistische Ära zum Erhalt solcher Biotope bei. Denn die fraglichen Teile des Hradschin waren damals öffentlich nicht zugänglich und wurden nicht sonderlich gepflegt.
1: Auch wurden keine Chemikalien und weitere heftige Methoden der Grünflächenpflege wie in anderen Parks der Stadt angewandt. Und das hat die sehr reiche Flora und Fauna gerettet.
0: Miko hat zusammen mit weiteren Kollegen von der Karls-Universität genau diese wilden Flecken auf der Prager Burg untersucht. Warum es dazu kam, schilderte Helena Pankova in den Inlandssendungen des Tschechischen Rundfunks. Sie leitet die Abteilung für Parks und Gärten in der Burgverwaltung.
2: Wir haben selbst diese Untersuchungen initiiert. Uns ging es darum, die Pflege der Parks und Gärten auf der Burg zu verbessern. Die geschützten Parkanlagen sind zwar schon gut erkundet, aber nicht die naturbelassenen Bereiche. Deswegen haben wir erstmals in der Geschichte eine solche Untersuchung eingeleitet, um zu wissen, über welche wertvollen Bestände wir hier verfügen. Und darauf wollen wir unsere Maßnahmen aufbauen.
0: Ladislav Miko beschreibt, wie die Biologen vorgegangen sind.
1: Es war eine Gruppe von bis zu 10 Experten. Die Untersuchungen begannen sehr früh im vergangenen Jahr und liefen bis in den Spätherbst. Das bedeutete vor allem viele persönliche Besuche vor Ort. Mein Beitrag war eher klein. Ich bin ein Bodenbiologe und habe mir angeschaut, was in der Erde so alles lebt. Dafür nimmt man Bodenproben und untersucht die Tiere dann im Labor. Ich musste also nicht wie meine Kollegen, die zum Beispiel Vögel beobachtet haben, vor Ort ausharren, hinhören und genau hinschauen. Für Entomologen und Bodenbiologen ist es einfacher.
3: For entomologists or soil biologists it's a bit easier.
0: Insgesamt zählten die Biologen 40 Vogelarten, 220 Insektenarten und über 700 Pflanzenarten. Ein großer Reichtum für eine solch kleine Fläche findet auch Ladislav Miko.
1: Die große Biodiversität ist auch die interessanteste Erkenntnis unserer Untersuchungen. Eine solch hohe Anzahl an Vogel- und Pflanzenarten ist erstaunlich, selbst wenn man weiß, dass über Jahrhunderte hinweg hier immer wieder Bäume und Pflanzen angepflanzt wurden.
3: Still 700 is really very high number.
0: Gerade aber in Mikos Fachbereich der Bodenfauna gab es die überraschendsten Entdeckungen.
1: Ich hatte eigentlich Lebewesen erwartet, die normalerweise in städtischen Parks anzutreffen sind oder zumindest vergleichbare Arten. Doch wir fanden erstaunlicherweise eine relativ hohe Anzahl an seltenen Arten. 3 von ihnen sind überhaupt zum ersten Mal in Tschechien verzeichnet worden. Und darüber hinaus habe ich noch eine Art gefunden, die der Wissenschaft bisher unbekannt war. Das bedeutet, dass wir von ihr nun noch mehr Exemplare sicherstellen und sie als neue Art beschreiben müssen. Sie könnte zum Beispiel einen Namen erhalten, der auf die Prager Burg verweist.
0: Bei den erstmals hierzulande gefundenen Arten und der Neuentdeckung handelt es sich um sogenannte Hornmilben. Sie wurden an den Hängen des Hirschgrabens gefunden. Dort bestehen Reste der sogenannten Mammutsteppe. Ladislav Miko klärt auf.
1: Das waren die Kältesteppen, die zu Ende der Eiszeit auf tschechischem Boden vorherrschten, nachdem also die Gletscher zurückgegangen waren. Sie waren definiert als Steppen- oder Halbsteppenhabitate mit kalten Wintern, aber sehr heißen Sommern. Sie hatten eine spezielle Fauna und es gibt in Mitteleuropa kleine Bereiche mit Überresten dieser Fauna. Die Arten im Boden, die ich erwähnt habe, deuten darauf hin, dass der entsprechende Ort eben einst ein Teil des größeren Habitats gewesen sein muss.
3: Now remaining in a very small and isolated spots.
0: Aber auch bei den Pflanzen gab es Unerwartetes. So wurden wilde Tulpen gefunden. Sie werden ebenfalls Waldtulpen genannt. Helena Pankova von der Burgverwaltung erläuterte dazu im öffentlich-rechtlichen tschechischen Fernsehen.
2: Die wilden Tulpen, die hier natürlich vorkommen, wurden bereits in der Zeit der Renaissance ausgesetzt, so wie das an Burgen und Schlössern in Mitteleuropa üblich war. In Prag ist eben die Burg das Zentrum dieser Blume.
0: Und Ladislav Miko ergänzt gegenüber Radio Prag International.
3: Only very few of those plants which have been used for decorative purposes.
1: Nur sehr wenige jener Exemplare, die für die Ausschmückung der Gärten im Mittelalter genutzt wurden, gelangten nach draußen. Dabei handelt es sich um eine Wildpflanze, die sich selbst weiterverbreiten kann. Und auf dem Areal der Prager Burg gibt es eben eine wilde Population dieser Waldtulpen. Das ist eine interessante Sache. Natürlich werden viele Diskussionen derzeit darüber geführt, wie fremde Arten in unsere Gegend vordringen. Dabei geht es aber um invasive Arten, die unsere Flora dann dominieren und die Biodiversität einschränken. Diese Art hat aber nicht diesen invasiven Charakter, sondern trägt zur Biodiversität bei.
0: Der Botaniker Jiří Sadlo, der die Pflanzen untersucht hat, hat daher vorgeschlagen, die wilde Tulpe zur Flaggschiffart der Prager Burg zu erklären. Aber es könnte ja vielleicht auch ein Vogel sein. So nisten etwa bedrohte Dohlen direkt im Goldenen Gässchen, also einem Besucher-Hotspot. In den Gärten der Burg lassen sich zudem etwa Rotkehlchen, Weidenlaubsänger, Nachtigallen oder Grasmücken beobachten und hören. Zudem fliegen interessante Schmetterlinge wie etwa der russische Bär durch das Areal. Die Frage ist nun, was aus den Erkenntnissen der Biologen für die Verwaltung der Prager Burg folgt. Helena Pankova.
2: Da wir kein Naturschutzgebiet sind, können wir unsere Landschaftspflege nicht direkt dem Artenschutz unterordnen. Aber die Ergebnisse der Untersuchung helfen uns zum einen für konkrete Projekte, so als erstes bei der Erneuerung des Hotte-Gartens, für die wir im vergangenen Jahr einen landschaftsarchitektonischen Entwurf ausgeschrieben haben. Den Sieger der Ausschreibung gibt es bereits und er wird die Ergebnisse der biologischen Untersuchungen in sein Projekt einarbeiten. Zum anderen sind diese Ergebnisse aber auch hilfreich für die regelmäßige Landschaftspflege, also für die Frage, auf welche Weise wir uns um die unterschiedlichen Bereiche in den Gärten und Parks kümmern sollen.
0: Bereits jetzt lässt das Team um Pankova etwa alte Bäume lieber stehen, als sie zu fällen und versucht, deren Leben zu verlängern. Wie die Direktorin anfügt, würden häufig auch umgestürzte Bäume nicht weggeräumt, sodass sie vielen Tierarten noch als Heimstatt dienen können. Eine solche Herangehensweise ist ganz im Sinn der Biologen. So sagt Ladislav Miko auf die Frage nach den Empfehlungen an die Burgverwaltung.
3: The easiest answer is actually just let it be.
1: Die einfachste Antwort lautet, die Finger davon zu lassen. Es gibt aber auch Bereiche, die etwas Pflege benötigen. Sicher sollte verhindert werden, dass die steppenartigen Teile des Areals nach und nach mit Gehölzpflanzen zuwachsen. Aber allgemein haben wir der Burgverwaltung eher empfohlen, einfach die Finger wegzulassen. Also nicht zu versuchen, diese Bereiche irgendwie zu verschönern und womöglich das Gras zu mähen, sondern die Orte so zu belassen, wie sie seit rund 1500 Jahren sind.
3: Roughly 1500 years back.
0: Der Botaniker Jiří Sádlo sagte gegenüber der Presseagentur CTK sogar, dass die Prager Burg das Potenzial habe, ein Vorbild zu werden für die nachhaltige Bewirtschaftung städtischer Grünanlagen und sogar ein modellhaftes Labor für die Natur in der Stadt.

Tilianze hat den Schauplatz gestaltet. Sie hört in einer Wiederholung vom März dieses Jahres. Und damit sind wir fast am Ende der heutigen Sendung angelangt. Besuchen Sie uns auch auf Facebook. Für Aufmerksamkeit bedankt sich Martina Schneibergova. 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
1: Dobrý den, herzlich willkommen zur Morgensendung. Am Mikrofon begrüßen Martina Schneibergová. Heute haben wir für Sie die folgenden Themen vorbereitet. Der Austausch sexueller Fotos oder Videos, so funktioniert das Geschäft mit Sex im Internet. Die Beratungsorganisation für Opfer sagen, dass bestimmte Taten nur schwer strafrechtlich zu verfolgen sind. Die tschechischen Tennisspieler besiegen in der Qualifikationsrunde in Prag das starke Team der USA und ziehen nach einem Jahr wieder in die Davis Cup Finalrunde, die im November in Bologna ausgetragen wird. Und die Fauna und Flora auf dem Areal der Prager Burg ist recht vielfältig. Zu diesem Schluss kam ein Team von Biologen. Bleiben Sie dran, zuerst das Neueste aus Tschechien mit Markéta Kachlíková.
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2: Der tschechische Präsident Petr Pavel beginnt am Montag seinen Besuch in den USA. Anlässlich des 25. Jahrestages wird er in New York der Opfer der Terroranschläge vom 11. September gedenken. Am Rande der UN-Generalversammlung stehen zudem Gespräche mit UN-Generalsekretär Antonio Guterres auf dem Programm. Am Montag trifft das Staatsoberhaupt außerdem mit seinem slowakischen Amtskollegen Peter Pellegrini zusammen. Gemeinsam besuchen sie die Ausstellung Tschechoslowakische Reiseplakate. Der Hauptpunkt des Programms von Petr Pavel folgt am Mittwoch, wenn der Präsident die offizielle Rede Tschechiens vor der UN-Vollversammlung halten wird. Ein russischer Test für den Zusammenhalt der NATO könnte schon bald bevorstehen. Davor warnten Vertreter europäischer Geheimdienste, darunter der Chef des tschechischen Inlandsnachrichtendienstes bei IS, Michal Koudelka, in Interviews mit der Zeitung The Guardian. Koudelka erklärte in dem Gespräch, dass ein möglicher russischer Angriff einschließlich einer begrenzten Invasion auf dem Territorium eines Allianzmitgliedstaats bereits in den kommenden Monaten stattfinden könnte. Die Auslandsschulden der Tschechischen Republik sind im zweiten Quartal dieses Jahres um mehr als 10 Milliarden Euro auf insgesamt 550 Milliarden Euro gestiegen. Wie die Tschechische Nationalbank auf Basis vorläufiger Daten am Montag mitteilte, entspricht diese Summe nun 69,6% des Bruttoinlandsprodukts. Im Vergleich zum Vorjahreszeitraum verzeichnete der Schuldenbetrag damit ein deutliches Plus von rund 30 Milliarden Euro. Der Großteil der Verbindlichkeiten liegt weiterhin in der Privatwirtschaft, und zwar 76,3%. Die verbleibenden 23,7% entfallen auf den öffentlichen Sektor. In Prag wird am Montag mit einem ganztägigen Programm an den 90. Geburtstag von Václav Havel erinnert, der am 5. Oktober ansteht. Die Veranstaltung bietet unter anderem Debatten und Lesungen aus Havels Werken. Am Nachmittag wird eine weitere Václav Havel-Bank vor dem Gebäude des neuen Rathauses enthüllt und es findet ein Konzert statt. Ergänzt wird das Gedenken bis Ende der Woche durch die Freiluftausstellung Václav Havels Prag, die an 18 Stationen Orte seines Lebens und Wirkens zeigt. Bei einem Bootsunglück in Norwegen ist ein Tscheche ums Leben gekommen, drei weitere werden vermisst. Dies bestätigte das tschechische Außenministerium am Montag. Nach seiner Mitteilung rechnet die lokale norwegische Polizei nicht mehr damit, Überlebende zu finden. Bei pyrotechnischen Untersuchungen auf der geplanten Trasse der Autobahn D3 in der Region Benešov in Mittelböhmen wurden erhebliche Mengen an Blindgängern aus dem Zweiten Weltkrieg entdeckt. Da das Areal ehemals als Truppenübungsplatz der Waffen-SS diente, ist eine lückenlose Absuche erforderlich. Bislang sicherten die Einsatzkräfte rund 60 Munitionsteile, darunter 6 Artilleriegranaten sowie eine Artillerierakete vom Typ Wurfkörper, deren Gefechtskopf laut Chefpyrotechniker Jiří Chládek rund 50 Kilo TNT enthielt. Er gab dies am Montag vor Journalisten bekannt. Zum Schluss das Wetter. Am Dienstag ist es in Tschechien wechselnde Bewölkung zu erwarten, im Norden und Nordosten teils stark bewölkt bis bedeckt. Im Nordosten und Osten des Landes gibt es örtlich Regen oder Schauer. Am späten Nachmittag und Abend lockert die Bewölkung ab. Die Tageshöchstwerte steigen auf 12 bis 17 Grad.
1: Danke, Margareta, für die Nachrichten. Privater Chat, der Austausch sexueller Fotos oder Videos und etwa auch von Unterwäsche. So funktioniert das Geschäft mit Sex im Internet. In seiner Folge steigt auch die damit zusammenhängende Kriminalität. Doch tschechische Hilfs- und Beratungsorganisationen für Opfer sagen, dass einige Taten nur schwer strafrechtlich zu verfolgen sind. Mehr von Tilly Anser.
3: Der Fall ist real. Das tschechische Innenministerium hat ihn auf seiner Website zur Warnung vor Kinderhandel beschrieben. Demnach schildert eine 13-Jährige, dass sie über Facebook begonnen hatte, mit einem gewissen Tomáš zu chatten. Sie habe gedacht, er wäre 16 Jahre alt. Und weiter, Zitat.
1: Tomáš gewann nach und nach mein Vertrauen und überzeugte mich, ihm intime Fotos und Videos von mir zu schicken. Ich habe nicht geahnt, dass Tomáš ein erwachsener Mann ist, der dann meine Fotos und Videos auf Internet-Partnerbörsen angeboten und verkauft hat.
3: Es ist die Loverboy-Masche, die zur Falle werden kann. Cyber-Grooming nennt sich die entsprechende Straftat. Doch auch diejenigen, die von sich aus sexuelle Dienste online anbieten, können leicht in Abhängigkeit geraten. Der erste Kontakt wird häufig über soziale Medien hergestellt, bevor sich das Geschehen auf weitere Plattformen verlagert. Alena Hološová leitet das Beratungszentrum von Rozkoš bez rizika, also Lust ohne Risiko, in Brünn. In den Inlandssendungen des tschechischen Rundfunks sagte sie.
1: Das reicht von OnlyFans über weitere solche Plattformen bis zu Single-Börsen, auf denen so etwas funktionieren kann, obwohl sie offiziell nicht dazu dienen.
3: Es seien vor allem junge Frauen und Mädchen, die auf diese Weise sexuelle Dienste anbieten würden, so Hološová weiter.
1: Da gibt es besonders Probleme bei den Teenagerinnen. Sie haben einfach noch nicht genügend Erfahrung, um zu bewerten, welche der Plattformen adäquat und welche risikobehaftet ist.
3: Häufig würden sich diese jungen Frauen daher nicht bewusst machen, dass ihre Inhalte auch aus dem Netz gestohlen und für Erpressungsversuche, also Sextortion, missbraucht werden können. Die meisten der Frauen, die ihre Dienste online anbieten, würden auf der jeweiligen Plattform auch ohne größeres Nachdenken ihre Zustimmung geben, schildert die Beraterin.
1: Ein Drittel von ihnen weiß gar nicht, zu welchen Bedingungen sie den entsprechenden Vertrag aufkündigen können. Und dann melden sich unterschiedliche Agenturen, die den Frauen anbieten, dass sie bei der Antwort auf unerwünschte Mails und Chats helfen und bei der Präsentation im Netz. Dafür behalten die Agentur aber einen unangemessen hohen Anteil des Verdienstes für sich. Auf solch eine Kooperation wieder herauszukommen, ist sehr schwierig.
3: Zudem beschäftigt sich die tschechische Polizei mittlerweile auch mit Fällen sogenannter digitaler Zwangsprostitution. Im vergangenen Jahr habe man im Bereich der Cyberkriminalität 3 Fälle von Zwangsprostitution festgestellt. In diesem Jahr sei es bisher einer, sagt der Sprecher des Polizeipräsidiums Ondřej Moravčík. Laut Hološová sind solche Fälle meist nur schwer strafrechtlich zu erfassen. Genau darüber wird hierzulande derzeit diskutiert, nachdem das Investigativportal Page Not Found einem bekannten tschechischen Influencer und dessen Firma vorgeworfen hat, weibliche Models über OnlyFans auszubeuten. Die Polizei hat laut Medienberichten bereits die Ermittlungen aufgenommen. Dennoch erwägt man beim tschechischen Innenministerium keine Gesetzesänderung.
1: Wir halten es nicht für angebracht, eigene strafrechtliche Regeln nur deswegen einzuführen, weil es zu bestimmten Taten im Internet kommt. Entscheidend sollten das Wesen, die Schwere der Tat an sich sein, aber nicht, ob sie sich im Internet zugetragen hat oder in der physischen Welt.
3: Sagt Ministeriumssprecher Wladimír Řepka. Änderungen könnte es aber geben bei der sogenannten bewussten Inanspruchnahme von Diensten, die von Opfern des Menschenhandels erbracht werden. Das liegt an einer EU-Richtlinie von 2024. Tschechien hätte sie bis Juli dieses Jahres in das eigene Recht aufnehmen sollen, doch das entsprechende Gesetz liegt noch im Parlament zur Beurteilung. Es droht deswegen eine Strafe in der Höhe von mehreren Millionen Euro.
1: Till Janssen war das mit einem Bericht über das Geschäft mit Sex im Internet und die Warnungen der Beratungsorganisationen für Opfer. Es scheint, dass sich die Davis Cup-Geschichte wiederholt. Die tschechischen Tennisspieler haben nach einem Jahr erneut das starke Team der USA besiegt und ziehen in die Finalrunde ein. 2025 triumphierten die Tschechen in Delray Beach. Diesmal feierten sie den Sieg in der Prager O2 Arena.
4: Ty jen vyškrábl, ale Lehečka to má nalité.
1: Jen habe den Ball noch herausgekratzt, aber Lehečka fliege ran, das Spiel sei zu Ende. Lehečka auf den Knien, jedoch als Sieger, so jubelte der Rundfunkreporter am späten Samstagabend. Die ganze Prager O2 Arena applaudierte stehend dem 24-jährigen tschechischen Tennisspieler. Lehečka hat den Sieg im Davis Cup gegen die USA besiegelt. In den Inlandssendungen des tschechischen Rundfunks sagte er später:
3: Ich freue mich riesig darüber, dass die Arena bis zur allerletzten Sekunde voll besetzt geblieben ist. Das weiß ich wirklich zu schätzen. Ich glaube, keiner von uns hat schon begriffen, wie gewaltig die Unterstützung war, die wir hier erfahren haben. Genau das waren die Gründe, warum wir hier spielen wollten und warum es so gelaufen ist, wie es gelaufen ist.
1: Lehečka setzte sich gegen den US-Amerikaner Leonard Tien mit 6:3 und 7:5 durch und holte den entscheidenden dritten Punkt für sein Team. Es war Jakub Menšík, den seinem um 3 Jahre älteren Teamkollegen erst ermöglicht hatte, das entscheidende Spiel zu bestreiten. Der Tscheche, der derzeit auf Rang 15 der Weltrangliste liegt, bezwang der Weltranglisten-Vierten und diesjährigen US Open-Finalisten Ben Sheldon mit 5:7, 6:4 und 6:3. Jakub Menšík:
3: Die Atmosphäre in der Arena insgesamt und das ganze Team, sie haben mich ständig gepusht. Ich war davon überzeugt, dass diese Energie und dieser Antrieb immer noch in mir steckten, auch wenn ich völlig am Limit war. Ich bin unglaublich stolz auf die Jungs. Ich finde, wir haben den Sieg wirklich verdient.
1: Der Kapitän des Davis Cup Teams, Tomáš Berdych, lobte alle seine Spieler. Auf der Pressekonferenz nach dem Sieg brachte er die Hoffnung zum Ausdruck, dass das tschechische Team im kommenden Jahr in der Qualifikation nicht auf die US-Amerikaner treffen werde.
3: Im vergangenen Jahr sahen wir uns in den USA mit unglaublich schwierigen Bedingungen konfrontiert. In diesem Jahr waren wir zu Hause und mussten uns vorschreiben lassen, auf welchem Belag wir spielen sollen. Der Gegner blieb genauso stark, vielleicht war er sogar um einen Tick stärker als im Vorjahr. Es fühlt sich langsam seltsam an, dass wir Jahr für Jahr auf ein so starkes Team treffen. Etwas, das meiner Meinung nach niemand von uns verdient hat.
1: Das Duell entwickelte sich für das tschechische Team nicht gerade ideal. Nach dem ersten Tag stand es 1:1 nach Matches. Zum Auftakt am Samstag verloren dann Adam Pavlásek und Patrik Rykl ihr Doppel gegen Austin Krajíček und Christian Harrison mit 7:5, 3:6 und 6:7. Erst Jakub Menšík brachte die Tschechen wieder zurück ins Rennen mit seinem Sieg gegen Ben Shelton. Insgesamt haben die Tschechen das Team der USA zum dritten Mal der Geschichte besiegt. 2012 und 2013 gewann Tschechien den Davis Cup. Damals war der heutige Kapitän Tomáš Berdych als Spieler dabei. Die Davis Cup Endrunde dieses Jahres wird vom 24. bis zum 29. November in Bologna ausgetragen.

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Ein Team von Biologen hat die Fauna und Flora auf dem Areal der Prager Burg untersucht. Sie ist laut den Ergebnissen vielfältig und es wurde sogar eine bisher unbekannte Art an Hornmilben gefunden. Mehr dazu nun im Beitrag von Tilly Anser. Sie hören eine Wiederholung vom März dieses Jahres.

0: Machtwechsel auf der Prager Burg. Die meisten Touristen kennen den Hradschin als Top-Besucherziel, das gerne proppenvoll ist. Doch auf dem rund 7 Hektar großen Burgareal gibt es noch einiges mehr als historische Gebäude, steile Treppen und enge Gassen. Nämlich ruhige Ecken, und zu manchen von ihnen haben Besucher auch gar keinen Zutritt. Dort hat sich viel Natur erhalten. Der Mikrobiologe Ladislav Miko von der Prager Karls-Universität schildert gegenüber Radio Prag International, warum dies so ist.
1: Es geht um die kleinen Streifen von Steppenlandschaft und Waldsteppe sowie die bewaldeten Teile, da sie im Zentrum der Großstadt liegen, wären sie normalerweise schon längst zugebaut worden. Aber es handelte sich um Bereiche in den Verteidigungsanlagen der Burg. Deswegen wurde die ursprüngliche oder halbursprüngliche Vegetation belassen, inklusive der zugehörigen Flora und Fauna.
0: Laut dem Experten und früheren Umweltminister trug zudem die kommunistische Ära zum Erhalt solcher Biotope bei. Denn die fraglichen Teile des Hradschin waren damals öffentlich nicht zugänglich und wurden nicht sonderlich gepflegt.
1: Auch wurden keine Chemikalien und weitere heftige Methoden der Grünflächenpflege wie in anderen Parks der Stadt angewandt. Und das hat die sehr reiche Flora und Fauna gerettet.
0: Miko hat zusammen mit weiteren Kollegen von der Karls-Universität genau diese wilden Flecken auf der Prager Burg untersucht. Warum es dazu kam, schilderte Helena Pankova in den Inlandssendungen des tschechischen Rundfunks. Sie leitet die Abteilung für Parks und Gärten in der Burgverwaltung.
2: Wir haben selbst diese Untersuchungen initiiert. Uns ging es darum, die Pflege der Parks und Gärten auf der Burg zu verbessern. Die geschützten Parkanlagen sind zwar schon gut erkundet, aber nicht die naturbelassenen Bereiche. Deswegen haben wir erstmals in der Geschichte eine solche Untersuchung eingeleitet, um zu wissen, über welche wertvollen Bestände wir hier verfügen. Und darauf wollen wir unsere Maßnahmen aufbauen.
0: Ladislav Miko beschreibt, wie die Biologen vorgegangen sind.
1: Es war eine Gruppe von bis zu 10 Experten. Die Untersuchungen begannen sehr früh im vergangenen Jahr und liefen bis in den Spätherbst. Das bedeutete vor allem viele persönliche Besuche vor Ort. Mein Beitrag war eher klein. Ich bin ein Bodenbiologe und habe mir angeschaut, was in der Erde so alles lebt. Dafür nimmt man Bodenproben und untersucht die Tiere dann im Labor. Ich musste also nicht wie meine Kollegen, die zum Beispiel Vögel beobachtet haben, vor Ort ausharren, hinhören und genau hinschauen. Für Entomologen und Bodenbiologen ist es einfacher.
3: For entomologists or soil biologists it's a bit easier.
0: Insgesamt zählten die Biologen 40 Vogelarten, 220 Insektenarten und über 700 Pflanzenarten. Ein großer Reichtum für eine solch kleine Fläche findet auch Ladislav Miko.
1: Die große Biodiversität ist auch die interessanteste Erkenntnis unserer Untersuchungen. Eine solch hohe Anzahl an Vogel- und Pflanzenarten ist erstaunlich, selbst wenn man weiß, dass über Jahrhunderte hinweg hier immer wieder Bäume und Pflanzen angepflanzt wurden.
3: Still 700 is really very high number.
0: Gerade aber in Mikos Fachbereich der Bodenfauna gab es die überraschendsten Entdeckungen.
1: Ich hatte eigentlich Lebewesen erwartet, die normalerweise in städtischen Parks anzutreffen sind oder zumindest vergleichbare Arten. Doch wir fanden erstaunlicherweise eine relativ hohe Anzahl an seltenen Arten. 3 von ihnen sind überhaupt zum ersten Mal in Tschechien verzeichnet worden. Und darüber hinaus habe ich noch eine Art gefunden, die der Wissenschaft bisher unbekannt war. Das bedeutet, dass wir von ihr nun noch mehr Exemplare sicherstellen und sie als neue Art beschreiben müssen. Sie könnte zum Beispiel einen Namen erhalten, der auf die Prager Burg verweist.
0: Bei den erstmals hierzulande gefundenen Arten und der Neuentdeckung handelt es sich um sogenannte Hornmilben. Sie wurden an den Hängen des Hirschgrabens gefunden. Dort bestehen Reste der sogenannten Mammutsteppe. Ladislav Miko klärt auf.
1: Das waren die Kältesteppen, die zu Ende der Eiszeit auf tschechischem Boden vorherrschten, nachdem also die Gletscher zurückgegangen waren. Sie waren definiert als Steppen- oder Halbsteppenhabitate mit kalten Wintern, aber sehr heißen Sommern. Sie hatten eine spezielle Fauna und es gibt in Mitteleuropa kleine Bereiche mit Überresten dieser Fauna. Die Arten im Boden, die ich erwähnt habe, deuten darauf hin, dass der entsprechende Ort eben einst ein Teil des größeren Habitats gewesen sein muss.
3: Now remaining in a very small and isolated spots.
0: Aber auch bei den Pflanzen gab es Unerwartetes. So wurden wilde Tulpen gefunden. Sie werden ebenfalls Waldtulpen genannt. Helena Pankova von der Burgverwaltung erläuterte dazu im öffentlich-rechtlichen tschechischen Fernsehen.
2: Die wilden Tulpen, die hier natürlich vorkommen, wurden bereits in der Zeit der Renaissance ausgesetzt, so wie das an Burgen und Schlössern in Mitteleuropa üblich war. In Prag ist eben die Burg das Zentrum dieser Blume.
0: Und Ladislav Miko ergänzt gegenüber Radio Prag International.
3: Only very few of those plants which have been used for decorative purposes.
1: Nur sehr wenige jener Exemplare, die für die Ausschmückung der Gärten im Mittelalter genutzt wurden, gelangten nach draußen. Dabei handelt es sich um eine Wildpflanze, die sich selbst weiterverbreiten kann. Und auf dem Areal der Prager Burg gibt es eben eine wilde Population dieser Waldtulpen. Das ist eine interessante Sache. Natürlich werden viele Diskussionen derzeit darüber geführt, wie fremde Arten in unsere Gegend vordringen. Dabei geht es aber um invasive Arten, die unsere Flora dann dominieren und die Biodiversität einschränken. Diese Art hat aber nicht diesen invasiven Charakter, sondern trägt zur Biodiversität bei.
3: So it's not destroying the original flora, but it is just contributing to it.
0: Der Botaniker Jiří Sadlo, der die Pflanzen untersucht hat, hat daher vorgeschlagen, die wilde Tulpe zur Flaggschiffart der Prager Burg zu erklären. Aber es könnte ja vielleicht auch ein Vogel sein. So nisten etwa bedrohte Dohlen direkt im Goldenen Gässchen, also einem Besucher-Hotspot. In den Gärten der Burg lassen sich zudem etwa Rotkehlchen, Weidenlaubsänger, Nachtigallen oder Grasmücken beobachten und hören. Zudem fliegen interessante Schmetterlinge wie etwa der russische Bär durch das Areal. Die Frage ist nun, was aus den Erkenntnissen der Biologen für die Verwaltung der Prager Burg folgt. Helena Pankova.
2: Da wir kein Naturschutzgebiet sind, können wir unsere Landschaftspflege nicht direkt dem Artenschutz unterordnen. Aber die Ergebnisse der Untersuchung helfen uns zum einen für konkrete Projekte, so als erstes bei der Erneuerung des Hotte-Gartens, für die wir im vergangenen Jahr einen landschaftsarchitektonischen Entwurf ausgeschrieben haben. Den Sieger der Ausschreibung gibt es bereits und er wird die Ergebnisse der biologischen Untersuchungen in sein Projekt einarbeiten. Zum anderen sind diese Ergebnisse aber auch hilfreich für die regelmäßige Landschaftspflege, also für die Frage, auf welche Weise wir uns um die unterschiedlichen Bereiche in den Gärten und Parks kümmern sollen.
0: Bereits jetzt lässt das Team um Pankova etwa alte Bäume lieber stehen, als sie zu fällen und versucht, deren Leben zu verlängern. Wie die Direktorin anfügt, würden häufig auch umgestürzte Bäume nicht weggeräumt, sodass sie vielen Tierarten noch als Heimstatt dienen können. Eine solche Herangehensweise ist ganz im Sinn der Biologen. So sagt Ladislav Miko auf die Frage nach den Empfehlungen an die Burgverwaltung.
3: The easiest answer is actually just let it be.
1: Die einfachste Antwort lautet, die Finger davon zu lassen. Es gibt aber auch Bereiche, die etwas Pflege benötigen. Sicher sollte verhindert werden, dass die steppenartigen Teile des Areals nach und nach mit Gehölzpflanzen zuwachsen. Aber allgemein haben wir der Burgverwaltung eher empfohlen, einfach die Finger wegzulassen. Also nicht zu versuchen, diese Bereiche irgendwie zu verschönern und womöglich das Gras zu mähen, sondern die Orte so zu belassen, wie sie seit rund 1500 Jahren sind.
3: As it was existing for roughly 1500 years back.
0: Der Botaniker Jiří Sádlo sagte gegenüber der Presseagentur CTK sogar, dass die Prager Burg das Potenzial habe, ein Vorbild zu werden für die nachhaltige Bewirtschaftung städtischer Grünanlagen und sogar ein modellhaftes Labor für die Natur in der Stadt.

Tillianze hat den Schauplatz gestaltet. Sie hört in einer Wiederholung vom März dieses Jahres. Und damit sind wir fast am Ende der heutigen Sendung angelangt. Besuchen Sie uns auch auf Facebook. Für Aufmerksamkeit bedankt sich Martina Schneibergova. 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
1: Dobrý den und herzlich willkommen zur folgenden Sendung. Am Mikrofon begrüße Martina Schneibergova. Heute haben wir für Sie die folgenden Themen vorbereitet. Für die Entdeckung der Altermagnete wurden zwei tschechische Physiker ausgezeichnet. Nach zwei Jahren wurde die Standseilbahn auf dem Prager Hügel Petřín wieder in Betrieb genommen. Und wie sah es mit dem Drogenkonsum in der Tschechoslowakei in den 1920er Jahren aus? Mehr erfahren Sie in einem Kapitel aus der tschechischen Geschichte. Bleiben Sie dran, so ist das Neueste aus Tschechien mit Tilly Anzer.
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2: Auf dem ehemaligen Militärgelände Dobra Voda im Böhmerwald ist es laut ersten Untersuchungen nicht zu einer Kontaminierung des Wassers durch die gefundenen Giftstoffe gekommen. Weder Grund- noch Oberflächenwasser seien verunreinigt und das sowohl auf tschechischer wie auf deutscher Seite, teilte das tschechische Umweltministerium am Dienstag mit. Eine detaillierte hydrogeologische Untersuchung und ein entsprechendes Monitoring sei jedoch erst nach Beseitigung der Giftstoffe möglich, hieß es weiter. Umweltminister Igor Červený hatte am 8. September über den Fund von 200 Giftfässern und die Bodenverschmutzung auf dem ehemaligen Militärgelände Dobra Voda informiert. Die Sanierung des Areals soll bis Juni 2028 dauern. Der oberste Gerichtshof Tschechiens hat die Haftstrafen zweier Frauen ausgesetzt, die wegen des Mordes an einem Sektenführer aus Kutná Hora verurteilt sind. Bis über ihr Berufungsverfahren entschieden ist, sollen sie demnach auf freiem Fuß bleiben. Es handelt sich um eine Zahnärztin, deren Haftstrafe nach Verkürzung 9 Jahre beträgt, und eine Seniorin, die nach Verkürzung für 12 Jahre verurteilt ist. Beide Täterinnen hatten in der Verteidigung angegeben, nur den ausdrücklichen Todeswunsch des Mannes erfüllt zu haben. Deswegen waren sie nach der Verurteilung in Berufung gegangen. Die Standseilbahn auf den Prager Hausberg Petřín ist am Dienstagmorgen nach fast zweijähriger Generalsanierung wieder in Betrieb genommen worden. Auf die erste Fahrt warteten um 7 Uhr morgens bereits Dutzende Menschen. Die beliebte Touristenattraktion in der tschechischen Hauptstadt wird zunächst im Probebetrieb fahren. Im September 2024 war die Seilbahn gestoppt worden, nachdem starke Regenfälle den Hang instabil gemacht hatten. Zudem hatten die alten Kabinen ausgedient. Die Standseilbahn hat nun neue Kabinen in einem eigenen Look. Mehr dazu anschließend in unserem Tagesecho. Wegen der Ausgabe einer Sonderbanknote haben am Dienstagmorgen mehrere hundert Menschen vor den Filialen der Tschechischen Nationalbank in Prag und weiteren Städten gewartet. Die Schlange vor dem Hauptgebäude in Prag sei rund 700 Meter lang gewesen, berichteten tschechische Medien. Bei dem Sonderdruck handelt es sich um eine 5000 Kronen Banknote zum 100. Entstehungstag der Tschechoslowakischen Nationalbank. Einige der Interessenten hatten sich bereits in der Nacht in Stellung vor den Türen der Nationalbankfilialen gebracht. Die Sonderbanknote soll in einer Auflage von 200.000 Stück herausgegeben werden. Zum Sport. Die tschechischen Tennisspieler treffen im Viertelfinale des Davis Cup auf Kanada, den Sieger des Teamwettbewerbs von 2022. Das entschied am Mittwoch das Los in Bologna. In der italienischen Stadt wird vom 24. bis 29. November das Finalturnier des Davis Cup ausgetragen. Tschechien hat am Wochenende in der Qualifikation mit 3:2 gegen die USA gewonnen. Für die Schützlinge von Teamkapitän Tomáš Berdych ist es die zweite Finalteilnahme in Folge. Im vergangenen Jahr scheiterten sie im Viertelfinale an Spanien. Und zum Schluss noch die Wetteraussichten. Am Mittwoch ist es in Tschechien zunächst meist heiter bis sonnig, am Nachmittag dann wolkig mit der Möglichkeit von vereinzelten Schauern im Osten des Landes. Die Tageshöchsttemperaturen liegen bei 14 bis 18 Grad.
1: Danke, Till, für die Nachrichten. Die Wissenschaftler Tomáš Jungwirth und Libor Šmejkal erhalten als erste Tschechen den Europhysics Prize. Ihre Entdeckung der Altermagnete öffnet große Anwendungsmöglichkeiten, vor allem in der Elektronik. Ein Bericht von Markéta Kachlíková.
3: Seit Jahrzehnten wird in der Schule traditionell gelehrt, dass Stoffe entweder magnetisch oder nicht magnetisch sind. Erst um den Jahreswechsel 2021/22 herum wurde jedoch bewiesen, dass es eine dritte Kategorie dazwischen gibt. Genau für die Entdeckung dieser neuen Klasse neben Ferro- und Antiferromagneten werden die tschechischen Wissenschaftler Tomáš Jungwirth und Libor Šmejkal an diesem Dienstag zusammen mit ihrem spanisch-amerikanischen Kollegen Jairo Sinova im österreichischen Graz mit dem renommierten EPS Europhysics Prize ausgezeichnet. Stoffe, die diesen verborgenen inneren Magnetismus besitzen, nannten sie Altermagnete. Tomáš Jungwirth vom Physikalischen Institut der Akademie der Wissenschaften beschreibt die bahnbrechende Entdeckung wie folgt.
4: Altermagnete haften zwar nicht am Kühlschrank, aber wenn man elektrischen Strom durch sie leitet, transportieren sie die magnetische Information im Grunde genauso wie ein Ferromagnet.
3: Wie sich herausstellte, lassen sich Daten auf diesen Materialien theoretisch 1000-mal schneller speichern als auf heutigen Computerspeichern.
4: Ich weiß natürlich nicht, ob unsere Mobiltelefone oder Computer am Ende tatsächlich 1000-mal schneller sein werden, da dort noch viele andere Faktoren eine Rolle spielen. Aber die grundlegenden physikalischen Barrieren sind durch die Altermagnete beseitigt.
3: So, Jungwirth. Am Anfang stand der Wunsch zu beweisen, dass auch nichtmagnetische Stoffe, die in der Natur die Mehrheit bilden, eine Anwendung in der Elektronik finden können. Nach 10-jähriger Forschung entdeckten die Wissenschaftler bei einem dieser Stoffe einen inneren Magnetismus und entschlüsselten dessen spezifische Anordnung.
4: Wir haben herausgefunden, dass es eine eindeutige Trennlinie gibt. Sie trennt Kristalle, die dieses Verhalten unmöglich aufweisen können, von jenen Kristallen, die dieses Verhalten zeigen.
3: Aus Sicht des Magnetismus geht es darum, in welcher Richtung sich die Elektronen in den Kristallen bewegen. Ferromagnete, Antiferromagnete und Altermagnete bilden drei unterschiedliche Klassen magnetischer Materialien. Sie unterscheiden sich durch die Anordnung und das Verhalten ihrer mikroskopischen magnetischen Momente, der sogenannten Spins. Libor Šmejkal vom Physikalischen Institut erläutert dies anschaulich anhand einer Schwanenmetapher. Bei ferromagnetischen Stoffen schwimmen alle weißen Schwäne in die gleiche Richtung. Bei klassischen nichtmagnetischen Stoffen hingegen wechseln sich die Richtungen der atomaren Magnetfelder ab und es tut sich nach außen hin nichts, da sich dort weiße und schwarze Schwäne gegenseitig ausgleichen.
4: Man kann sich das wie ein schwarz-weißes Schachbrett vorstellen, auf dem sich alles perfekt ausgleicht. Bei unserem dritten Magnettyp jedoch schwimmen diese Spins oder, wenn Sie so wollen, die Schwäne in entgegengesetzte Richtung. Das bedeutet, von außen sieht es so aus, als wäre überhaupt nichts da, aber im Inneren herrschen sehr starke Felder.
3: Šmejkal ist Hauptautor der bahnbrechenden Studie. Er leitet mittlerweile eine Forschungsgruppe am Max-Planck-Institut in Dresden. Zuvor hat er bereits an der Universität Mainz zusammen mit Jairo Sinova die Grundlagenforschung zu Altermagneten betrieben. Die Experten verglichen damals die Strukturen von 1000 bekannten Kristallen und das Ergebnis hat sie förmlich schockiert. Bisher hätten sie rund 200 Materialien gefunden, die genau in die dritte Kategorie passen, sagt Šmejkal. Das gilt heute jedoch schon fast als Mindestwert, denn diese Erkenntnis hat vor 2 Jahren sofort die Aufmerksamkeit von Forschenden weltweit erregt.
4: Viele Forschungsgruppen weltweit begannen, sich für dieses junge Fachgebiet zu interessieren, sodass die Anzahl dieser Materialien praktisch immer weiter zunimmt. Die Menschen sind begeistert, dass diese Werkstoffe die Schwachstellen von Antiferromagneten und Ferromagneten beseitigen. Gleichzeitig könnten sie völlig neue Möglichkeiten sowohl für die Grundlagenforschung als auch für potenzielle Anwendungen eröffnen.
3: Und das vor allem im Bereich der Elektronik, aber keineswegs nur dort. Dass die Entdeckung der Altermagnete in der Welt der Physik von fundamentaler Bedeutung ist, bestätigt auch der sprunghafte Anstieg der Zitationszahlen. Allein in diesem Jahr verzeichnet das Team von Tomasz Jungwirth weit über 9000 Zitationen. Das bedeutet im Schnitt, dass sich jeden Tag etwa 35 Forschende weltweit auf ihre Arbeit beziehen. Der preisgekrönte Physiker reagiert darauf bescheiden.
4: Das lässt sich wohl kaum bestreiten. Gegen diese Zahlen kann man nichts einwenden. Sie sprechen schlicht für sich. Es zeichnet sich ab, dass diese neuen Arten von magnetischen Materialien für viele weitere Fachbereiche hochrelevant sein können. Die entsprechenden Artikel stammen daher aus den verschiedensten Disziplinen, in denen wir selbst nie aktiv waren.
3: Der Preis der Sektion Festkörperphysik der European Physical Society wird auf der 32. Generalkonferenz der Sektion im österreichischen Graz übergeben.
1: Markéta Kachlíková war das mit einem Bericht über die Entdeckung der Altermagnete, für die zwei tschechische Physiker ausgezeichnet worden sind. Die Standseilbahn auf dem Prager Hausberg Petřín ist am Dienstagmorgen nach mehr als 2 Jahren wieder in Betrieb genommen worden. Am Dienstag warteten schon kurz vor 7 Uhr morgens mehrere Dutzend Menschen auf die erste Fahrt der neuen Standseilbahn auf dem Berg Petřín. In den vergangenen 2 Jahren haben nicht nur die Prager, sondern vor allem auch die Touristen die beliebte Attraktion in der tschechischen Hauptstadt vermisst. Daniel Schabík ist Sprecher der Prager Verkehrsbetriebe. Er sagte in den Inlandsendungen des tschechischen Rundfunks.
3: Die Standseilbahn auf Petřín wird nach fast genau 2 Jahren wieder in Betrieb genommen, denn zuletzt fuhr sie am 13. September 2024.
1: Damals musste die Seilbahn gestoppt werden, nachdem starke Regenfälle den Hang instabil gemacht hatten. Zudem hatten die Kabinen, die aus den 1980er Jahren stammten, ausgedient. Die neuen Kabinen wurden vom tschechischen Studio Anna Mareschewa Designers entworfen. Dessen Chefin Mareschewa wurde für den Kabinenentwurf mit dem German Design Award 2025 in der Kategorie Luftfahrt, Marine und Bahnen ausgezeichnet. Es handelt sich um die bereits 4. Version von Standseilbahnen, die von Prager Újezd Richtung Petřín fahren. Die erste Seilbahn wurde bereits 1891 in Betrieb genommen. Anna Mareschewa merkte im tschechischen Rundfunk an, dass die Historie des Bahnbetriebs hochinteressant sei.
3: Oben in der Bergstation Petřín gibt es eine Ausstellung zur Geschichte der Standseilbahn. Sie beschreibt die Anfänge, als 1891 die Seilbahn mit Wasser betrieben wurde. Das finde ich faszinierend. Dann folgten die Kabinen aus den 1930er Jahren und natürlich auch diejenigen von 1985, die ich kenne. Das war vermutlich mein Ausgangspunkt. Zusammen mit meinem Team habe ich mich bemüht, auf dieser Kabine aus den 1980er Jahren aufzubauen.
1: Die neuen Kabinen bieten jeweils Platz für bis zu 120 Passagiere. Der große Unterschied liegt laut der Designerin darin, dass man von der neuen Seilbahn aus eine großartige Aussicht hat.
3: Es handelt sich, würde ich sagen, um einen Panoramablick. In der früheren Kabine gab es einen Platz für den Seilbahnführer, der natürlich vorne stand und die beste Aussicht hatte. Der Platz für ihn ist weggefallen. Die Passagiere haben also den wunderbaren Blick auf Prag direkt vor Augen. Natürlich spielt die Seilbahn in puncto Technik in einer ganz anderen Liga, denn die frühere Version wurde vor mehr als 40 Jahren konstruiert. Die neue Seilbahn befindet sich wirklich auf einem hohen Niveau.
1: Die Designerin fügte hinzu, es befinde sich zwar kein Fahrer in der Standseilbahn selbst, aber sie werde von einem Kontrollraum auf der Bergstation gesteuert. Dabei handelt es sich laut Mareschewa nicht um eine vollautomatische Seilbahn. Wie die Designerin weiter betonte, wollte sie eine angenehme und nicht extravagante Bahnkabine entwerfen. Sie habe sich mit ihren Kollegen noch eine Besonderheit ausgedacht, erzählt die Designerin.
3: Wir haben darüber lange gesprochen, bis wir auf eine Idee kamen. Da die beiden Fahrzeuge aneinander vorbeifahren, findet genau in diesem Moment eine Interaktion statt. Das eine Fahrzeug zwinkert und das andere reagiert darauf, indem es seinen Innenraum rot beleuchtet. Dies ist dann am Abend und bei schlechtem Wetter gut sichtbar.
1: Die Standseilbahn wird zunächst im Probebetrieb fahren. Die Fahrkarte kostet 100 Kronen, rund 4 Euro. Kinder unter 15, Personen über 65 Jahre zahlen nichts. Die Bahn fährt alle 10 Minuten in der Zeit von 7 bis 22.15 Uhr. Die Seilbahn wird vor allem von Besuchern genutzt, die zum Aussichtsturm und zur Stefanik-Sternwarte wollen. Oft fahren aber auch Studenten mit, die in den Wohnheimen auf dem Strauch wohnen. 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Die 1920er Jahre gelten als eine Zeit des leichten Lebens. Kinos, Tanzlokale, Kabarets und Theater hatten Hochkonjunktur. Menschen mit genügend Geld konnten das Leben in vollen Zügen genießen. Feiern in den goldenen 20ern war aber auch immer mit dem Konsum von Drogen verbunden. Wie aber hielten es die Tschechen mit den Rauschmitteln? Marco Zimmermann hat sich informiert zum Drogenkonsum in den böhmischen Ländern und in der ersten tschechoslowakischen Republik. Sie hören eine Wiederholung vom März 2013.
5: Kapitel aus der tschechischen Geschichte.
0: Tschechien ist ein modernes Land und dazu gehören auch Schattenseiten, zum Beispiel der Drogenkonsum und Drogenhandel. Allerdings geht die Geschichte der Rauschmittel in Mitteleuropa zunächst auf andere Wurzeln zurück. Jindřich Marek ist Historiker am Militärhistorischen Institut in Prag.
6: Im mitteleuropäischen Raum hat sich mit der Entwicklung des Christentums früh eine Kultur des Trinkens durchgesetzt. Wenn man in einen zeitgenössischen Roman oder ein Groschenheft schaut, wo über Opiumhöhlen geschrieben wird, dann erkennt man, jeder Konsument ist einsam, auch wenn er mit einer Gruppe von Abhängigen zusammen ist. Die Trinkkultur hingegen hat in Europa und im tschechischen Kulturraum gesiegt, weil sie gesellschaftlich ist.
0: Trotzdem aber kamen auch andere Drogen nach Mitteleuropa, wie Historiker Marek erklärt.
6: An der Wende vom 19. zum 20. Jahrhundert entstand die moderne Gesellschaft in den Großstädten und viele Menschen gerieten durch neue Arbeitsprozesse in die Isolation. Es war eine gesellschaftliche Entwicklung, die zum Interesse an neuen individuellen Drogen führte, also an Kokain, Heroin und anderen Stoffen.
0: Opium war bereits lange bekannt. Im Römischen Reich hatte der Schlafmohn, die Pflanze, aus der Opium gewonnen wird, den Ruf einer Droge. Das Christentum verbot seine Anwendung als Schmerzmittel dann im 4. Jahrhundert. Erst mit der arabischen Medizin kam das Opium wieder vermehrt nach Europa zurück. Aus Opium wird das Schmerzmittel Morphium gewonnen, von dem bereits im 19. Jahrhundert bekannt war, dass es süchtig machte.
7: Kokain dagegen wurde erstmals Mitte des 19. Jahrhunderts in Deutschland aus der Coca-Pflanze hergestellt. Es wurde als lokales Anästhetikum verwendet, war legal und wurde im Gegensatz zu Opium lange Zeit nicht als Rauschmittel betrachtet. Miroslav Nožina vom Institut für internationale Beziehungen ist Experte für Drogen und Drogenhandel. Er hat das Buch »Die Welt der Drogen in Tschechien« verfasst. Zu Beginn kam die Faszination an den neuen Drogen über die Literatur.
6: In Österreich-Ungarn gab es hauptsächlich zwei bekannte Drogen, Haschisch und Morphium. Es sind Rauschgifte, die mit einem besonderen Phänomen des 19. Jahrhunderts verbunden sind, und zwar dem Orientalismus. Dieses Interesse wurde durch kulturelle Einflüsse ausgelöst, die aus dem Osten kamen und hier in Mitteleuropa sehr populär waren. Dazu gehörte das Buch »Im Schatten der Kirschblüte« und viele andere Romane dieses Typs, wie zum Beispiel »Der Graf von Monte Cristo« von Alexandre Dumas. In diesen Romanen wird in der unzensierten Version heftig gefeiert. Diese Bewunderung des Rauschs findet man damals überall, in der Kunst, in der Dekoration von Wohnungen, in der Bildhauerei, Malerei und in der Musik. Und der Orient war ein Gebiet, in dem andere Drogen als in Europa kursierten und wo anders damit umgegangen wurde. Dies führte zu einem großen Interesse an diesen ungewöhnlichen Mitteln und Erlebnissen.
7: Es waren aber nicht nur die Künstler und Intellektuellen, die solche Stoffe kannten. Die europäischen Interessen in China brachten auch für österreichisch-ungarische Seefahrer öfter einmal Besuche in Asien mit sich. Historiker Marek.
6: Die österreichisch-ungarische Marine schickte seit 1900 jedes Jahr einen Kreuzer nach China mit mehreren hundert Matrosen an Bord, unter ihnen auch Dutzende Tschechen. Die höhere Gesellschaft besorgte sich über die Kultur Informationen über Rauschmittel. Über die Matrosen, die ins Zivilleben zurückkehrten, gelangten Informationen über das, was sie im fernen Osten erlebt hatten, also auch vom Opium, in die breite Öffentlichkeit und in ihr Gedächtnis. Die Gesellschaft wusste also, dass so etwas existierte.
7: Eines der ersten Balletts des Nationaltheaters in Prag trug den Titel Haschisch. Und in der zeitgenössischen Presse finden sich jede Menge Artikel über Kokainismus, Morphinismus und weitere Erscheinungen des Drogenmissbrauchs. So gab es bereits kurz vor dem Ersten Weltkrieg Versuche, den Drogenhandel einzudämmen und international zu ächten. Allerdings zunächst ohne Österreich-Ungarn. Jindřich Marek.
6: Offensichtlich betrachteten viele entwickelte Staaten Drogen als gesellschaftliche Gefahr. Daher wird bereits im Jahr 1909 eine internationale Opiumkommission gegründet. Im Jahr 1912, kurz vor Ausbruch des Ersten Weltkriegs, einigten sich 13 Staaten dann auf die erste internationale Opiumkonvention. Im Laufe der Zeit wurde sie von weiteren 25 Staaten unterschrieben. Paradoxerweise gehörte Österreich-Ungarn bis zum Ausbruch des Ersten Weltkriegs nicht zu den Unterzeichnern. Interessant ist, dass die neue Tschechoslowakei dadurch, dass sie den Versailler Vertrag unterschrieb, zu Mitgliedern dieser Konvention wurde.
7: Die Konvention richtete sich hauptsächlich gegen Opium. Die Droge wurde international geächtet. Alle Unterzeichnerstaaten sollten Personen und Produktionsstätten, die Morphium oder Kokain produzierten, verkauften oder exportierten, streng kontrollieren. Genau.

0: Nach dem Krieg setzte sich in Mitteleuropa das Kokain gegenüber dem Opium bzw. Morphium durch. Obwohl Kokain heute als Droge der Unterhaltungsindustrie oder der oberen Schichten wahrgenommen wird, gab es in Tschechien durchaus auch andere Abnehmer. Salonfähig gemacht haben es aber Emigranten aus Russland, wie Drogenexperte Nožina erklärt.
1: Die erste Welle der Konsumenten kam direkt aus Berlin und aus Wien. Es waren Kokainkonsumenten. Ein bedeutendes Phänomen in Tschechien, aber auch in Berlin war die zaristische russische Emigration. Das waren entwurzelte Leute mit nicht genug Geld. In Russland war Kokain vor dem Ersten Weltkrieg sehr verbreitet und als sie nach Tschechien kamen, nahmen sie weiter Kokain. Dadurch begannen auch die Tschechen es auszuprobieren und aus Berlin zu importieren, der Hauptstadt des Kokains in Europa. Sie verbreiteten es dann weiter in der tschechischen Gesellschaft. Auffällig wurden nicht nur Künstler, sondern auch Menschen mit absolut gewöhnlichen Berufen, Monteure und ähnliche.
0: Die Drogen kamen hauptsächlich aus Deutschland in die Tschechoslowakei. Deutschland war der wichtigste Umschlagsplatz für Kokain in den Osten. Aus Sachsen wurde der Stoff über die böhmische Schweiz und das Erzgebirge nach Prag geschmuggelt und dann weiter in die Slowakei oder nach Ungarn. Die Schmuggler waren zunächst aber gar nicht auf Drogen spezialisiert. Miroslav Nožina.
1: Das waren keine Drogenhändlerringe im heutigen Sinne. Eher organisierte Gruppen, die sich dem Schmuggel verschiedener Rohstoffe aus dem Ausland widmeten, zum Beispiel Saccharin. Man schmuggelte also gerade Saccharin und das machte eine bestimmte Schmugglergruppe. Und diese Gruppe begann dann in der Zeit der Ersten Republik sich auch auf Kokain zu spezialisieren. Diese Gruppen waren also schon da, aber es waren keine Gangs im klassischen Sinne.
0: Der tschechoslowakische Staat machte es den Schmugglern aber auch leicht. Bis 1928 wurde nämlich der Drogenschmuggel nur als ein Vergehen gegen die Steuergesetze behandelt und fiel in die Zuständigkeit der Finanzwache. Die Höchststrafe betrug 20.000 Kronen. Nur wenn der Täter diese Summe nicht aufbringen konnte, musste er für einige Monate hinter Gitter. Erst 1928 kam auf Initiative der Vereinigten Staaten von Amerika eine internationale Zusammenarbeit im Kampf gegen Drogen zustande. In Prag wurde daraufhin eine Zentralstelle für den Kampf gegen den illegalen Handel mit Rauschmitteln gegründet. Es war hierzulande die erste zentrale Polizeistelle mit gesamtstaatlicher Zuständigkeit, die sich um das Drogenproblem kümmern sollte. Ermittelt wurde allerdings nur wenig. Die vier Polizisten widmeten sich hauptsächlich der Sammlung und Weiterleitung von Informationen nach Genf, wo der Völkerbund seinen Sitz hatte. Miloš Vanjecek ist Oberkommissar bei der Antidrogenzentrale der tschechischen Polizei.
1: Wenigstens im Austausch von Berichten war diese Zentrale sehr aktiv. Sie tauschte Informationen mit dem Ausland aus und beobachtete auf dieser Basis die Bewegungen der Schmugglergruppen. Für die internationalen Schmuggler war die Tschechoslowakei also ein Paradies, auch weil es mit vielen Staaten keine Auslieferungsabkommen gab.
0: Erst auf einem internationalen Kriminalkongress in Genf konnten sich Deutschland und die Tschechoslowakei auf einen Auslieferungsvertrag einigen. Auch wenn das Schmuggeln in der Tschechoslowakei nur ein Verstoß blieb, konnte der Täter dann nach Deutschland ausgewiesen werden. Dort galt Drogenschmuggel als Straftat und wurde entsprechend bestraft. Der letzte Bericht über eine Strafverfolgung in Zusammenhang mit Drogenkonsum stammt aus dem Jahr 1940. Bereits in der Protektoratszeit also, während der deutschen Besatzung, wurde ein Mann wegen des illegalen Handelns mit Rauschmitteln festgenommen. Danach finden sich keine Akten mehr, wahrscheinlich weil der Krieg und das verschärfte Besatzungsregime den Nachschub erschwerten. Übrigens verhinderte auch der Eiserne Vorhang den Konsum von Kokain. Erst mit der politischen Wende 1989 kann sich dieses Rauschgift wieder in Tschechien etablieren. Dafür aber kursierten Drogen, die sich mit heimischen Mitteln produzieren ließen, zum Beispiel Pervertin.

Marco Zimmermann war das mit einem Bericht über den Drogenkonsum in der Tschechoslowakei in den 1920er Jahren. Sie hörten eine Wiederholung vom März 2013. Und damit sind wir fast am Ende der heutigen Sendung angelangt. Besuchen Sie uns auch auf Facebook. Für Aufmerksamkeit bedankt sich Martina Schneiberger. 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
1: Dobrý den und herzlich willkommen zur folgenden Sendung. Am Mikrofon begrüße Martina Schneiberkova. Heute haben wir für Sie die folgenden Themen vorbereitet. Für die Entdeckung der Altermagnete wurden zwei tschechische Physiker ausgezeichnet. Nach zwei Jahren wurde die Standseilbahn auf den Prager Hügel Petřín wieder in Betrieb genommen. Und wie sah es mit dem Drogenkonsum in der Tschechoslowakei in den 1920er Jahren aus? Mehr erfahren Sie in einem Kapitel aus der tschechischen Geschichte. Bleiben Sie dran, so ist das Neueste aus Tschechien mit Tilly Anzer.
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2: Auf dem ehemaligen Militärgelände Dobra Voda im Böhmerwald ist es laut ersten Untersuchungen nicht zu einer Kontaminierung des Wassers durch die gefundenen Giftstoffe gekommen. Weder Grund- noch Oberflächenwasser seien verunreinigt und das sowohl auf tschechischer wie auf deutscher Seite, teilte das tschechische Umweltministerium am Dienstag mit. Eine detaillierte hydrogeologische Untersuchung und ein entsprechendes Monitoring sei jedoch erst nach Beseitigung der Giftstoffe möglich, hieß es weiter. Umweltminister Igor Červený hatte am 8. September über den Fund von 200 Giftfässern und die Bodenverschmutzung auf dem ehemaligen Militärgelände Dobra Voda informiert. Die Sanierung des Areals soll bis Juni 2028 dauern. Der Oberste Gerichtshof Tschechiens hat die Haftstrafen zweier Frauen ausgesetzt, die wegen des Mordes an einem Sektenführer aus Kutná Hora verurteilt sind. Bis über ihr Berufungsverfahren entschieden ist, sollen sie demnach auf freiem Fuß bleiben. Es handelt sich um eine Zahnärztin, deren Haftstrafe nach Verkürzung 9 Jahre beträgt, und eine Seniorin, die nach Verkürzung für 12 Jahre verurteilt ist. Beide Täterinnen hatten in der Verteidigung angegeben, nur den ausdrücklichen Todeswunsch des Mannes erfüllt zu haben. Deswegen waren sie nach der Verurteilung in Berufung gegangen. Die Standseilbahn auf den Prager Hausberg Petřín ist am Dienstagmorgen nach fast zweijähriger Generalsanierung wieder in Betrieb genommen worden. Auf die erste Fahrt warteten um 7 Uhr morgens bereits Dutzende Menschen. Die beliebte Touristenattraktion in der tschechischen Hauptstadt wird zunächst im Probebetrieb fahren. Im September 2024 war die Seilbahn gestoppt worden, nachdem starke Regenfälle den Hang instabil gemacht hatten. Zudem hatten die alten Kabinen ausgedient. Die Standseilbahn hat nun neue Kabinen in einem eigenen Look. Mehr dazu anschließend in unserem Tagesecho. Wegen der Ausgabe einer Sonderbanknote haben am Dienstagmorgen mehrere hundert Menschen vor den Filialen der Tschechischen Nationalbank in Prag und weiteren Städten gewartet. Die Schlange vor dem Hauptgebäude in Prag sei rund 700 Meter lang gewesen, berichteten tschechische Medien. Bei dem Sonderdruck handelt es sich um eine 5000 Kronen Banknote zum 100. Entstehungstag der Tschechoslowakischen Nationalbank. Einige der Interessenten hatten sich bereits in der Nacht in Stellung vor den Türen der Nationalbankfilialen gebracht. Die Sonderbanknote soll in einer Auflage von 200.000 Stück herausgegeben werden. Zum Sport. Die tschechischen Tennisspieler treffen im Viertelfinale des Davis Cup auf Kanada, den Sieger des Teamwettbewerbs von 2022. Das entschied am Mittwoch das Los in Bologna. In der italienischen Stadt wird vom 24. bis 29. November das Finalturnier des Davis Cup ausgetragen. Tschechien hat am Wochenende in der Qualifikation mit 3:2 gegen die USA gewonnen. Für die Schützlinge von Teamkapitän Tomáš Berdych ist es die zweite Finalteilnahme in Folge. Im vergangenen Jahr scheiterten sie im Viertelfinale an Spanien. Und zum Schluss noch die Wetteraussichten. Am Mittwoch ist es in Tschechien zunächst meist heiter bis sonnig, am Nachmittag dann wolkig mit der Möglichkeit von vereinzelten Schauern im Osten des Landes. Die Tageshöchsttemperaturen liegen bei 14 bis 18 Grad.
1: Danke, Till, für die Nachrichten. Die Wissenschaftler Tomáš Jungwirth und Libor Šmejkal erhalten als erste Tschechen den Europhysics Prize. Ihre Entdeckung der Altermagnete öffnet große Anwendungsmöglichkeiten, vor allem in der Elektronik. Ein Bericht von Markéta Kachlíková.
3: Seit Jahrzehnten wird in der Schule traditionell gelehrt, dass Stoffe entweder magnetisch oder nicht magnetisch sind. Erst um den Jahreswechsel 2021-22 herum wurde jedoch bewiesen, dass es eine dritte Kategorie dazwischen gibt. Genau für die Entdeckung dieser neuen Klasse neben Ferro- und Antiferromagneten werden die tschechischen Wissenschaftler Tomáš Jungwirth und Libor Šmejkal an diesem Dienstag zusammen mit ihrem spanisch-amerikanischen Kollegen Jairo Sinova im österreichischen Graz mit dem renommierten EPS Europhysics Prize ausgezeichnet. Stoffe, die diesen verborgenen inneren Magnetismus besitzen, nannten sie Altermagnete. Tomáš Jungwirth vom Physikalischen Institut der Akademie der Wissenschaften beschreibt die bahnbrechende Entdeckung wie folgt.
4: Altermagnete haften zwar nicht am Kühlschrank, aber wenn man elektrischen Strom durch sie leitet, transportieren sie die magnetische Information im Grunde genauso wie ein Ferromagnet.
3: Wie sich herausstellte, lassen sich Daten auf diesen Materialien theoretisch 1000-mal schneller speichern als auf heutigen Computerspeichern.
4: Ich weiß natürlich nicht, ob unsere Mobiltelefone oder Computer am Ende tatsächlich 1000-mal schneller sein werden, da dort noch viele andere Faktoren eine Rolle spielen. Aber die grundlegenden physikalischen Barrieren sind durch die Altermagnete beseitigt.
3: So, Jungwirth. Am Anfang stand der Wunsch zu beweisen, dass auch nichtmagnetische Stoffe, die in der Natur die Mehrheit bilden, eine Anwendung in der Elektronik finden können. Nach 10-jähriger Forschung entdeckten die Wissenschaftler bei einem dieser Stoffe einen inneren Magnetismus und entschlüsselten dessen spezifische Anordnung.
4: Wir haben herausgefunden, dass es eine eindeutige Trennlinie gibt. Sie trennt Kristalle, die dieses Verhalten unmöglich aufweisen können, von jenen Kristallen, die dieses Verhalten zeigen.
3: Aus Sicht des Magnetismus geht es darum, in welche Richtung sich die Elektronen in den Kristallen bewegen. Ferromagnete, Antiferromagnete und Altermagnete bilden drei unterschiedliche Klassen magnetischer Materialien. Sie unterscheiden sich durch die Anordnung und das Verhalten ihrer mikroskopischen magnetischen Momente, der sogenannten Spins. Libor Šmejkal vom Physikalischen Institut erläutert dies anschaulich anhand einer Schwanenmetapher. Bei ferromagnetischen Stoffen schwimmen alle weißen Schwäne in die gleiche Richtung. Bei klassischen nichtmagnetischen Stoffen hingegen wechseln sich die Richtungen der atomaren Magnetfelder ab und es tut sich nach außen hin nichts, da sich dort weiße und schwarze Schwäne gegenseitig ausgleichen.
4: Man kann sich das wie ein schwarz-weißes Schachbrett vorstellen, auf dem sich alles perfekt ausgleicht. Bei unserem dritten Magnettyp jedoch schwimmen diese Spins oder wenn Sie so wollen, die Schwäne in entgegengesetzte Richtung. Das bedeutet, von außen sieht es so aus, als wäre überhaupt nichts da, aber im Inneren herrschen sehr starke Felder.
3: Šmejkal ist Hauptautor der bahnbrechenden Studie. Er leitet mittlerweile eine Forschungsgruppe am Max-Planck-Institut in Dresden. Zuvor hat er bereits an der Universität Mainz zusammen mit Jairo Sinova die Grundlagenforschung zu Altermagneten betrieben. Die Experten verglichen damals die Strukturen von 1000 bekannten Kristallen und das Ergebnis hat sie förmlich schockiert. Bisher hätten sie rund 200 Materialien gefunden, die genau in die dritte Kategorie passen, sagt Šmejkal. Das gilt heute jedoch schon fast als Mindestwert, denn diese Erkenntnis hat vor 2 Jahren sofort die Aufmerksamkeit von Forschenden weltweit erregt.
4: Viele Forschungsgruppen weltweit begannen, sich für dieses junge Fachgebiet zu interessieren, sodass die Anzahl dieser Materialien praktisch immer weiter zunimmt. Die Menschen sind begeistert, dass diese Werkstoffe die Schwachstellen von Antiferromagneten und Ferromagneten beseitigen. Gleichzeitig könnten sie völlig neue Möglichkeiten sowohl für die Grundlagenforschung als auch für potenzielle Anwendungen eröffnen.
3: Und das vor allem im Bereich der Elektronik, aber keineswegs nur dort. Dass die Entdeckung der Altermagnete in der Welt der Physik von fundamentaler Bedeutung ist, bestätigt auch der sprunghafte Anstieg der Zitationszahlen. Allein in diesem Jahr verzeichnet das Team von Tomasz Jungwirth weit über 9000 Zitationen. Das bedeutet im Schnitt, dass sich jeden Tag etwa 35 Forschende weltweit auf ihre Arbeit beziehen. Der preisgekrönte Physiker reagiert darauf bescheiden.
4: Das lässt sich wohl kaum bestreiten. Gegen diese Zahlen kann man nichts einwenden. Sie sprechen schlicht für sich. Es zeichnet sich ab, dass diese neuen Arten von magnetischen Materialien für viele weitere Fachbereiche hochrelevant sein können. Die entsprechenden Artikel stammen daher aus den verschiedensten Disziplinen, in denen wir selbst nie aktiv waren.
3: Der Preis der Sektion Festkörperphysik der European Physical Society wird auf der 32. Generalkonferenz der Sektion im österreichischen Graz übergeben.
1: Markéta Kachlíková war das mit einem Bericht über die Entdeckung der Altermagnete, für die zwei tschechische Physiker ausgezeichnet worden sind. Die Standseilbahn auf dem Prager Hausberg Petřín ist am Dienstagmorgen nach mehr als 2 Jahren wieder in Betrieb genommen worden. Am Dienstag warteten schon kurz vor 7 Uhr morgens mehrere Dutzend Menschen auf die erste Fahrt der neuen Standseilbahn auf dem Berg Petřín. In den vergangenen 2 Jahren haben nicht nur die Prager, sondern vor allem auch die Touristen die beliebte Attraktion in der tschechischen Hauptstadt vermisst. Daniel Schabík ist Sprecher der Prager Verkehrsbetriebe. Er sagte in den Inlandssendungen des tschechischen Rundfunks.
3: Die Standseilbahn auf Petřín wird nach fast genau 2 Jahren wieder in Betrieb genommen, denn zuletzt fuhr sie am 13. September 2024.
1: Damals musste die Seilbahn gestoppt werden, nachdem starke Regenfälle den Hang instabil gemacht hatten. Zudem hatten die Kabinen, die aus den 1980er Jahren stammten, ausgedient. Die neuen Kabinen wurden vom tschechischen Studio Anna Mareschewa Designers entworfen. Dessen Chefin Mareschewa wurde für den Kabinenentwurf mit dem German Design Award 2025 in der Kategorie Luftfahrt, Marine und Bahnen ausgezeichnet. Es handelt sich um die bereits 4. Version von Standseilbahnen, die von Prager Újezd Richtung Petřín fahren. Die erste Seilbahn wurde bereits 1891 in Betrieb genommen. Anna Mareschewa merkte im tschechischen Rundfunk an, dass die Historie des Bahnbetriebs hochinteressant sei.
3: Oben in der Bergstation Petřín gibt es eine Ausstellung zur Geschichte der Standseilbahn. Sie beschreibt die Anfänge, als 1891 die Seilbahn mit Wasser betrieben wurde. Das finde ich faszinierend. Dann folgten die Kabinen aus den 1930er Jahren und natürlich auch diejenigen von 1985, die ich kenne. Das war vermutlich mein Ausgangspunkt. Zusammen mit meinem Team habe ich mich bemüht, auf dieser Kabine aus den 1980er Jahren aufzubauen.
1: Die neuen Kabinen bieten jeweils Platz für bis zu 120 Passagiere. Der große Unterschied liegt laut der Designerin darin, dass man von der neuen Seilbahn aus eine großartige Aussicht hat.
3: Es handelt sich, würde ich sagen, um einen Panoramablick. In der früheren Kabine gab es einen Platz für den Seilbahnführer, der natürlich vorne stand und die beste Aussicht hatte. Der Platz für ihn ist weggefallen. Die Passagiere haben also den wunderbaren Blick auf Prag direkt vor Augen. Natürlich spielt die Seilbahn in puncto Technik in einer ganz anderen Liga, denn die frühere Version wurde vor mehr als 40 Jahren konstruiert. Die neue Seilbahn befindet sich wirklich auf einem hohen Niveau.
1: Die Designerin fügte hinzu, es befinde sich zwar kein Fahrer in der Standseilbahn selbst, aber sie werde von einem Kontrollraum auf der Bergstation gesteuert. Dabei handelt es sich laut Mareschewa nicht um eine vollautomatische Seilbahn. Wie die Designerin weiter betonte, wollte sie eine angenehme und nicht extravagante Bahnkabine entwerfen. Sie habe sich mit ihren Kollegen noch eine Besonderheit ausgedacht, erzählt die Designerin.
3: Wir haben darüber lange gesprochen, bis wir auf eine Idee kamen. Da die beiden Fahrzeuge aneinander vorbeifahren, findet genau in diesem Moment eine Interaktion statt. Das eine Fahrzeug zwinkert und das andere reagiert darauf, indem es seinen Innenraum rot beleuchtet. Dies ist dann am Abend und bei schlechtem Wetter gut sichtbar.
1: Die Standseilbahn wird zunächst im Probebetrieb fahren. Die Fahrkarte kostet 100 Kronen, rund 4 Euro. Kinder unter 15, Personen über 65 Jahre zahlen nichts. Die Bahn fährt alle 10 Minuten in der Zeit von 7 bis 22.15 Uhr. Die Seilbahn wird vor allem von Besuchern genutzt, die zum Aussichtsturm und zur Stefanik-Sternwarte wollen. Oft fahren aber auch Studenten mit, die in den Wohnheimen auf dem Strauch wohnen. 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Die 1920er Jahre gelten als eine Zeit des leichten Lebens. Kinos, Tanzlokale, Kabarets und Theater hatten Hochkonjunktur. Und Menschen mit genügend Geld konnten das Leben in vollen Zügen genießen. Feiern in den goldenen 20ern war aber auch immer mit dem Konsum von Drogen verbunden. Wie aber hielten es die Tschechen mit den Rauschmitteln? Marco Zimmermann hat sich informiert zum Drogenkonsum in den böhmischen Ländern und in der ersten tschechoslowakischen Republik. Sie hören eine Wiederholung vom März 2013.
5: Kapitel aus der tschechischen Geschichte.
0: Tschechien ist ein modernes Land und dazu gehören auch Schattenseiten, zum Beispiel der Drogenkonsum und Drogenhandel. Allerdings geht die Geschichte der Rauschmittel in Mitteleuropa zunächst auf andere Wurzeln zurück. Jindřich Marek ist Historiker am Militärhistorischen Institut in Prag.
6: Im mitteleuropäischen Raum hat sich mit der Entwicklung des Christentums früh eine Kultur des Trinkens durchgesetzt. Wenn man in einen zeitgenössischen Roman oder ein Groschenheft schaut, wo über Opiumhöhlen geschrieben wird, dann erkennt man, jeder Konsument ist einsam, auch wenn er mit einer Gruppe von Abhängigen zusammen ist. Die Trinkkultur hingegen hat in Europa und im tschechischen Kulturraum gesiegt, weil sie gesellschaftlich ist.
0: Trotzdem aber kamen auch andere Drogen nach Mitteleuropa, wie Historiker Marek erklärt.
6: An der Wende vom 19. zum 20. Jahrhundert entstand die moderne Gesellschaft in den Großstädten und viele Menschen gerieten durch neue Arbeitsprozesse in die Isolation. Es war eine gesellschaftliche Entwicklung, die zum Interesse an neuen individuellen Drogen führte, also an Kokain, Heroin und anderen Stoffen.
0: Opium war bereits lange bekannt. Im Römischen Reich hatte der Schlafmohn, die Pflanze, aus der Opium gewonnen wird, den Ruf einer Droge. Das Christentum verbot seine Anwendung als Schmerzmittel dann im 4. Jahrhundert. Erst mit der arabischen Medizin kam das Opium wieder vermehrt nach Europa zurück. Aus Opium wird das Schmerzmittel Morphium gewonnen, von dem bereits im 19. Jahrhundert bekannt war, dass es süchtig machte.
7: Kokain dagegen wurde erstmals Mitte des 19. Jahrhunderts in Deutschland aus der Coca-Pflanze hergestellt. Es wurde als lokales Anästhetikum verwendet, war legal und wurde im Gegensatz zu Opium lange Zeit nicht als Rauschmittel betrachtet. Miroslav Nožina vom Institut für internationale Beziehungen ist Experte für Drogen und Drogenhandel. Er hat das Buch »Die Welt der Drogen in Tschechien« verfasst. Zu Beginn kam die Faszination an den neuen Drogen über die Literatur.
6: In Österreich-Ungarn gab es hauptsächlich zwei bekannte Drogen, Haschisch und Morphium. Es sind Rauschgifte, die mit einem besonderen Phänomen des 19. Jahrhunderts verbunden sind, und zwar dem Orientalismus. Dieses Interesse wurde durch kulturelle Einflüsse ausgelöst, die aus dem Osten kamen und hier in Mitteleuropa sehr populär waren. Dazu gehörte das Buch »Im Schatten der Kirschblüte« und viele andere Romane dieses Typs, wie zum Beispiel »Der Graf von Monte Cristo« von Alexandre Dumas. In diesen Romanen wird in der unzensierten Version heftig gefeiert. Diese Bewunderung des Rauschs findet man damals überall, in der Kunst, in der Dekoration von Wohnungen, in der Bildhauerei, Malerei und in der Musik. Und der Orient war ein Gebiet, in dem andere Drogen als in Europa kursierten und wo anders damit umgegangen wurde. Dies führte zu einem großen Interesse an diesen ungewöhnlichen Mitteln und Erlebnissen.
7: Es waren aber nicht nur die Künstler und Intellektuellen, die solche Stoffe kannten. Die europäischen Interessen in China brachten auch für österreichisch-ungarische Seefahrer öfter einmal Besuche in Asien mit sich. Historiker Marek.
6: Die österreichisch-ungarische Marine schickte seit 1900 jedes Jahr einen Kreuzer nach China mit mehreren hundert Matrosen an Bord, unter ihnen auch Dutzende Tschechen. Die höhere Gesellschaft besorgte sich über die Kultur Informationen über Rauschmittel. Über die Matrosen, die ins Zivilleben zurückkehrten, gelangten Informationen über das, was sie im fernen Osten erlebt hatten, also auch vom Opium, in die breite Öffentlichkeit und in ihr Gedächtnis. Die Gesellschaft wusste also, dass so etwas existierte.
7: Eines der ersten Balletts des Nationaltheaters in Prag trug den Titel Haschisch. Und in der zeitgenössischen Presse finden sich jede Menge Artikel über Kokainismus, Morphinismus und weitere Erscheinungen des Drogenmissbrauchs. So gab es bereits kurz vor dem Ersten Weltkrieg Versuche, den Drogenhandel einzudämmen und international zu ächten. Allerdings zunächst ohne Österreich-Ungarn. Jindřich Marek.
6: Offensichtlich betrachteten viele entwickelte Staaten Drogen als gesellschaftliche Gefahr. Daher wird bereits im Jahr 1909 eine internationale Opiumkommission gegründet. Im Jahr 1912, kurz vor Ausbruch des Ersten Weltkriegs, einigten sich 13 Staaten dann auf die erste internationale Opiumkonvention. Im Laufe der Zeit wurde sie von weiteren 25 Staaten unterschrieben. Paradoxerweise gehörte Österreich-Ungarn bis zum Ausbruch des Ersten Weltkriegs nicht zu den Unterzeichnern. Interessant ist, dass die neue Tschechoslowakei dadurch, dass sie den Versailler Vertrag unterschrieb, zu Mitgliedern dieser Konvention wurde.
7: Die Konvention richtete sich hauptsächlich gegen Opium. Die Droge wurde international geächtet. Alle Unterzeichnerstaaten sollten Personen und Produktionsstätten, die Morphium oder Kokain produzierten, verkauften oder exportierten, streng kontrollieren.

0: Nach dem Krieg setzte sich in Mitteleuropa das Kokain gegenüber dem Opium bzw. Morphium durch. Obwohl Kokain heute als Droge der Unterhaltungsindustrie oder der oberen Schichten wahrgenommen wird, gab es in Tschechien durchaus auch andere Abnehmer. Salonfähig gemacht haben es aber Emigranten aus Russland, wie Drogenexperte Nožina erklärt.
1: Ono, když se podíváme na to spektrum vlastně konzumentů, tak skutečně ze začátku ty první vlny přicházely.
2: Die erste Welle der Konsumenten kam direkt aus Berlin und aus Wien. Es waren Kokainkonsumenten. Ein bedeutendes Phänomen in Tschechien, aber auch in Berlin war die zaristische russische Emigration. Das waren entwurzelte Leute mit nicht genug Geld. In Russland war Kokain vor dem Ersten Weltkrieg sehr verbreitet und als sie nach Tschechien kamen, nahmen sie weiter Kokain. Dadurch begannen auch die Tschechen es auszuprobieren und aus Berlin zu importieren, der Hauptstadt des Kokains in Europa. Sie verbreiteten es dann weiter in der tschechischen Gesellschaft. Auffällig wurden nicht nur Künstler, sondern auch Menschen mit absolut gewöhnlichen Berufen, Monteure und ähnliche.
0: Die Drogen kamen hauptsächlich aus Deutschland in die Tschechoslowakei. Deutschland war der wichtigste Umschlagsplatz für Kokain in den Osten. Aus Sachsen wurde der Stoff über die böhmische Schweiz und das Erzgebirge nach Prag geschmuggelt und dann weiter in die Slowakei oder nach Ungarn. Die Schmuggler waren zunächst aber gar nicht auf Drogen spezialisiert. Miroslav Nožina.
2: Das waren keine Drogenhändlerringe im heutigen Sinne. Eher organisierte Gruppen, die sich dem Schmuggel verschiedener Rohstoffe aus dem Ausland widmeten, zum Beispiel Saccharin. Man schmuggelte also gerade Saccharin und das machte eine bestimmte Schmugglergruppe. Und diese Gruppe begann dann in der Zeit der Ersten Republik sich auch auf Kokain zu spezialisieren. Diese Gruppen waren also schon da, aber es waren keine Gangs im klassischen Sinne.
0: Der tschechoslowakische Staat machte es den Schmugglern aber auch leicht. Bis 1928 wurde nämlich der Drogenschmuggel nur als ein Vergehen gegen die Steuergesetze behandelt und fiel in die Zuständigkeit der Finanzwache. Die Höchststrafe betrug 20.000 Kronen. Nur wenn der Täter diese Summe nicht aufbringen konnte, musste er für einige Monate hinter Gitter. Erst 1928 kam auf Initiative der Vereinigten Staaten von Amerika eine internationale Zusammenarbeit im Kampf gegen Drogen zustande. In Prag wurde daraufhin eine Zentralstelle für den Kampf gegen den illegalen Handel mit Rauschmitteln gegründet. Es war hierzulande die erste zentrale Polizeistelle mit gesamtstaatlicher Zuständigkeit, die sich um das Drogenproblem kümmern sollte. Ermittelt wurde allerdings nur wenig. Die vier Polizisten widmeten sich hauptsächlich der Sammlung und Weiterleitung von Informationen nach Genf, wo der Völkerbund seinen Sitz hatte. Miloš Vaněček ist Oberkommissar bei der Antidrogenzentrale der tschechischen Polizei.
2: Wenigstens im Austausch von Berichten war diese Zentrale sehr aktiv. Sie tauschte Informationen mit dem Ausland aus und beobachtete auf dieser Basis die Bewegungen der Schmugglergruppen. Für die internationalen Schmuggler war die Tschechoslowakei also ein Paradies, auch weil es mit vielen Staaten keine Auslieferungsabkommen gab.
0: Erst auf einem internationalen Kriminalkongress in Genf konnten sich Deutschland und die Tschechoslowakei auf einen Auslieferungsvertrag einigen. Auch wenn das Schmuggeln in der Tschechoslowakei nur ein Verstoß blieb, konnte der Täter dann nach Deutschland ausgewiesen werden. Dort galt Drogenschmuggel als Straftat und wurde entsprechend bestraft. Der letzte Bericht über eine Strafverfolgung im Zusammenhang mit Drogenkonsum stammt aus dem Jahr 1940. Bereits in der Protektoratszeit also, während der deutschen Besatzung, wurde ein Mann wegen des illegalen Handelns mit Rauschmitteln festgenommen. Danach finden sich keine Akten mehr, wahrscheinlich weil der Krieg und das verschärfte Besatzungsregime den Nachschub erschwerten. Übrigens verhinderte auch der Eiserne Vorhang den Konsum von Kokain. Erst mit der politischen Wende 1989 kann sich dieses Rauschgift wieder in Tschechien etablieren. Dafür aber kursierten Drogen, die sich mit heimischen Mitteln produzieren ließen, zum Beispiel Pervertin.

Marco Zimmermann war das mit einem Bericht über den Drogenkonsum in der Tschechoslowakei in den 1920er Jahren. Sie hörten eine Wiederholung vom März 2013. Und damit sind wir fast am Ende der heutigen Sendung angelangt. Besuchen Sie uns auch auf Facebook. Für Aufmerksamkeit bedankt sich Martina Schneiberová. 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
1: Dobrý den und herzlich willkommen zur folgenden Sendung. Am Mikrofon begrüße ich Martina Schneibergova. Heute haben wir für Sie die folgenden Themen vorbereitet. Für die Entdeckung der Altermagnete wurden zwei tschechische Physiker ausgezeichnet. Nach zwei Jahren wurde die Standseilbahn auf dem Prager Hügel Petřín wieder in Betrieb genommen. Und wie sah es mit dem Drogenkonsum in der Tschechoslowakei in den 1920er Jahren aus? Mehr erfahren Sie in einem Kapitel aus der tschechischen Geschichte. Bleiben Sie dran, so ist das Neueste aus Tschechien mit Tilly Anzer.
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2: Auf dem ehemaligen Militärgelände Dobra Voda im Böhmerwald ist es laut ersten Untersuchungen nicht zu einer Kontaminierung des Wassers durch die gefundenen Giftstoffe gekommen. Weder Grund- noch Oberflächenwasser seien verunreinigt und das sowohl auf tschechischer wie auf deutscher Seite, teilte das tschechische Umweltministerium am Dienstag mit. Eine detaillierte hydrogeologische Untersuchung und ein entsprechendes Monitoring sei jedoch erst nach Beseitigung der Giftstoffe möglich, hieß es weiter. Umweltminister Igor Červený hatte am 8. September über den Fund von 200 Giftfässern und die Bodenverschmutzung auf dem ehemaligen Militärgelände Dobra Voda informiert. Die Sanierung des Areals soll bis Juni 2028 dauern. Der oberste Gerichtshof Tschechiens hat die Haftstrafen zweier Frauen ausgesetzt, die wegen des Mordes an einem Sektenführer aus Kutná Hora verurteilt sind. Bis über ihr Berufungsverfahren entschieden ist, sollen sie demnach auf freiem Fuß bleiben. Es handelt sich um eine Zahnärztin, deren Haftstrafe nach Verkürzung 9 Jahre beträgt, und eine Seniorin, die nach Verkürzung für 12 Jahre verurteilt ist. Beide Täterinnen hatten in der Verteidigung angegeben, nur den ausdrücklichen Todeswunsch des Mannes erfüllt zu haben. Deswegen waren sie nach der Verurteilung in Berufung gegangen. Die Standseilbahn auf den Prager Hausberg Petřín ist am Dienstagmorgen nach fast zweijähriger Generalsanierung wieder in Betrieb genommen worden. Auf die erste Fahrt warteten um 7 Uhr morgens bereits Dutzende Menschen. Die beliebte Touristenattraktion in der tschechischen Hauptstadt wird zunächst im Probebetrieb fahren. Im September 2024 war die Seilbahn gestoppt worden, nachdem starke Regenfälle den Hang instabil gemacht hatten. Zudem hatten die alten Kabinen ausgedient. Die Standseilbahn hat nun neue Kabinen in einem eigenen Look. Mehr dazu anschließend in unserem Tagesecho. Wegen der Ausgabe einer Sonderbanknote haben am Dienstagmorgen mehrere hundert Menschen vor den Filialen der Tschechischen Nationalbank in Prag und weiteren Städten gewartet. Die Schlange vor dem Hauptgebäude in Prag sei rund 700 Meter lang gewesen, berichteten tschechische Medien. Bei dem Sonderdruck handelt es sich um eine 5000 Kronen Banknote zum 100. Entstehungstag der Tschechoslowakischen Nationalbank. Einige der Interessenten hatten sich bereits in der Nacht in Stellung vor den Türen der Nationalbankfilialen gebracht. Die Sonderbanknote soll in einer Auflage von 200.000 Stück herausgegeben werden. Zum Sport. Die tschechischen Tennisspieler treffen im Viertelfinale des Davis Cup auf Kanada, den Sieger des Teamwettbewerbs von 2022. Das entschied am Mittwoch das Los in Bologna. In der italienischen Stadt wird vom 24. bis 29. November das Finalturnier des Davis Cup ausgetragen. Tschechien hat am Wochenende in der Qualifikation mit 3:2 gegen die USA gewonnen. Für die Schützlinge von Teamkapitän Tomáš Berdych ist es die zweite Finalteilnahme in Folge. Im vergangenen Jahr scheiterten sie im Viertelfinale an Spanien. Und zum Schluss noch die Wetteraussichten. Am Mittwoch ist es in Tschechien zunächst meist heiter bis sonnig, am Nachmittag dann wolkig mit der Möglichkeit von vereinzelten Schauern im Osten des Landes. Die Tageshöchsttemperaturen liegen bei 14 bis 18 Grad.
1: Danke, Till, für die Nachrichten. Die Wissenschaftler Tomáš Jungwirth und Libor Šmejkal erhalten als erste Tschechen den Europhysics Prize. Ihre Entdeckung der Altermagnete öffnet große Anwendungsmöglichkeiten, vor allem in der Elektronik. Ein Bericht von Markéta Kachlíková.
3: Seit Jahrzehnten wird in der Schule traditionell gelehrt, dass Stoffe entweder magnetisch oder nicht magnetisch sind. Erst um den Jahreswechsel 2021-22 herum wurde jedoch bewiesen, dass es eine dritte Kategorie dazwischen gibt. Genau für die Entdeckung dieser neuen Klasse neben Ferro- und Antiferromagneten werden die tschechischen Wissenschaftler Tomáš Jungwirth und Libor Šmejkal an diesem Dienstag zusammen mit ihrem spanisch-amerikanischen Kollegen Jairo Sinova im österreichischen Graz mit dem renommierten EPS Europhysics Prize ausgezeichnet. Stoffe, die diesen verborgenen inneren Magnetismus besitzen, nannten sie Altermagnete. Tomáš Jungwirth vom Physikalischen Institut der Akademie der Wissenschaften beschreibt die bahnbrechende Entdeckung wie folgt.
4: Altermagnete haften zwar nicht am Kühlschrank, aber wenn man elektrischen Strom durch sie leitet, transportieren sie die magnetische Information im Grunde genauso wie ein Ferromagnet.
3: Wie sich herausstellte, lassen sich Daten auf diesen Materialien theoretisch 1000-mal schneller speichern als auf heutigen Computerspeichern.
4: Ich weiß natürlich nicht, ob unsere Mobiltelefone oder Computer am Ende tatsächlich 1000-mal schneller sein werden, da dort noch viele andere Faktoren eine Rolle spielen. Aber die grundlegenden physikalischen Barrieren sind durch die Altermagnete beseitigt.
3: So, Jungwirth. Am Anfang stand der Wunsch zu beweisen, dass auch nichtmagnetische Stoffe, die in der Natur die Mehrheit bilden, eine Anwendung in der Elektronik finden können. Nach 10-jähriger Forschung entdeckten die Wissenschaftler bei einem dieser Stoffe einen inneren Magnetismus und entschlüsselten dessen spezifische Anordnung.
4: Wir haben herausgefunden, dass es eine eindeutige Trennlinie gibt. Sie trennt Kristalle, die dieses Verhalten unmöglich aufweisen können, von jenen Kristallen, die dieses Verhalten zeigen.
3: Aus Sicht des Magnetismus geht es darum, in welche Richtung sich die Elektronen in den Kristallen bewegen. Ferromagnete, Antiferromagnete und Altermagnete bilden drei unterschiedliche Klassen magnetischer Materialien. Sie unterscheiden sich durch die Anordnung und das Verhalten ihrer mikroskopischen magnetischen Momente, der sogenannten Spins. Libor Šmejkal vom Physikalischen Institut erläutert dies anschaulich anhand einer Schwanenmetapher. Bei ferromagnetischen Stoffen schwimmen alle weißen Schwäne in die gleiche Richtung. Bei klassischen nichtmagnetischen Stoffen hingegen wechseln sich die Richtungen der atomaren Magnetfelder ab und es tut sich nach außen hin nichts, da sich dort weiße und schwarze Schwäne gegenseitig ausgleichen.
4: Man kann sich das wie ein schwarz-weißes Schachbrett vorstellen, auf dem sich alles perfekt ausgleicht. Bei unserem dritten Magnettyp jedoch schwimmen diese Spins oder wenn Sie so wollen, die Schwäne in entgegengesetzte Richtung. Das bedeutet, von außen sieht es so aus, als wäre überhaupt nichts da, aber im Inneren herrschen sehr starke Felder.
3: Šmejkal ist Hauptautor der bahnbrechenden Studie. Er leitet mittlerweile eine Forschungsgruppe am Max-Planck-Institut in Dresden. Zuvor hat er bereits an der Universität Mainz zusammen mit Jairo Sinova die Grundlagenforschung zu Altermagneten betrieben. Die Experten verglichen damals die Strukturen von 1000 bekannten Kristallen und das Ergebnis hat sie förmlich schockiert. Bisher hätten sie rund 200 Materialien gefunden, die genau in die dritte Kategorie passen, sagt Šmejkal. Das gilt heute jedoch schon fast als Mindestwert, denn diese Erkenntnis hat vor 2 Jahren sofort die Aufmerksamkeit von Forschenden weltweit erregt.
4: Viele Forschungsgruppen weltweit begannen, sich für dieses junge Fachgebiet zu interessieren, sodass die Anzahl dieser Materialien praktisch immer weiter zunimmt. Die Menschen sind begeistert, dass diese Werkstoffe die Schwachstellen von Antiferromagneten und Ferromagneten beseitigen. Gleichzeitig könnten sie völlig neue Möglichkeiten sowohl für die Grundlagenforschung als auch für potenzielle Anwendungen eröffnen.
3: Und das vor allem im Bereich der Elektronik, aber keineswegs nur dort. Dass die Entdeckung der Altermagnete in der Welt der Physik von fundamentaler Bedeutung ist, bestätigt auch der sprunghafte Anstieg der Zitationszahlen. Allein in diesem Jahr verzeichnet das Team von Tomasz Jungwirth weit über 9000 Zitationen. Das bedeutet im Schnitt, dass sich jeden Tag etwa 35 Forschende weltweit auf ihre Arbeit beziehen. Der preisgekrönte Physiker reagiert darauf bescheiden.
4: Das lässt sich wohl kaum bestreiten. Gegen diese Zahlen kann man nichts einwenden. Sie sprechen schlicht für sich. Es zeichnet sich ab, dass diese neuen Arten von magnetischen Materialien für viele weitere Fachbereiche hochrelevant sein können. Die entsprechenden Artikel stammen daher aus den verschiedensten Disziplinen, in denen wir selbst nie aktiv waren.
3: Der Preis der Sektion Festkörperphysik der European Physical Society wird auf der 32. Generalkonferenz der Sektion im österreichischen Graz übergeben.
1: Margareta Kachlíková war das mit einem Bericht über die Entdeckung der Altermagnete, für die zwei tschechische Physiker ausgezeichnet worden sind. Die Standseilbahn auf dem Prager Hausberg Petřín ist am Dienstagmorgen nach mehr als 2 Jahren wieder in Betrieb genommen worden. Am Dienstag warteten schon kurz vor 7 Uhr morgens mehrere Dutzend Menschen auf die erste Fahrt der neuen Standseilbahn auf dem Berg Petřín. In den vergangenen 2 Jahren haben nicht nur die Prager, sondern vor allem auch die Touristen die beliebte Attraktion in der tschechischen Hauptstadt vermisst. Daniel Schabík ist Sprecher der Prager Verkehrsbetriebe. Er sagte in den Inlandsendungen des tschechischen Rundfunks.
3: Die Standseilbahn auf Petřín wird nach fast genau 2 Jahren wieder in Betrieb genommen, denn zuletzt fuhr sie am 13. September 2024.
1: Damals musste die Seilbahn gestoppt werden, nachdem starke Regenfälle den Hang instabil gemacht hatten. Zudem hatten die Kabinen, die aus den 1980er Jahren stammten, ausgedient. Die neuen Kabinen wurden vom tschechischen Studio Anna Mareschewa Designers entworfen. Dessen Chefin Mareschewa wurde für den Kabinenentwurf mit dem German Design Award 2025 in der Kategorie Luftfahrt, Marine und Bahnen ausgezeichnet. Es handelt sich um die bereits 4. Version von Standseilbahnen, die von Prager Újezd Richtung Petřín fahren. Die erste Seilbahn wurde bereits 1891 in Betrieb genommen. Anna Mareschewa merkte im tschechischen Rundfunk an, dass die Historie des Bahnbetriebs hochinteressant sei.
3: Oben in der Bergstation Petřín gibt es eine Ausstellung zur Geschichte der Standseilbahn. Sie beschreibt die Anfänge, als 1891 die Seilbahn mit Wasser betrieben wurde. Das finde ich faszinierend. Dann folgten die Kabinen aus den 1930er Jahren und natürlich auch diejenigen von 1985, die ich kenne. Das war vermutlich mein Ausgangspunkt. Zusammen mit meinem Team habe ich mich bemüht, auf dieser Kabine aus den 1980er Jahren aufzubauen.
1: Die neuen Kabinen bieten jeweils Platz für bis zu 120 Passagiere. Der große Unterschied liegt laut der Designerin darin, dass man von der neuen Seilbahn aus eine großartige Aussicht hat.
3: Es handelt sich, würde ich sagen, um einen Panoramablick. In der früheren Kabine gab es einen Platz für den Seilbahnführer, der natürlich vorne stand und die beste Aussicht hatte. Der Platz für ihn ist weggefallen. Die Passagiere haben also den wunderbaren Blick auf Prag direkt vor Augen. Natürlich spielt die Seilbahn in puncto Technik in einer ganz anderen Liga, denn die frühere Version wurde vor mehr als 40 Jahren konstruiert. Die neue Seilbahn befindet sich wirklich auf einem hohen Niveau.
1: Die Designerin fügte hinzu, es befinde sich zwar kein Fahrer in der Standseilbahn selbst, aber sie werde von einem Kontrollraum auf der Bergstation gesteuert. Dabei handelt es sich laut Mareschewa nicht um eine vollautomatische Seilbahn. Wie die Designerin weiter betonte, wollte sie eine angenehme und nicht extravagante Bahnkabine entwerfen. Sie habe sich mit ihren Kollegen noch eine Besonderheit ausgedacht, erzählt die Designerin.
3: Wir haben darüber lange gesprochen, bis wir auf eine Idee kamen. Da die beiden Fahrzeuge aneinander vorbeifahren, findet genau in diesem Moment eine Interaktion statt. Das eine Fahrzeug zwinkert und das andere reagiert darauf, indem es seinen Innenraum rot beleuchtet. Dies ist dann am Abend und bei schlechtem Wetter gut sichtbar.
1: Die Standseilbahn wird zunächst im Probebetrieb fahren. Die Fahrkarte kostet 100 Kronen, rund 4 Euro. Kinder unter 15, Personen über 65 Jahre zahlen nichts. Die Bahn fährt alle 10 Minuten in der Zeit von 7 bis 22.15 Uhr. Die Seilbahn wird vor allem von Besuchern genutzt, die zum Aussichtsturm und zur Stefanik-Sternwarte wollen. Oft fahren aber auch Studenten mit, die in den Wohnheimen auf dem Strauch wohnen. 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Die 1920er Jahre gelten als eine Zeit des leichten Lebens. Kinos, Tanzlokale, Kabarets und Theater hatten Hochkonjunktur. Und Menschen mit genügend Geld konnten das Leben in vollen Zügen genießen. Feiern in den goldenen 20ern war aber auch immer mit dem Konsum von Drogen verbunden. Wie aber hielten es die Tschechen mit den Rauschmitteln? Marco Zimmermann hat sich informiert zum Drogenkonsum in den böhmischen Ländern und in der ersten tschechoslowakischen Republik. Sie hören eine Wiederholung vom März 2013.
5: Kapitel aus der tschechischen Geschichte.
0: Tschechien ist ein modernes Land und dazu gehören auch Schattenseiten, zum Beispiel der Drogenkonsum und Drogenhandel. Allerdings geht die Geschichte der Rauschmittel in Mitteleuropa zunächst auf andere Wurzeln zurück. Jindřich Marek ist Historiker am Militärhistorischen Institut in Prag.
6: Im mitteleuropäischen Raum hat sich mit der Entwicklung des Christentums früh eine Kultur des Trinkens durchgesetzt. Wenn man in einen zeitgenössischen Roman oder ein Groschenheft schaut, wo über Opiumhöhlen geschrieben wird, dann erkennt man, jeder Konsument ist einsam, auch wenn er mit einer Gruppe von Abhängigen zusammen ist. Die Trinkkultur hingegen hat in Europa und im tschechischen Kulturraum gesiegt, weil sie gesellschaftlich ist.
0: Trotzdem aber kamen auch andere Drogen nach Mitteleuropa, wie Historiker Marek erklärt.
6: An der Wende vom 19. zum 20. Jahrhundert entstand die moderne Gesellschaft in den Großstädten und viele Menschen gerieten durch neue Arbeitsprozesse in die Isolation. Es war eine gesellschaftliche Entwicklung, die zum Interesse an neuen individuellen Drogen führte, also an Kokain, Heroin und anderen Stoffen.
0: Opium war bereits lange bekannt. Im Römischen Reich hatte der Schlafmohn, die Pflanze, aus der Opium gewonnen wird, den Ruf einer Droge. Das Christentum verbot seine Anwendung als Schmerzmittel dann im 4. Jahrhundert. Erst mit der arabischen Medizin kam das Opium wieder vermehrt nach Europa zurück. Aus Opium wird das Schmerzmittel Morphium gewonnen, von dem bereits im 19. Jahrhundert bekannt war, dass es süchtig machte.
7: Kokain dagegen wurde erstmals Mitte des 19. Jahrhunderts in Deutschland aus der Coca-Pflanze hergestellt. Es wurde als lokales Anästhetikum verwendet, war legal und wurde im Gegensatz zu Opium lange Zeit nicht als Rauschmittel betrachtet. Miroslav Nožina vom Institut für internationale Beziehungen ist Experte für Drogen und Drogenhandel. Er hat das Buch »Die Welt der Drogen in Tschechien« verfasst. Zu Beginn kam die Faszination an den neuen Drogen über die Literatur.
6: In Österreich-Ungarn gab es hauptsächlich zwei bekannte Drogen, Haschisch und Morphium. Es sind Rauschgifte, die mit einem besonderen Phänomen des 19. Jahrhunderts verbunden sind, und zwar dem Orientalismus. Dieses Interesse wurde durch kulturelle Einflüsse ausgelöst, die aus dem Osten kamen und hier in Mitteleuropa sehr populär waren. Dazu gehörte das Buch »Im Schatten der Kirschblüte« und viele andere Romane dieses Typs, wie zum Beispiel »Der Graf von Monte Cristo« von Alexandre Dumas. In diesen Romanen wird in der unzensierten Version heftig gefeiert. Diese Bewunderung des Rauschs findet man damals überall, in der Kunst, in der Dekoration von Wohnungen, in der Bildhauerei, Malerei und in der Musik. Und der Orient war ein Gebiet, in dem andere Drogen als in Europa kursierten und woanders damit umgegangen wurde. Dies führte zu einem großen Interesse an diesen ungewöhnlichen Mitteln und Erlebnissen.
7: Es waren aber nicht nur die Künstler und Intellektuellen, die solche Stoffe kannten. Die europäischen Interessen in China brachten auch für österreichisch-ungarische Seefahrer öfter einmal Besuche in Asien mit sich. Historiker Marek.
6: Die österreichisch-ungarische Marine schickte seit 1900 jedes Jahr einen Kreuzer nach China mit mehreren hundert Matrosen an Bord, unter ihnen auch Dutzende Tschechen. Die höhere Gesellschaft besorgte sich über die Kultur Informationen über Rauschmittel. Über die Matrosen, die ins Zivilleben zurückkehrten, gelangten Informationen über das, was sie im fernen Osten erlebt hatten, also auch vom Opium, in die breite Öffentlichkeit und in ihr Gedächtnis. Die Gesellschaft wusste also, dass so etwas existierte.
7: Eines der ersten Balletts des Nationaltheaters in Prag trug den Titel Haschisch. Und in der zeitgenössischen Presse finden sich jede Menge Artikel über Kokainismus, Morphinismus und weitere Erscheinungen des Drogenmissbrauchs. So gab es bereits kurz vor dem Ersten Weltkrieg Versuche, den Drogenhandel einzudämmen und international zu ächten. Allerdings zunächst ohne Österreich-Ungarn. Jindřich Marek.
6: Offensichtlich betrachteten viele entwickelte Staaten Drogen als gesellschaftliche Gefahr. Daher wird bereits im Jahr 1909 eine internationale Opiumkommission gegründet. Im Jahr 1912, kurz vor Ausbruch des Ersten Weltkriegs, einigten sich 13 Staaten dann auf die erste internationale Opiumkonvention. Im Laufe der Zeit wurde sie von weiteren 25 Staaten unterschrieben. Paradoxerweise gehörte Österreich-Ungarn bis zum Ausbruch des Ersten Weltkriegs nicht zu den Unterzeichnern. Interessant ist, dass die neue Tschechoslowakei dadurch, dass sie den Versailler Vertrag unterschrieb, zu Mitgliedern dieser Konvention wurde.
7: Die Konvention richtete sich hauptsächlich gegen Opium. Die Droge wurde international geächtet. Alle Unterzeichnerstaaten sollten Personen und Produktionsstätten, die Morphium oder Kokain produzierten, verkauften oder exportierten, streng kontrollieren. Genau.

0: Nach dem Krieg setzte sich in Mitteleuropa das Kokain gegenüber dem Opium bzw. Morphium durch. Obwohl Kokain heute als Droge der Unterhaltungsindustrie oder der oberen Schichten wahrgenommen wird, gab es in Tschechien durchaus auch andere Abnehmer. Salonfähig gemacht haben es aber Emigranten aus Russland, wie Drogenexperte Nožina erklärt.
1: Ono, když se podíváme na to spektrum vlastně konzumentů, tak skutečně z začátku ty první vlny přicházely.
2: Die erste Welle der Konsumenten kam direkt aus Berlin und aus Wien. Es waren Kokainkonsumenten. Ein bedeutendes Phänomen in Tschechien, aber auch in Berlin war die zaristische russische Emigration. Das waren entwurzelte Leute mit nicht genug Geld. In Russland war Kokain vor dem Ersten Weltkrieg sehr verbreitet und als sie nach Tschechien kamen, nahmen sie weiter Kokain. Dadurch begannen auch die Tschechen es auszuprobieren und aus Berlin zu importieren, der Hauptstadt des Kokains in Europa. Sie verbreiteten es dann weiter in der tschechischen Gesellschaft. Auffällig wurden nicht nur Künstler, sondern auch Menschen mit absolut gewöhnlichen Berufen, Monteure und ähnliche.
0: Die Drogen kamen hauptsächlich aus Deutschland in die Tschechoslowakei. Deutschland war der wichtigste Umschlagsplatz für Kokain in den Osten. Aus Sachsen wurde der Stoff über die böhmische Schweiz und das Erzgebirge nach Prag geschmuggelt und dann weiter in die Slowakei oder nach Ungarn. Die Schmuggler waren zunächst aber gar nicht auf Drogen spezialisiert. Miroslav Nožina.
2: Das waren keine Drogenhändlerringe im heutigen Sinne. Eher organisierte Gruppen, die sich dem Schmuggel verschiedener Rohstoffe aus dem Ausland widmeten, zum Beispiel Saccharin. Man schmuggelte also gerade Saccharin und das machte eine bestimmte Schmugglergruppe. Und diese Gruppe begann dann in der Zeit der Ersten Republik, sich auch auf Kokain zu spezialisieren. Diese Gruppen waren also schon da, aber es waren keine Gangs im klassischen Sinne.
0: Der tschechoslowakische Staat machte es den Schmugglern aber auch leicht. Bis 1928 wurde nämlich der Drogenschmuggel nur als ein Vergehen gegen die Steuergesetze behandelt und fiel in die Zuständigkeit der Finanzwache. Die Höchststrafe betrug 20.000 Kronen. Nur wenn der Täter diese Summe nicht aufbringen konnte, musste er für einige Monate hinter Gitter. Erst 1928 kam auf Initiative der Vereinigten Staaten von Amerika eine internationale Zusammenarbeit im Kampf gegen Drogen zustande. In Prag wurde daraufhin eine Zentralstelle für den Kampf gegen den illegalen Handel mit Rauschmitteln gegründet. Es war hierzulande die erste zentrale Polizeistelle mit gesamtstaatlicher Zuständigkeit, die sich um das Drogenproblem kümmern sollte. Ermittelt wurde allerdings nur wenig. Die vier Polizisten widmeten sich hauptsächlich der Sammlung und Weiterleitung von Informationen nach Genf, wo der Völkerbund seinen Sitz hatte. Miloš Vaněček ist Oberkommissar bei der Antidrogenzentrale der tschechischen Polizei.
2: Wenigstens im Austausch von Berichten war diese Zentrale sehr aktiv. Sie tauschte Informationen mit dem Ausland aus und beobachtete auf dieser Basis die Bewegungen der Schmugglergruppen. Für die internationalen Schmuggler war die Tschechoslowakei also ein Paradies, auch weil es mit vielen Staaten keine Auslieferungsabkommen gab.
0: Erst auf einem internationalen Kriminalkongress in Genf konnten sich Deutschland und die Tschechoslowakei auf einen Auslieferungsvertrag einigen. Auch wenn das Schmuggeln in der Tschechoslowakei nur ein Verstoß blieb, konnte der Täter dann nach Deutschland ausgewiesen werden. Dort galt Drogenschmuggel als Straftat und wurde entsprechend bestraft. Der letzte Bericht über eine Strafverfolgung im Zusammenhang mit Drogenkonsum stammt aus dem Jahr 1940. Bereits in der Protektoratszeit also, während der deutschen Besatzung, wurde ein Mann wegen des illegalen Handelns mit Rauschmitteln festgenommen. Danach finden sich keine Akten mehr, wahrscheinlich weil der Krieg und das verschärfte Besatzungsregime den Nachschub erschwerten. Übrigens verhinderte auch der Eiserne Vorhang den Konsum von Kokain. Erst mit der politischen Wende 1989 kann sich dieses Rauschgift wieder in Tschechien etablieren. Dafür aber kursierten Drogen, die sich mit heimischen Mitteln produzieren ließen, zum Beispiel Pervertin.

Marco Zimmermann war das mit einem Bericht über den Drogenkonsum in der Tschechoslowakei in den 1920er Jahren. Sie hörten eine Wiederholung vom März 2013. Und damit sind wir fast am Ende der heutigen Sendung angelangt. Besuchen Sie uns auch auf Facebook. Für Aufmerksamkeit bedankt sich Martina Schneibergova. 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
1: Dobrý den und herzlich willkommen zur folgenden Sendung. Am Mikrofon begrüße Martina Schneibergova. Heute haben wir für Sie die folgenden Themen vorbereitet. Für die Entdeckung der Altermagnete wurden zwei tschechische Physiker ausgezeichnet. Nach zwei Jahren wurde die Standseilbahn auf dem Prager Hügel Petřín wieder in Betrieb genommen. Und wie sah es mit dem Drogenkonsum in der Tschechoslowakei in den 1920er Jahren aus? Mehr erfahren Sie in einem Kapitel aus der tschechischen Geschichte. Bleiben Sie dran, so ist das Neueste aus Tschechien mit Tilly Anzer.
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2: Auf dem ehemaligen Militärgelände Dobra Voda im Böhmerwald ist es laut ersten Untersuchungen nicht zu einer Kontaminierung des Wassers durch die gefundenen Giftstoffe gekommen. Weder Grund- noch Oberflächenwasser seien verunreinigt und das sowohl auf tschechischer wie auf deutscher Seite, teilte das tschechische Umweltministerium am Dienstag mit. Eine detaillierte hydrogeologische Untersuchung und ein entsprechendes Monitoring sei jedoch erst nach Beseitigung der Giftstoffe möglich, hieß es weiter. Umweltminister Igor Červený hatte am 8. September über den Fund von 200 Giftfässern und die Bodenverschmutzung auf dem ehemaligen Militärgelände Dobra Voda informiert. Die Sanierung des Areals soll bis Juni 2028 dauern. Der Oberste Gerichtshof Tschechiens hat die Haftstrafen zweier Frauen ausgesetzt, die wegen des Mordes an einem Sektenführer aus Kutná Hora verurteilt sind. Bis über ihr Berufungsverfahren entschieden ist, sollen sie demnach auf freiem Fuß bleiben. Es handelt sich um eine Zahnärztin, deren Haftstrafe nach Verkürzung 9 Jahre beträgt, und eine Seniorin, die nach Verkürzung für 12 Jahre verurteilt ist. Beide Täterinnen hatten in der Verteidigung angegeben, nur den ausdrücklichen Todeswunsch des Mannes erfüllt zu haben. Deswegen waren sie nach der Verurteilung in Berufung gegangen. Die Standseilbahn auf den Prager Hausberg Petřín ist am Dienstagmorgen nach fast zweijähriger Generalsanierung wieder in Betrieb genommen worden. Auf die erste Fahrt warteten um 7 Uhr morgens bereits Dutzende Menschen. Die beliebte Touristenattraktion in der tschechischen Hauptstadt wird zunächst im Probebetrieb fahren. Im September 2024 war die Seilbahn gestoppt worden, nachdem starke Regenfälle den Hang instabil gemacht hatten. Zudem hatten die alten Kabinen ausgedient. Die Standseilbahn hat nun neue Kabinen in einem eigenen Look. Mehr dazu anschließend in unserem Tagesecho. Wegen der Ausgabe einer Sonderbanknote haben am Dienstagmorgen mehrere hundert Menschen vor den Filialen der Tschechischen Nationalbank in Prag und weiteren Städten gewartet. Die Schlange vor dem Hauptgebäude in Prag sei rund 700 Meter lang gewesen, berichteten tschechische Medien. Bei dem Sonderdruck handelt es sich um eine 5000 Kronen Banknote zum 100. Entstehungstag der Tschechoslowakischen Nationalbank. Einige der Interessenten hatten sich bereits in der Nacht in Stellung vor den Türen der Nationalbankfilialen gebracht. Die Sonderbanknote soll in einer Auflage von 200.000 Stück herausgegeben werden. Zum Sport. Die tschechischen Tennisspieler treffen im Viertelfinale des Davis Cup auf Kanada, den Sieger des Teamwettbewerbs von 2022. Das entschied am Mittwoch das Los in Bologna. In der italienischen Stadt wird vom 24. bis 29. November das Finalturnier des Davis Cup ausgetragen. Tschechien hat am Wochenende in der Qualifikation mit 3:2 gegen die USA gewonnen. Für die Schützlinge von Teamkapitän Tomáš Berdych ist es die zweite Finalteilnahme in Folge. Im vergangenen Jahr scheiterten sie im Viertelfinale an Spanien. Und zum Schluss noch die Wetteraussichten. Am Mittwoch ist es in Tschechien zunächst meist heiter bis sonnig, am Nachmittag dann wolkig mit der Möglichkeit von vereinzelten Schauern im Osten des Landes. Die Tageshöchsttemperaturen liegen bei 14 bis 18 Grad.
1: Danke, Till, für die Nachrichten. Die Wissenschaftler Tomáš Jungwirth und Libor Šmejkal erhalten als erste Tschechen den Europhysics Prize. Ihre Entdeckung der Altermagnete öffnet große Anwendungsmöglichkeiten, vor allem in der Elektronik. Ein Bericht von Markéta Kachlíková.
3: Seit Jahrzehnten wird in der Schule traditionell gelehrt, dass Stoffe entweder magnetisch oder nicht magnetisch sind. Erst um den Jahreswechsel 2021-22 herum wurde jedoch bewiesen, dass es eine dritte Kategorie dazwischen gibt. Genau für die Entdeckung dieser neuen Klasse neben Ferro- und Antiferromagneten werden die tschechischen Wissenschaftler Tomáš Jungwirth und Libor Šmejkal an diesem Dienstag zusammen mit ihrem spanisch-amerikanischen Kollegen Jairo Sinova im österreichischen Graz mit dem renommierten EPS Europhysics Prize ausgezeichnet. Stoffe, die diesen verborgenen inneren Magnetismus besitzen, nannten sie Altermagnete. Tomáš Jungwirth vom Physikalischen Institut der Akademie der Wissenschaften beschreibt die bahnbrechende Entdeckung wie folgt.
4: Altermagnete haften zwar nicht am Kühlschrank, aber wenn man elektrischen Strom durch sie leitet, transportieren sie die magnetische Information im Grunde genauso wie ein Ferromagnet.
3: Wie sich herausstellte, lassen sich Daten auf diesen Materialien theoretisch 1000-mal schneller speichern als auf heutigen Computerspeichern.
4: Ich weiß natürlich nicht, ob unsere Mobiltelefone oder Computer am Ende tatsächlich 1000-mal schneller sein werden, da dort noch viele andere Faktoren eine Rolle spielen. Aber die grundlegenden physikalischen Barrieren sind durch die Altermagnete beseitigt.
3: So, Jungwirth. Am Anfang stand der Wunsch zu beweisen, dass auch nichtmagnetische Stoffe, die in der Natur die Mehrheit bilden, eine Anwendung in der Elektronik finden können. Nach 10-jähriger Forschung entdeckten die Wissenschaftler bei einem dieser Stoffe einen inneren Magnetismus und entschlüsselten dessen spezifische Anordnung.
4: Wir haben herausgefunden, dass es eine eindeutige Trennlinie gibt. Sie trennt Kristalle, die dieses Verhalten unmöglich aufweisen können, von jenen Kristallen, die dieses Verhalten zeigen.
3: Aus Sicht des Magnetismus geht es darum, in welche Richtung sich die Elektronen in den Kristallen bewegen. Ferromagnete, Antiferromagnete und Altermagnete bilden drei unterschiedliche Klassen magnetischer Materialien. Sie unterscheiden sich durch die Anordnung und das Verhalten ihrer mikroskopischen magnetischen Momente, der sogenannten Spins. Libor Šmejkal vom Physikalischen Institut erläutert dies anschaulich anhand einer Schwanenmetapher. Bei ferromagnetischen Stoffen schwimmen alle weißen Schwäne in die gleiche Richtung. Bei klassischen nichtmagnetischen Stoffen hingegen wechseln sich die Richtungen der atomaren Magnetfelder ab und es tut sich nach außen hin nichts, da sich dort weiße und schwarze Schwäne gegenseitig ausgleichen.
4: Man kann sich das wie ein schwarz-weißes Schachbrett vorstellen, auf dem sich alles perfekt ausgleicht. Bei unserem dritten Magnettyp jedoch schwimmen diese Spins oder wenn Sie so wollen, die Schwäne in entgegengesetzte Richtung. Das bedeutet, von außen sieht es so aus, als wäre überhaupt nichts da, aber im Inneren herrschen sehr starke Felder.
3: Šmejkal ist Hauptautor der bahnbrechenden Studie. Er leitet mittlerweile eine Forschungsgruppe am Max-Planck-Institut in Dresden. Zuvor hat er bereits an der Universität Mainz zusammen mit Jairo Sinova die Grundlagenforschung zu Altermagneten betrieben. Die Experten verglichen damals die Strukturen von 1000 bekannten Kristallen und das Ergebnis hat sie förmlich schockiert. Bisher hätten sie rund 200 Materialien gefunden, die genau in die dritte Kategorie passen, sagt Šmejkal. Das gilt heute jedoch schon fast als Mindestwert, denn diese Erkenntnis hat vor 2 Jahren sofort die Aufmerksamkeit von Forschenden weltweit erregt.
4: Viele Forschungsgruppen weltweit begannen, sich für dieses junge Fachgebiet zu interessieren, sodass die Anzahl dieser Materialien praktisch immer weiter zunimmt. Die Menschen sind begeistert, dass diese Werkstoffe die Schwachstellen von Antiferromagneten und Ferromagneten beseitigen. Gleichzeitig könnten sie völlig neue Möglichkeiten sowohl für die Grundlagenforschung als auch für potenzielle Anwendungen eröffnen.
3: Und das vor allem im Bereich der Elektronik, aber keineswegs nur dort. Dass die Entdeckung der Altermagnete in der Welt der Physik von fundamentaler Bedeutung ist, bestätigt auch der sprunghafte Anstieg der Zitationszahlen. Allein in diesem Jahr verzeichnet das Team von Tomasz Jungwirth weit über 9000 Zitationen. Das bedeutet im Schnitt, dass sich jeden Tag etwa 35 Forschende weltweit auf ihre Arbeit beziehen. Der preisgekrönte Physiker reagiert darauf bescheiden.
4: Das lässt sich wohl kaum bestreiten. Gegen diese Zahlen kann man nichts einwenden. Sie sprechen schlicht für sich. Es zeichnet sich ab, dass diese neuen Arten von magnetischen Materialien für viele weitere Fachbereiche hochrelevant sein können. Die entsprechenden Artikel stammen daher aus den verschiedensten Disziplinen, in denen wir selbst nie aktiv waren.
3: Der Preis der Sektion Festkörperphysik der European Physical Society wird auf der 32. Generalkonferenz der Sektion im österreichischen Graz übergeben.
1: Markéta Kachlíková war das mit einem Bericht über die Entdeckung der Altermagnete, für die zwei tschechische Physiker ausgezeichnet worden sind. Die Standseilbahn auf dem Prager Hausberg Petřín ist am Dienstagmorgen nach mehr als 2 Jahren wieder in Betrieb genommen worden. Am Dienstag warteten schon kurz vor 7 Uhr morgens mehrere Dutzend Menschen auf die erste Fahrt der neuen Standseilbahn auf dem Berg Petřín. In den vergangenen 2 Jahren haben nicht nur die Prager, sondern vor allem auch die Touristen die beliebte Attraktion in der tschechischen Hauptstadt vermisst. Daniel Schabík ist Sprecher der Prager Verkehrsbetriebe. Er sagte in den Inlandssendungen des tschechischen Rundfunks.
3: Die Standseilbahn auf Petřín wird nach fast genau 2 Jahren wieder in Betrieb genommen, denn zuletzt fuhr sie am 13. September 2024.
1: Damals musste die Seilbahn gestoppt werden, nachdem starke Regenfälle den Hang instabil gemacht hatten. Zudem hatten die Kabinen, die aus den 1980er Jahren stammten, ausgedient. Die neuen Kabinen wurden vom tschechischen Studio Anna Mareschewa Designers entworfen. Dessen Chefin Mareschewa wurde für den Kabinenentwurf mit dem German Design Award 2025 in der Kategorie Luftfahrt, Marine und Bahnen ausgezeichnet. Es handelt sich um die bereits 4. Version von Standseilbahnen, die von Prager Újezd Richtung Petřín fahren. Die erste Seilbahn wurde bereits 1891 in Betrieb genommen. Anna Mareschewa merkte im tschechischen Rundfunk an, dass die Historie des Bahnbetriebs hochinteressant sei.
3: Oben in der Bergstation Petřín gibt es eine Ausstellung zur Geschichte der Standseilbahn. Sie beschreibt die Anfänge, als 1891 die Seilbahn mit Wasser betrieben wurde. Das finde ich faszinierend. Dann folgten die Kabinen aus den 1930er Jahren und natürlich auch diejenigen von 1985, die ich kenne. Das war vermutlich mein Ausgangspunkt. Zusammen mit meinem Team habe ich mich bemüht, auf dieser Kabine aus den 1980er Jahren aufzubauen.
1: Die neuen Kabinen bieten jeweils Platz für bis zu 120 Passagiere. Der große Unterschied liegt laut der Designerin darin, dass man von der neuen Seilbahn aus eine großartige Aussicht hat.
3: Es handelt sich, würde ich sagen, um einen Panoramablick. In der früheren Kabine gab es einen Platz für den Seilbahnführer, der natürlich vorne stand und die beste Aussicht hatte. Der Platz für ihn ist weggefallen. Die Passagiere haben also den wunderbaren Blick auf Prag direkt vor Augen. Natürlich spielt die Seilbahn in puncto Technik in einer ganz anderen Liga, denn die frühere Version wurde vor mehr als 40 Jahren konstruiert. Die neue Seilbahn befindet sich wirklich auf einem hohen Niveau.
1: Die Designerin fügte hinzu, es befinde sich zwar kein Fahrer in der Standseilbahn selbst, aber sie werde von einem Kontrollraum auf der Bergstation gesteuert. Dabei handelt es sich laut Marischewa nicht um eine vollautomatische Seilbahn. Wie die Designerin weiter betonte, wollte sie eine angenehme und nicht extravagante Bahnkabine entwerfen. Sie habe sich mit ihren Kollegen noch eine Besonderheit ausgedacht, erzählt die Designerin.
3: Wir haben darüber lange gesprochen, bis wir auf eine Idee kamen. Da die beiden Fahrzeuge aneinander vorbeifahren, findet genau in diesem Moment eine Interaktion statt. Das eine Fahrzeug zwinkert und das andere reagiert darauf, indem es seinen Innenraum rot beleuchtet. Dies ist dann am Abend und bei schlechtem Wetter gut sichtbar.
1: Die Standseilbahn wird zunächst im Probebetrieb fahren. Die Fahrkarte kostet 100 Kronen, rund 4 Euro. Kinder unter 15, Personen über 65 Jahre zahlen nichts. Die Bahn fährt alle 10 Minuten in der Zeit von 7 bis 22.15 Uhr. Die Seilbahn wird vor allem von Besuchern genutzt, die zum Aussichtsturm und zur Stefanik-Sternwarte wollen. Oft fahren aber auch Studenten mit, die in den Wohnheimen auf dem Strauch wohnen. 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Die 1920er Jahre gelten als eine Zeit des leichten Lebens. Kinos, Tanzlokale, Kabarets und Theater hatten Hochkonjunktur. Und Menschen mit genügend Geld konnten das Leben in vollen Zügen genießen. Feiern in den goldenen 20ern war aber auch immer mit dem Konsum von Drogen verbunden. Wie aber hielten es die Tschechen mit den Rauschmitteln? Marco Zimmermann hat sich informiert zum Drogenkonsum in den böhmischen Ländern und in der ersten tschechoslowakischen Republik. Sie hören eine Wiederholung vom März 2013.
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0: Tschechien ist ein modernes Land und dazu gehören auch Schattenseiten, zum Beispiel der Drogenkonsum und Drogenhandel. Allerdings geht die Geschichte der Rauschmittel in Mitteleuropa zunächst auf andere Wurzeln zurück. Jindřich Marek ist Historiker am Militärhistorischen Institut in Prag.
6: Im mitteleuropäischen Raum hat sich mit der Entwicklung des Christentums früh eine Kultur des Trinkens durchgesetzt. Wenn man in einen zeitgenössischen Roman oder ein Groschenheft schaut, wo über Opiumhöhlen geschrieben wird, dann erkennt man, jeder Konsument ist einsam, auch wenn er mit einer Gruppe von Abhängigen zusammen ist. Die Trinkkultur hingegen hat in Europa und im tschechischen Kulturraum gesiegt, weil sie gesellschaftlich ist.
0: Trotzdem aber kamen auch andere Drogen nach Mitteleuropa, wie Historiker Marek erklärt.
6: An der Wende vom 19. zum 20. Jahrhundert entstand die moderne Gesellschaft in den Großstädten und viele Menschen gerieten durch neue Arbeitsprozesse in die Isolation. Es war eine gesellschaftliche Entwicklung, die zum Interesse an neuen individuellen Drogen führte, also an Kokain, Heroin und anderen Stoffen.
0: Opium war bereits lange bekannt. Im Römischen Reich hatte der Schlafmohn, die Pflanze, aus der Opium gewonnen wird, den Ruf einer Droge. Das Christentum verbot seine Anwendung als Schmerzmittel dann im 4. Jahrhundert. Erst mit der arabischen Medizin kam das Opium wieder vermehrt nach Europa zurück. Aus Opium wird das Schmerzmittel Morphium gewonnen, von dem bereits im 19. Jahrhundert bekannt war, dass es süchtig machte.
7: Kokain dagegen wurde erstmals Mitte des 19. Jahrhunderts in Deutschland aus der Coca-Pflanze hergestellt. Es wurde als lokales Anästhetikum verwendet, war legal und wurde im Gegensatz zu Opium lange Zeit nicht als Rauschmittel betrachtet. Miroslav Nožina vom Institut für internationale Beziehungen ist Experte für Drogen und Drogenhandel. Er hat das Buch »Die Welt der Drogen in Tschechien« verfasst. Zu Beginn kam die Faszination an den neuen Drogen über die Literatur.
6: In Österreich-Ungarn gab es hauptsächlich zwei bekannte Drogen, Haschisch und Morphium. Es sind Rauschgifte, die mit einem besonderen Phänomen des 19. Jahrhunderts verbunden sind, und zwar dem Orientalismus. Dieses Interesse wurde durch kulturelle Einflüsse ausgelöst, die aus dem Osten kamen und hier in Mitteleuropa sehr populär waren. Dazu gehörte das Buch »Im Schatten der Kirschblüte« und viele andere Romane dieses Typs, wie zum Beispiel »Der Graf von Monte Cristo« von Alexandre Dumas. In diesen Romanen wird in der unzensierten Version heftig gefeiert. Diese Bewunderung des Rauschs findet man damals überall, in der Kunst, in der Dekoration von Wohnungen, in der Bildhauerei, Malerei und in der Musik. Und der Orient war ein Gebiet, in dem andere Drogen als in Europa kursierten und wo anders damit umgegangen wurde. Dies führte zu einem großen Interesse an diesen ungewöhnlichen Mitteln und Erlebnissen.
7: Es waren aber nicht nur die Künstler und Intellektuellen, die solche Stoffe kannten. Die europäischen Interessen in China brachten auch für österreichisch-ungarische Seefahrer öfter einmal Besuche in Asien mit sich. Historiker Marek.
6: Die österreichisch-ungarische Marine schickte seit 1900 jedes Jahr einen Kreuzer nach China mit mehreren hundert Matrosen an Bord, unter ihnen auch Dutzende Tschechen. Die höhere Gesellschaft besorgte sich über die Kultur Informationen über Rauschmittel. Über die Matrosen, die ins Zivilleben zurückkehrten, gelangten Informationen über das, was sie im fernen Osten erlebt hatten, also auch vom Opium, in die breite Öffentlichkeit und in ihr Gedächtnis. Die Gesellschaft wusste also, dass so etwas existierte.
7: Eines der ersten Balletts des Nationaltheaters in Prag trug den Titel Haschisch. Und in der zeitgenössischen Presse finden sich jede Menge Artikel über Kokainismus, Morphinismus und weitere Erscheinungen des Drogenmissbrauchs. So gab es bereits kurz vor dem Ersten Weltkrieg Versuche, den Drogenhandel einzudämmen und international zu ächten. Allerdings zunächst ohne Österreich-Ungarn. Jindřich Marek.
6: Offensichtlich betrachteten viele entwickelte Staaten Drogen als gesellschaftliche Gefahr. Daher wird bereits im Jahr 1909 eine internationale Opiumkommission gegründet. Im Jahr 1912, kurz vor Ausbruch des Ersten Weltkriegs, einigten sich 13 Staaten dann auf die erste internationale Opiumkonvention. Im Laufe der Zeit wurde sie von weiteren 25 Staaten unterschrieben. Paradoxerweise gehörte Österreich-Ungarn bis zum Ausbruch des Ersten Weltkriegs nicht zu den Unterzeichnern. Interessant ist, dass die neue Tschechoslowakei dadurch, dass sie den Versailler Vertrag unterschrieb, zu Mitgliedern dieser Konvention wurde.
7: Die Konvention richtete sich hauptsächlich gegen Opium. Die Droge wurde international geächtet. Alle Unterzeichnerstaaten sollten Personen und Produktionsstätten, die Morphium oder Kokain produzierten, verkauften oder exportierten, streng kontrollieren.

0: Nach dem Krieg setzte sich in Mitteleuropa das Kokain gegenüber dem Opium bzw. Morphium durch. Obwohl Kokain heute als Droge der Unterhaltungsindustrie oder der oberen Schichten wahrgenommen wird, gab es in Tschechien durchaus auch andere Abnehmer. Salonfähig gemacht haben es aber Emigranten aus Russland, wie Drogenexperte Nožina erklärt.
1: Ono, když se podíváme na to spektrum vlastně konzumentů, tak skutečně ze začátku ty první vlny přicházely.
2: Die erste Welle der Konsumenten kam direkt aus Berlin und aus Wien. Es waren Kokainkonsumenten. Ein bedeutendes Phänomen in Tschechien, aber auch in Berlin war die zaristische russische Emigration. Das waren entwurzelte Leute mit nicht genug Geld. In Russland war Kokain vor dem Ersten Weltkrieg sehr verbreitet und als sie nach Tschechien kamen, nahmen sie weiter Kokain. Dadurch begannen auch die Tschechen es auszuprobieren und aus Berlin zu importieren, der Hauptstadt des Kokains in Europa. Sie verbreiteten es dann weiter in der tschechischen Gesellschaft. Auffällig wurden nicht nur Künstler, sondern auch Menschen mit absolut gewöhnlichen Berufen, Monteure und ähnliche.
0: Die Drogen kamen hauptsächlich aus Deutschland in die Tschechoslowakei. Deutschland war der wichtigste Umschlagsplatz für Kokain in den Osten. Aus Sachsen wurde der Stoff über die böhmische Schweiz und das Erzgebirge nach Prag geschmuggelt und dann weiter in die Slowakei oder nach Ungarn. Die Schmuggler waren zunächst aber gar nicht auf Drogen spezialisiert. Miroslav Nožina.
2: Das waren keine Drogenhändlerringe im heutigen Sinne. Eher organisierte Gruppen, die sich dem Schmuggel verschiedener Rohstoffe aus dem Ausland widmeten, zum Beispiel Saccharin. Man schmuggelte also gerade Saccharin und das machte eine bestimmte Schmugglergruppe. Und diese Gruppe begann dann in der Zeit der Ersten Republik sich auch auf Kokain zu spezialisieren. Diese Gruppen waren also schon da, aber es waren keine Gangs im klassischen Sinne.
0: Der tschechoslowakische Staat machte es den Schmugglern aber auch leicht. Bis 1928 wurde nämlich der Drogenschmuggel nur als ein Vergehen gegen die Steuergesetze behandelt und fiel in die Zuständigkeit der Finanzwache. Die Höchststrafe betrug 20.000 Kronen. Nur wenn der Täter diese Summe nicht aufbringen konnte, musste er für einige Monate hinter Gitter. Erst 1928 kam auf Initiative der Vereinigten Staaten von Amerika eine internationale Zusammenarbeit im Kampf gegen Drogen zustande. In Prag wurde daraufhin eine Zentralstelle für den Kampf gegen den illegalen Handel mit Rauschmitteln gegründet. Es war hierzulande die erste zentrale Polizeistelle mit gesamtstaatlicher Zuständigkeit, die sich um das Drogenproblem kümmern sollte. Ermittelt wurde allerdings nur wenig. Die vier Polizisten widmeten sich hauptsächlich der Sammlung und Weiterleitung von Informationen nach Genf, wo der Völkerbund seinen Sitz hatte. Miloš Vaněček ist Oberkommissar bei der Antidrogenzentrale der tschechischen Polizei.
2: Wenigstens im Austausch von Berichten war diese Zentrale sehr aktiv. Sie tauschte Informationen mit dem Ausland aus und beobachtete auf dieser Basis die Bewegungen der Schmugglergruppen. Für die internationalen Schmuggler war die Tschechoslowakei also ein Paradies, auch weil es mit vielen Staaten keine Auslieferungsabkommen gab.
0: Erst auf einem internationalen Kriminalkongress in Genf konnten sich Deutschland und die Tschechoslowakei auf einen Auslieferungsvertrag einigen. Auch wenn das Schmuggeln in der Tschechoslowakei nur ein Verstoß blieb, konnte der Täter dann nach Deutschland ausgewiesen werden. Dort galt Drogenschmuggel als Straftat und wurde entsprechend bestraft. Der letzte Bericht über eine Strafverfolgung im Zusammenhang mit Drogenkonsum stammt aus dem Jahr 1940. Bereits in der Protektoratszeit also, während der deutschen Besatzung, wurde ein Mann wegen des illegalen Handelns mit Rauschmitteln festgenommen. Danach finden sich keine Akten mehr, wahrscheinlich weil der Krieg und das verschärfte Besatzungsregime den Nachschub erschwerten. Übrigens verhinderte auch der Eiserne Vorhang den Konsum von Kokain. Erst mit der politischen Wende 1989 kann sich dieses Rauschgift wieder in Tschechien etablieren. Dafür aber kursierten Drogen, die sich mit heimischen Mitteln produzieren ließen, zum Beispiel Pervertin.

Marko Zimmermann war das mit einem Bericht über den Drogenkonsum in der Tschechoslowakei in den 1920er Jahren. Sie hörten eine Wiederholung vom März 2013. Und damit sind wir fast am Ende der heutigen Sendung angelangt. Besuchen Sie uns auch auf Facebook. Für Aufmerksamkeit bedankt sich Martina Schneibergova. 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
1: Dobrý den und herzlich willkommen zur folgenden Sendung. Am Mikrofon begrüße ich Martina Schneibergova. Heute haben wir für Sie die folgenden Themen vorbereitet. Für die Entdeckung der alten Magnete wurden zwei tschechische Physiker ausgezeichnet. Nach zwei Jahren wurde die Standseilbahn auf dem Prager Hügel Petřín wieder in Betrieb genommen. Und wie sah es mit dem Drogenkonsum in der Tschechoslowakei in den 1920er Jahren aus? Mehr erfahren Sie in einem Kapitel aus der tschechischen Geschichte. Bleiben Sie dran, so ist das Neueste aus Tschechien mit Tilly Anzer.
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2: Auf dem ehemaligen Militärgelände Dobra Voda im Böhmerwald ist es laut ersten Untersuchungen nicht zu einer Kontaminierung des Wassers durch die gefundenen Giftstoffe gekommen. Weder Grund- noch Oberflächenwasser seien verunreinigt und das sowohl auf tschechischer wie auf deutscher Seite, teilte das tschechische Umweltministerium am Dienstag mit. Eine detaillierte hydrogeologische Untersuchung und ein entsprechendes Monitoring sei jedoch erst nach Beseitigung der Giftstoffe möglich, hieß es weiter. Umweltminister Igor Červený hatte am 8. September über den Fund von 200 Giftfässern und die Bodenverschmutzung auf dem ehemaligen Militärgelände Dobra Voda informiert. Die Sanierung des Areals soll bis Juni 2028 dauern. Der oberste Gerichtshof Tschechiens hat die Haftstrafen zweier Frauen ausgesetzt, die wegen des Mordes an einem Sektenführer aus Kutná Hora verurteilt sind. Bis über ihr Berufungsverfahren entschieden ist, sollen sie demnach auf freiem Fuß bleiben. Es handelt sich um eine Zahnärztin, deren Haftstrafe nach Verkürzung 9 Jahre beträgt, und eine Seniorin, die nach Verkürzung für 12 Jahre verurteilt ist. Beide Täterinnen hatten in der Verteidigung angegeben, nur den ausdrücklichen Todeswunsch des Mannes erfüllt zu haben. Deswegen waren sie nach der Verurteilung in Berufung gegangen. Die Standseilbahn auf den Prager Hausberg Petřín ist am Dienstagmorgen nach fast 2-jähriger Generalsanierung wieder in Betrieb genommen worden. Auf die erste Fahrt warteten um 7 Uhr morgens bereits Dutzende Menschen. Die beliebte Touristenattraktion in der tschechischen Hauptstadt wird zunächst im Probebetrieb fahren. Im September 2024 war die Seilbahn gestoppt worden, nachdem starke Regenfälle den Hang instabil gemacht hatten. Zudem hatten die alten Kabinen ausgedient. Die Standseilbahn hat nun neue Kabinen in einem eigenen Look. Mehr dazu anschließend in unserem Tagesecho. Wegen der Ausgabe einer Sonderbanknote haben am Dienstagmorgen mehrere hundert Menschen vor den Filialen der Tschechischen Nationalbank in Prag und weiteren Städten gewartet. Die Schlange vor dem Hauptgebäude in Prag sei rund 700 Meter lang gewesen, berichteten tschechische Medien. Bei dem Sonderdruck handelt es sich um eine 5000 Kronen Banknote zum 100. Entstehungstag der Tschechoslowakischen Nationalbank. Einige der Interessenten hatten sich bereits in der Nacht in Stellung vor den Türen der Nationalbankfilialen gebracht. Die Sonderbanknote soll in einer Auflage von 200.000 Stück herausgegeben werden. Zum Sport. Die tschechischen Tennisspieler treffen im Viertelfinale des Davis Cup auf Kanada, den Sieger des Teamwettbewerbs von 2022. Das entschied am Mittwoch das Los in Bologna. In der italienischen Stadt wird vom 24. bis 29. November das Finalturnier des Davis Cup ausgetragen. Tschechien hat am Wochenende in der Qualifikation mit 3:2 gegen die USA gewonnen. Für die Schützlinge von Teamkapitän Tomáš Berdych ist es die zweite Finalteilnahme in Folge. Im vergangenen Jahr scheiterten sie im Viertelfinale an Spanien. Und zum Schluss noch die Wetteraussichten. Am Mittwoch ist es in Tschechien zunächst meist heiter bis sonnig, am Nachmittag dann wolkig mit der Möglichkeit von vereinzelten Schauern im Osten des Landes. Die Tageshöchsttemperaturen liegen bei 14 bis 18 Grad.
1: Danke, Till, für die Nachrichten. Die Wissenschaftler Tomáš Jungwirth und Libor Šmejkal erhalten als erste Tschechen den Europhysics Prize. Ihre Entdeckung der alten Magnete öffnet große Anwendungsmöglichkeiten, vor allem in der Elektronik. Ein Bericht von Margareta Kachlikova.
3: Seit Jahrzehnten wird in der Schule traditionell gelehrt, dass Stoffe entweder magnetisch oder nicht magnetisch sind. Erst um den Jahreswechsel 2021/22 herum wurde jedoch bewiesen, dass es eine dritte Kategorie dazwischen gibt. Genau für die Entdeckung dieser neuen Klasse neben Ferro- und Antiferromagneten werden die tschechischen Wissenschaftler Tomáš Jungwirth und Libor Šmejkal an diesem Dienstag zusammen mit ihrem spanisch-amerikanischen Kollegen Jairo Sinova im österreichischen Graz mit dem renommierten EPS Europhysics Prize ausgezeichnet. Stoffe, die diesen verborgenen inneren Magnetismus besitzen, nannten sie Altermagnete. Tomáš Jungwirth vom Physikalischen Institut der Akademie der Wissenschaften beschreibt die bahnbrechende Entdeckung wie folgt.
4: Altermagnete haften zwar nicht am Kühlschrank, aber wenn man elektrischen Strom durch sie leitet, transportieren sie die magnetische Information im Grunde genauso wie ein Ferromagnet.
3: Wie sich herausstellte, lassen sich Daten auf diesen Materialien theoretisch 1000-mal schneller speichern als auf heutigen Computerspeichern.
4: Ich weiß natürlich nicht, ob unsere Mobiltelefone oder Computer am Ende tatsächlich 1000-mal schneller sein werden, da dort noch viele andere Faktoren eine Rolle spielen. Aber die grundlegenden physikalischen Barrieren sind durch die Altermagnete beseitigt.
3: So, Jungwirth. Am Anfang stand der Wunsch zu beweisen, dass auch nichtmagnetische Stoffe, die in der Natur die Mehrheit bilden, eine Anwendung in der Elektronik finden können. Nach 10-jähriger Forschung entdeckten die Wissenschaftler bei einem dieser Stoffe einen inneren Magnetismus und entschlüsselten dessen spezifische Anordnung.
4: Wir haben herausgefunden, dass es eine eindeutige Trennlinie gibt. Sie trennt Kristalle, die dieses Verhalten unmöglich aufweisen können, von jenen Kristallen, die dieses Verhalten zeigen.
3: Aus Sicht des Magnetismus geht es darum, in welcher Richtung sich die Elektronen in den Kristallen bewegen. Ferromagnete, Antiferromagnete und Altermagnete bilden drei unterschiedliche Klassen magnetischer Materialien. Sie unterscheiden sich durch die Anordnung und das Verhalten ihrer mikroskopischen magnetischen Momente, der sogenannten Spins. Libor Šmejkal vom Physikalischen Institut erläutert dies anschaulich anhand einer Schwanenmetapher. Bei ferromagnetischen Stoffen schwimmen alle weißen Schwäne in die gleiche Richtung. Bei klassischen nichtmagnetischen Stoffen hingegen wechseln sich die Richtungen der atomaren Magnetfelder ab und es tut sich nach außen hin nichts, da sich dort weiße und schwarze Schwäne gegenseitig ausgleichen.
4: Man kann sich das wie ein schwarz-weißes Schachbrett vorstellen, auf dem sich alles perfekt ausgleicht. Bei unserem dritten Magnettyp jedoch schwimmen diese Spins oder wenn Sie so wollen, die Schwäne in entgegengesetzte Richtung. Das bedeutet, von außen sieht es so aus, als wäre überhaupt nichts da, aber im Inneren herrschen sehr starke Felder.
3: Šmejkal ist Hauptautor der bahnbrechenden Studie. Er leitet mittlerweile eine Forschungsgruppe am Max-Planck-Institut in Dresden. Zuvor hat er bereits an der Universität Mainz zusammen mit Jairo Sinova die Grundlagenforschung zu Altermagneten betrieben. Die Experten verglichen damals die Strukturen von 1000 bekannten Kristallen und das Ergebnis hat sie förmlich schockiert. Bisher hätten sie rund 200 Materialien gefunden, die genau in die dritte Kategorie passen, sagt Šmejkal. Das gilt heute jedoch schon fast als Mindestwert, denn diese Erkenntnis hat vor 2 Jahren sofort die Aufmerksamkeit von Forschenden weltweit erregt.
4: Viele Forschungsgruppen weltweit begannen, sich für dieses junge Fachgebiet zu interessieren, sodass die Anzahl dieser Materialien praktisch immer weiter zunimmt. Die Menschen sind begeistert, dass diese Werkstoffe die Schwachstellen von Antiferromagneten und Ferromagneten beseitigen. Gleichzeitig könnten sie völlig neue Möglichkeiten sowohl für die Grundlagenforschung als auch für potenzielle Anwendungen eröffnen.
3: Und das vor allem im Bereich der Elektronik, aber keineswegs nur dort. Dass die Entdeckung der Altermagnete in der Welt der Physik von fundamentaler Bedeutung ist, bestätigt auch der sprunghafte Anstieg der Zitationszahlen. Allein in diesem Jahr verzeichnet das Team von Tomasz Jungwirth weit über 9000 Zitationen. Das bedeutet im Schnitt, dass sich jeden Tag etwa 35 Forschende weltweit auf ihre Arbeit beziehen. Der preisgekrönte Physiker reagiert darauf bescheiden.
4: Das lässt sich wohl kaum bestreiten. Gegen diese Zahlen kann man nichts einwenden. Sie sprechen schlicht für sich. Es zeichnet sich ab, dass diese neuen Arten von magnetischen Materialien für viele weitere Fachbereiche hochrelevant sein können. Die entsprechenden Artikel stammen daher aus den verschiedensten Disziplinen, in denen wir selbst nie aktiv waren.
3: Der Preis der Sektion Festkörperphysik der European Physical Society wird auf der 32. Generalkonferenz der Sektion im österreichischen Graz übergeben.
1: Markéta Kachlíková war das mit einem Bericht über die Entdeckung der Altermagnete, für die zwei tschechische Physiker ausgezeichnet worden sind. Die Standseilbahn auf dem Prager Hausberg Petřín ist am Dienstagmorgen nach mehr als 2 Jahren wieder in Betrieb genommen worden. Am Dienstag warteten schon kurz vor 7 Uhr morgens mehrere Dutzend Menschen auf die erste Fahrt der neuen Standseilbahn auf dem Berg Petřín. In den vergangenen 2 Jahren haben nicht nur die Prager, sondern vor allem auch die Touristen die beliebte Attraktion in der tschechischen Hauptstadt vermisst. Daniel Schabík ist Sprecher der Prager Verkehrsbetriebe. Er sagte in den Inlandsendungen des tschechischen Rundfunks.
3: Die Standseilbahn auf Petřín wird nach fast genau 2 Jahren wieder in Betrieb genommen, denn zuletzt fuhr sie am 13. September 2024.
1: Damals musste die Seilbahn gestoppt werden, nachdem starke Regenfälle den Hang instabil gemacht hatten. Zudem hatten die Kabinen, die aus den 1980er Jahren stammten, ausgedient. Die neuen Kabinen wurden vom tschechischen Studio Anna Mareschewa Designers entworfen. Dessen Chefin Mareschewa wurde für den Kabinenentwurf mit dem German Design Award 2025 in der Kategorie Luftfahrt, Marine und Bahnen ausgezeichnet. Es handelt sich um die bereits 4. Version von Standseilbahnen, die von Prager Újezd Richtung Petřín fahren. Die erste Seilbahn wurde bereits 1891 in Betrieb genommen. Anna Mareschewa merkte im tschechischen Rundfunk an, dass die Historie des Bahnbetriebs hochinteressant sei.
3: Oben in der Bergstation Petřín gibt es eine Ausstellung zur Geschichte der Standseilbahn. Sie beschreibt die Anfänge, als 1891 die Seilbahn mit Wasser betrieben wurde. Das finde ich faszinierend. Dann folgten die Kabinen aus den 1930er Jahren und natürlich auch diejenigen von 1985, die ich kenne. Das war vermutlich mein Ausgangspunkt. Zusammen mit meinem Team habe ich mich bemüht, auf dieser Kabine aus den 1980er Jahren aufzubauen.
1: Die neuen Kabinen bieten jeweils Platz für bis zu 120 Passagiere. Der große Unterschied liegt laut der Designerin darin, dass man von der neuen Seilbahn aus eine großartige Aussicht hat.
5: bych řekla, že panoramatický výhled a tím, že tam není...
3: Es handelt sich, würde ich sagen, einen Panoramablick. In der früheren Kabine gab es einen Platz für den Seilbahnführer, der natürlich vorne stand und die beste Aussicht hatte. Der Platz für ihn ist weggefallen. Die Passagiere haben also den wunderbaren Blick auf Prag direkt vor Augen. Natürlich spielt die Seilbahn in puncto Technik in einer ganz anderen Liga, denn die frühere Version wurde vor mehr als 40 Jahren konstruiert. Die neue Seilbahn befindet sich wirklich auf einem hohen Niveau.
1: Die Designerin fügte hinzu, es befinde sich zwar kein Fahrer in der Standseilbahn selbst, aber sie werde von einem Kontrollraum auf der Bergstation gesteuert. Dabei handelt es sich laut Mareschewa nicht eine vollautomatische Seilbahn. Wie die Designerin weiter betonte, wollte sie eine angenehme und nicht extravagante Bahnkabine entwerfen. Sie habe sich mit ihren Kollegen noch eine Besonderheit ausgedacht, erzählt die Designerin.
3: Wir haben darüber lange gesprochen, bis wir auf eine Idee kamen. Da die beiden Fahrzeuge aneinander vorbeifahren, findet genau in diesem Moment eine Interaktion statt. Das eine Fahrzeug zwinkert und das andere reagiert darauf, indem es seinen Innenraum rot beleuchtet. Dies ist dann am Abend und bei schlechtem Wetter gut sichtbar.
1: Die Standseilbahn wird zunächst im Probebetrieb fahren. Die Fahrkarte kostet 100 Kronen, rund 4 Euro. Kinder unter 15, Personen über 65 Jahre zahlen nichts. Die Bahn fährt alle 10 Minuten in der Zeit von 7 bis 22.15 Uhr. Die Seilbahn wird vor allem von Besuchern genutzt, die zum Aussichtsturm und zur Stefanik-Sternwarte wollen. Oft fahren aber auch Studenten mit, die in den Wohnheimen auf dem Strauch wohnen. 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Die 1920er Jahre gelten als eine Zeit des leichten Lebens. Kinos, Tanzlokale, Kabarets und Theater hatten Hochkonjunktur. Und Menschen mit genügend Geld konnten das Leben in vollen Zügen genießen. Feiern in den goldenen 20ern war aber auch immer mit dem Konsum von Drogen verbunden. Wie aber hielten es die Tschechen mit den Rauschmitteln? Marco Zimmermann hat sich informiert zum Drogenkonsum in den böhmischen Ländern und in der ersten tschechoslowakischen Republik. Sie hören eine Wiederholung vom März 2013.
6: Kapitel aus der tschechischen Geschichte.
0: Tschechien ist ein modernes Land und dazu gehören auch Schattenseiten, zum Beispiel der Drogenkonsum und Drogenhandel. Allerdings geht die Geschichte der Rauschmittel in Mitteleuropa zunächst auf andere Wurzeln zurück. Jindřich Marek ist Historiker am Militärhistorischen Institut in Prag.
7: Im mitteleuropäischen Raum hat sich mit der Entwicklung des Christentums früh eine Kultur des Trinkens durchgesetzt. Wenn man in einen zeitgenössischen Roman oder ein Groschenheft schaut, wo über Opiumhöhlen geschrieben wird, dann erkennt man, jeder Konsument ist einsam, auch wenn er mit einer Gruppe von Abhängigen zusammen ist. Die Trinkkultur hingegen hat in Europa und im tschechischen Kulturraum gesiegt, weil sie gesellschaftlich ist.
0: Trotzdem aber kamen auch andere Drogen nach Mitteleuropa, wie Historiker Marek erklärt.
7: An der Wende vom 19. zum 20. Jahrhundert entstand die moderne Gesellschaft in den Großstädten und viele Menschen gerieten durch neue Arbeitsprozesse in die Isolation. Es war eine gesellschaftliche Entwicklung, die zum Interesse an neuen individuellen Drogen führte, also an Kokain, Heroin und anderen Stoffen.
0: Opium war bereits lange bekannt. Im Römischen Reich hatte der Schlafmohn, die Pflanze, aus der Opium gewonnen wird, den Ruf einer Droge. Das Christentum verbot seine Anwendung als Schmerzmittel dann im 4. Jahrhundert. Erst mit der arabischen Medizin kam das Opium wieder vermehrt nach Europa zurück.
8: Aus Opium wird das Schmerzmittel Morphium gewonnen, von dem bereits im 19. Jahrhundert bekannt war, dass es süchtig machte. Kokain dagegen wurde erstmals Mitte des 19. Jahrhunderts in Deutschland aus der Coca-Pflanze hergestellt. Es wurde als lokales Anästhetikum verwendet, war legal und wurde im Gegensatz zu Opium lange Zeit nicht als Rauschmittel betrachtet. Miroslav Nožina vom Institut für internationale Beziehungen ist Experte für Drogen und Drogenhandel. Er hat das Buch »Die Welt der Drogen in Tschechien« verfasst. Zu Beginn kam die Faszination an den neuen Drogen über die Literatur.
9: In Österreich-Ungarn gab es hauptsächlich zwei bekannte Drogen, Haschisch und Morphium. Es sind Rauschgifte, die mit einem besonderen Phänomen des 19. Jahrhunderts verbunden sind, und zwar dem Orientalismus. Dieses Interesse wurde durch kulturelle Einflüsse ausgelöst, die aus dem Osten kamen und hier in Mitteleuropa sehr populär waren. Dazu gehörte das Buch »Im Schatten der Kirschblüte« und viele andere Romane dieses Typs, wie zum Beispiel »Der Graf von Monte Cristo« von Alexandre Dumas. In diesen Romanen wird in der unzensierten Version heftig gefeiert. Diese Bewunderung des Rauschs findet man damals überall, in der Kunst, in der Dekoration von Wohnungen, in der Bildhauerei, Malerei und in der Musik. Und der Orient war ein Gebiet, in dem andere Drogen als in Europa kursierten und woanders damit umgegangen wurde. Dies führte zu einem großen Interesse an diesen ungewöhnlichen Mitteln und Erlebnissen.
8: Es waren aber nicht nur die Künstler und Intellektuellen, die solche Stoffe kannten. Die europäischen Interessen in China brachten auch für österreichisch-ungarische Seefahrer öfter einmal Besuche in Asien mit sich. Historiker Marek.
9: Die österreichisch-ungarische Marine schickte seit 1900 jedes Jahr einen Kreuzer nach China mit mehreren hundert Matrosen an Bord, unter ihnen auch Dutzende Tschechen. Die höhere Gesellschaft besorgte sich über die Kultur Informationen über Rauschmittel. Über die Matrosen, die ins Zivilleben zurückkehrten, gelangten Informationen über das, was sie im fernen Osten erlebt hatten, also auch vom Opium, in die breite Öffentlichkeit und in ihr Gedächtnis. Die Gesellschaft wusste also, dass so etwas existierte.
8: Eines der ersten Balletts des Nationaltheaters in Prag trug den Titel Haschisch. Und in der zeitgenössischen Presse finden sich jede Menge Artikel über Kokainismus, Morphinismus und weitere Erscheinungen des Drogenmissbrauchs. So gab es bereits kurz vor dem Ersten Weltkrieg Versuche, den Drogenhandel einzudämmen und international zu ächten. Allerdings zunächst ohne Österreich-Ungarn. Jindřich Marek.
9: Offensichtlich betrachteten viele entwickelte Staaten Drogen als gesellschaftliche Gefahr. Daher wird bereits im Jahr 1909 eine internationale Opiumkommission gegründet. Im Jahr 1912, kurz vor Ausbruch des Ersten Weltkriegs, einigten sich 13 Staaten dann auf die erste internationale Opiumkonvention. Im Laufe der Zeit wurde sie von weiteren 25 Staaten unterschrieben. Paradoxerweise gehörte Österreich-Ungarn bis zum Ausbruch des Ersten Weltkriegs nicht zu den Unterzeichnern. Interessant ist, dass die neue Tschechoslowakei dadurch, dass sie den Versailler Vertrag unterschrieb, zu Mitgliedern dieser Konvention wurde.
8: Die Konvention richtete sich hauptsächlich gegen Opium. Die Droge wurde international geächtet. Alle Unterzeichnerstaaten sollten Personen und Produktionsstätten, die Morphium oder Kokain produzierten, verkauften oder exportierten, streng kontrollieren.

0: Nach dem Krieg setzte sich in Mitteleuropa das Kokain gegenüber dem Opium bzw. Morphium durch. Obwohl Kokain heute als Droge der Unterhaltungsindustrie oder der oberen Schichten wahrgenommen wird, gab es in Tschechien durchaus auch andere Abnehmer. Salonfähig gemacht haben es aber Emigranten aus Russland, wie Drogenexperte Nožina erklärt.
1: Ono, když se podíváme na to spektrum vlastně konzumentů, tak skutečně ze začátku ty první vlny přicházely.
2: Die erste Welle der Konsumenten kam direkt aus Berlin und aus Wien. Es waren Kokainkonsumenten. Ein bedeutendes Phänomen in Tschechien, aber auch in Berlin war die zaristische russische Emigration. Das waren entwurzelte Leute mit nicht genug Geld. In Russland war Kokain vor dem Ersten Weltkrieg sehr verbreitet und als sie nach Tschechien kamen, nahmen sie weiter Kokain. Dadurch begannen auch die Tschechen es auszuprobieren und aus Berlin zu importieren, der Hauptstadt des Kokains in Europa. Sie verbreiteten es dann weiter in der tschechischen Gesellschaft. Auffällig wurden nicht nur Künstler, sondern auch Menschen mit absolut gewöhnlichen Berufen, Monteure und ähnliche.
0: Die Drogen kamen hauptsächlich aus Deutschland in die Tschechoslowakei. Deutschland war der wichtigste Umschlagsplatz für Kokain in den Osten. Aus Sachsen wurde der Stoff über die böhmische Schweiz und das Erzgebirge nach Prag geschmuggelt und dann weiter in die Slowakei oder nach Ungarn. Die Schmuggler waren zunächst aber gar nicht auf Drogen spezialisiert. Miroslav Nožina.
2: Das waren keine Drogenhändlerringe im heutigen Sinne. Eher organisierte Gruppen, die sich dem Schmuggel verschiedener Rohstoffe aus dem Ausland widmeten, zum Beispiel Saccharin. Man schmuggelte also gerade Saccharin und das machte eine bestimmte Schmugglergruppe. Und diese Gruppe begann dann in der Zeit der Ersten Republik sich auch auf Kokain zu spezialisieren. Diese Gruppen waren also schon da, aber es waren keine Gangs im klassischen Sinne.
0: Der tschechoslowakische Staat machte es den Schmugglern aber auch leicht. Bis 1928 wurde nämlich der Drogenschmuggel nur als ein Vergehen gegen die Steuergesetze behandelt und fiel in die Zuständigkeit der Finanzwache. Die Höchststrafe betrug 20.000 Kronen. Nur wenn der Täter diese Summe nicht aufbringen konnte, musste er für einige Monate hinter Gitter. Erst 1928 kam auf Initiative der Vereinigten Staaten von Amerika eine internationale Zusammenarbeit im Kampf gegen Drogen zustande. In Prag wurde daraufhin eine Zentralstelle für den Kampf gegen den illegalen Handel mit Rauschmitteln gegründet. Es war hierzulande die erste zentrale Polizeistelle mit gesamtstaatlicher Zuständigkeit, die sich um das Drogenproblem kümmern sollte. Ermittelt wurde allerdings nur wenig. Die vier Polizisten widmeten sich hauptsächlich der Sammlung und Weiterleitung von Informationen nach Genf, wo der Völkerbund seinen Sitz hatte. Miloš Vaněček ist Oberkommissar bei der Antidrogenzentrale der tschechischen Polizei.
2: Wenigstens im Austausch von Berichten war diese Zentrale sehr aktiv. Sie tauschte Informationen mit dem Ausland aus und beobachtete auf dieser Basis die Bewegungen der Schmugglergruppen. Für die internationalen Schmuggler war die Tschechoslowakei also ein Paradies, auch weil es mit vielen Staaten keine Auslieferungsabkommen gab.
0: Erst auf einem internationalen Kriminalkongress in Genf konnten sich Deutschland und die Tschechoslowakei auf einen Auslieferungsvertrag einigen. Auch wenn das Schmuggeln in der Tschechoslowakei nur ein Verstoß blieb, konnte der Täter dann nach Deutschland ausgewiesen werden. Dort galt Drogenschmuggel als Straftat und wurde entsprechend bestraft. Der letzte Bericht über eine Strafverfolgung in Zusammenhang mit Drogenkonsum stammt aus dem Jahr 1940. Bereits in der Protektoratszeit also, während der deutschen Besatzung, wurde ein Mann wegen des illegalen Handelns mit Rauschmitteln festgenommen. Danach finden sich keine Akten mehr, wahrscheinlich weil der Krieg und das verschärfte Besatzungsregime den Nachschub erschwerten. Übrigens verhinderte auch der Eiserne Vorhang den Konsum von Kokain. Erst mit der politischen Wende 1989 kann sich dieses Rauschgift wieder in Tschechien etablieren. Dafür aber kursierten Drogen, die sich mit heimischen Mitteln produzieren ließen, zum Beispiel Pervertin.

Marco Zimmermann war das mit einem Bericht über den Drogenkonsum in der Tschechoslowakei in den 1920er Jahren. Sie hörten eine Wiederholung vom März 2013. Und damit sind wir fast am Ende der heutigen Sendung angelangt. Besuchen Sie uns auch auf Facebook. Für Aufmerksamkeit bedankt sich Martina Schneiberger. 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
1: Dobrý den und herzlich willkommen zur folgenden Sendung. Am Mikrofon begrüße Martina Schneibergova. Heute haben wir für Sie die folgenden Themen vorbereitet. Für die Entdeckung der Altermagnete wurden zwei tschechische Physiker ausgezeichnet. Nach zwei Jahren wurde die Standseilbahn auf den Prager Hügel Petřín wieder in Betrieb genommen. Und wie sah es mit dem Drogenkonsum in der Tschechoslowakei in den 1920er Jahren aus? Mehr erfahren Sie in einem Kapitel aus der tschechischen Geschichte. Bleiben Sie dran, so ist das Neueste aus Tschechien mit Tilly Anzer.
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2: Auf dem ehemaligen Militärgelände Dobra Voda im Böhmerwald ist es laut ersten Untersuchungen nicht zu einer Kontaminierung des Wassers durch die gefundenen Giftstoffe gekommen. Weder Grund- noch Oberflächenwasser seien verunreinigt und das sowohl auf tschechischer wie auf deutscher Seite, teilte das tschechische Umweltministerium am Dienstag mit. Eine detaillierte hydrogeologische Untersuchung und ein entsprechendes Monitoring sei jedoch erst nach Beseitigung der Giftstoffe möglich, hieß es weiter. Umweltminister Igor Červený hatte am 8. September über den Fund von 200 Giftfässern und die Bodenverschmutzung auf dem ehemaligen Militärgelände Dobra Voda informiert. Die Sanierung des Areals soll bis Juni 2028 dauern. Der Oberste Gerichtshof Tschechiens hat die Haftstrafen zweier Frauen ausgesetzt, die wegen des Mordes an einem Sektenführer aus Kutná Hora verurteilt sind. Bis über ihr Berufungsverfahren entschieden ist, sollen sie demnach auf freiem Fuß bleiben. Es handelt sich um eine Zahnärztin, deren Haftstrafe nach Verkürzung 9 Jahre beträgt, und eine Seniorin, die nach Verkürzung für 12 Jahre verurteilt ist. Beide Täterinnen hatten in der Verteidigung angegeben, nur den ausdrücklichen Todeswunsch des Mannes erfüllt zu haben. Deswegen waren sie nach der Verurteilung in Berufung gegangen. Die Standseilbahn auf den Prager Hausberg Petřín ist am Dienstagmorgen nach fast 2-jähriger Generalsanierung wieder in Betrieb genommen worden. Auf die erste Fahrt warteten um 7 Uhr morgens bereits Dutzende Menschen. Die beliebte Touristenattraktion in der tschechischen Hauptstadt wird zunächst im Probebetrieb fahren. Im September 2024 war die Seilbahn gestoppt worden, nachdem starke Regenfälle den Hang instabil gemacht hatten. Zudem hatten die alten Kabinen ausgedient. Die Standseilbahn hat nun neue Kabinen in einem eigenen Look. Mehr dazu anschließend in unserem Tagesecho. Wegen der Ausgabe einer Sonderbanknote haben am Dienstagmorgen mehrere hundert Menschen vor den Filialen der Tschechischen Nationalbank in Prag und weiteren Städten gewartet. Die Schlange vor dem Hauptgebäude in Prag sei rund 700 Meter lang gewesen, berichteten tschechische Medien. Bei dem Sonderdruck handelt es sich um eine 5000 Kronen Banknote zum 100. Entstehungstag der Tschechoslowakischen Nationalbank. Einige der Interessenten hatten sich bereits in der Nacht in Stellung vor den Türen der Nationalbankfilialen gebracht. Die Sonderbanknote soll in einer Auflage von 200.000 Stück herausgegeben werden. Zum Sport. Die tschechischen Tennisspieler treffen im Viertelfinale des Davis Cup auf Kanada, den Sieger des Teamwettbewerbs von 2022. Das entschied am Mittwoch das Los in Bologna. In der italienischen Stadt wird vom 24. bis 29. November das Finalturnier des Davis Cup ausgetragen. Tschechien hat am Wochenende in der Qualifikation mit 3:2 gegen die USA gewonnen. Für die Schützlinge von Teamkapitän Tomáš Berdych ist es die zweite Finalteilnahme in Folge. Im vergangenen Jahr scheiterten sie im Viertelfinale an Spanien. Und zum Schluss noch die Wetteraussichten. Am Mittwoch ist es in Tschechien zunächst meist heiter bis sonnig, am Nachmittag dann wolkig mit der Möglichkeit von vereinzelten Schauern im Osten des Landes. Die Tageshöchsttemperaturen liegen bei 14 bis 18 Grad.
1: Danke, Till, für die Nachrichten. Die Wissenschaftler Tomáš Jungwirth und Libor Šmejkal erhalten als erste Tschechen den Europhysics Prize. Ihre Entdeckung der Altermagnete öffnet große Anwendungsmöglichkeiten, vor allem in der Elektronik. Ein Bericht von Markéta Kachlíková.
3: Seit Jahrzehnten wird in der Schule traditionell gelehrt, dass Stoffe entweder magnetisch oder nicht magnetisch sind. Erst um den Jahreswechsel 2021/22 herum wurde jedoch bewiesen, dass es eine dritte Kategorie dazwischen gibt. Genau für die Entdeckung dieser neuen Klasse neben Ferro- und Antiferromagneten werden die tschechischen Wissenschaftler Tomáš Jungwirth und Libor Šmejkal an diesem Dienstag zusammen mit ihrem spanisch-amerikanischen Kollegen Jairo Sinova im österreichischen Graz mit dem renommierten EPS Europhysics Prize ausgezeichnet. Stoffe, die diesen verborgenen inneren Magnetismus besitzen, nannten sie Altermagnete. Tomáš Jungwirth vom Physikalischen Institut der Akademie der Wissenschaften beschreibt die bahnbrechende Entdeckung wie folgt.
4: Altermagnete haften zwar nicht am Kühlschrank, aber wenn man elektrischen Strom durch sie leitet, transportieren sie die magnetische Information im Grunde genauso wie ein Ferromagnet.
3: Wie sich herausstellte, lassen sich Daten auf diesen Materialien theoretisch 1000-mal schneller speichern als auf heutigen Computerspeichern.
4: Ich weiß natürlich nicht, ob unsere Mobiltelefone oder Computer am Ende tatsächlich 1000-mal schneller sein werden, da dort noch viele andere Faktoren eine Rolle spielen. Aber die grundlegenden physikalischen Barrieren sind durch die Altermagnete beseitigt.
3: So, Jungwirth. Am Anfang stand der Wunsch zu beweisen, dass auch nichtmagnetische Stoffe, die in der Natur die Mehrheit bilden, eine Anwendung in der Elektronik finden können. Nach 10-jähriger Forschung entdeckten die Wissenschaftler bei einem dieser Stoffe einen inneren Magnetismus und entschlüsselten dessen spezifische Anordnung.
4: Wir haben herausgefunden, dass es eine eindeutige Trennlinie gibt. Sie trennt Kristalle, die dieses Verhalten unmöglich aufweisen können, von jenen Kristallen, die dieses Verhalten zeigen.
3: Aus Sicht des Magnetismus geht es darum, in welcher Richtung sich die Elektronen in den Kristallen bewegen. Ferromagnete, Antiferromagnete und Altermagnete bilden drei unterschiedliche Klassen magnetischer Materialien. Sie unterscheiden sich durch die Anordnung und das Verhalten ihrer mikroskopischen magnetischen Momente, der sogenannten Spins. Libor Šmejkal vom Physikalischen Institut erläutert dies anschaulich anhand einer Schwanenmetapher. Bei ferromagnetischen Stoffen schwimmen alle weißen Schwäne in die gleiche Richtung. Bei klassischen nichtmagnetischen Stoffen hingegen wechseln sich die Richtungen der atomaren Magnetfelder ab und es tut sich nach außen hin nichts, da sich dort weiße und schwarze Schwäne gegenseitig ausgleichen.
4: Man kann sich das wie ein schwarz-weißes Schachbrett vorstellen, auf dem sich alles perfekt ausgleicht. Bei unserem dritten Magnettyp jedoch schwimmen diese Spins oder wenn Sie so wollen, die Schwäne in entgegengesetzte Richtung. Das bedeutet, von außen sieht es so aus, als wäre überhaupt nichts da, aber im Inneren herrschen sehr starke Felder.
3: Šmejkal ist Hauptautor der bahnbrechenden Studie. Er leitet mittlerweile eine Forschungsgruppe am Max-Planck-Institut in Dresden. Zuvor hat er bereits an der Universität Mainz zusammen mit Jairo Sinova die Grundlagenforschung zu Altermagneten betrieben. Die Experten verglichen damals die Strukturen von 1000 bekannten Kristallen und das Ergebnis hat sie förmlich schockiert. Bisher hätten sie rund 200 Materialien gefunden, die genau in die dritte Kategorie passen, sagt Šmejkal. Das gilt heute jedoch schon fast als Mindestwert, denn diese Erkenntnis hat vor 2 Jahren sofort die Aufmerksamkeit von Forschenden weltweit erregt.
4: Viele Forschungsgruppen weltweit begannen, sich für dieses junge Fachgebiet zu interessieren, sodass die Anzahl dieser Materialien praktisch immer weiter zunimmt. Die Menschen sind begeistert, dass diese Werkstoffe die Schwachstellen von Antiferromagneten und Ferromagneten beseitigen. Gleichzeitig könnten sie völlig neue Möglichkeiten sowohl für die Grundlagenforschung als auch für potenzielle Anwendungen eröffnen.
3: Und das vor allem im Bereich der Elektronik, aber keineswegs nur dort. Dass die Entdeckung der Altermagnete in der Welt der Physik von fundamentaler Bedeutung ist, bestätigt auch der sprunghafte Anstieg der Zitationszahlen. Allein in diesem Jahr verzeichnet das Team von Tomasz Jungwirth weit über 9000 Zitationen. Das bedeutet im Schnitt, dass sich jeden Tag etwa 35 Forschende weltweit auf ihre Arbeit beziehen. Der preisgekrönte Physiker reagiert darauf bescheiden.
4: Das lässt sich wohl kaum bestreiten. Gegen diese Zahlen kann man nichts einwenden. Sie sprechen schlicht für sich. Es zeichnet sich ab, dass diese neuen Arten von magnetischen Materialien für viele weitere Fachbereiche hochrelevant sein können. Die entsprechenden Artikel stammen daher aus den verschiedensten Disziplinen, in denen wir selbst nie aktiv waren.
3: Der Preis der Sektion Festkörperphysik der European Physical Society wird auf der 32. Generalkonferenz der Sektion im österreichischen Graz übergeben.
1: Markéta Kachlíková war das mit einem Bericht über die Entdeckung der Altermagnete, für die zwei tschechische Physiker ausgezeichnet worden sind. Die Standseilbahn auf dem Prager Hausberg Petřín ist am Dienstagmorgen nach mehr als 2 Jahren wieder in Betrieb genommen worden. Am Dienstag warteten schon kurz vor 7 Uhr morgens mehrere Dutzend Menschen auf die erste Fahrt der neuen Standseilbahn auf dem Berg Petřín. In den vergangenen 2 Jahren haben nicht nur die Prager, sondern vor allem auch die Touristen die beliebte Attraktion in der tschechischen Hauptstadt vermisst. Daniel Schabík ist Sprecher der Prager Verkehrsbetriebe. Er sagte in den Inlandsendungen des tschechischen Rundfunks.
3: Die Standseilbahn auf Petřín wird nach fast genau 2 Jahren wieder in Betrieb genommen, denn zuletzt fuhr sie am 13. September 2024.
1: Damals musste die Seilbahn gestoppt werden, nachdem starke Regenfälle den Hang instabil gemacht hatten. Zudem hatten die Kabinen, die aus den 1980er Jahren stammten, ausgedient. Die neuen Kabinen wurden vom tschechischen Studio Anna Mareschová Designers entworfen. Dessen Chefin Mareschová wurde für den Kabinenentwurf mit dem German Design Award 2025 in der Kategorie Luftfahrt, Marine und Bahnen ausgezeichnet. Es handelt sich um die bereits 4. Version von Standseilbahnen, die von Prager Újezd Richtung Petřín fahren. Die erste Seilbahn wurde bereits 1891 in Betrieb genommen. Anna Mareschová merkte im tschechischen Rundfunk an, dass die Historie des Bahnbetriebs hochinteressant sei.
3: Oben in der Bergstation Petřín gibt es eine Ausstellung zur Geschichte der Standseilbahn. Sie beschreibt die Anfänge, als 1891 die Seilbahn mit Wasser betrieben wurde. Das finde ich faszinierend. Dann folgten die Kabinen aus den 1930er Jahren und natürlich auch diejenigen von 1985, die ich kenne. Das war vermutlich mein Ausgangspunkt. Zusammen mit meinem Team habe ich mich bemüht, auf dieser Kabine aus den 1980er Jahren aufzubauen.
1: Die neuen Kabinen bieten jeweils Platz für bis zu 120 Passagiere. Der große Unterschied liegt laut der Designerin darin, dass man von der neuen Seilbahn aus eine großartige Aussicht hat.
3: Es handelt sich, würde ich sagen, um einen Panoramablick. In der früheren Kabine gab es einen Platz für den Seilbahnführer, der natürlich vorne stand und die beste Aussicht hatte. Der Platz für ihn ist weggefallen. Die Passagiere haben also den wunderbaren Blick auf Prag direkt vor Augen. Natürlich spielt die Seilbahn in puncto Technik in einer ganz anderen Liga, denn die frühere Version wurde vor mehr als 40 Jahren konstruiert. Die neue Seilbahn befindet sich wirklich auf einem hohen Niveau.
1: Die Designerin fügte hinzu, es befinde sich zwar kein Fahrer in der Standseilbahn selbst, aber sie werde von einem Kontrollraum auf der Bergstation gesteuert. Dabei handelt es sich laut Mareschewa nicht um eine vollautomatische Seilbahn. Wie die Designerin weiter betonte, wollte sie eine angenehme und nicht extravagante Bahnkabine entwerfen. Sie habe sich mit ihren Kollegen noch eine Besonderheit ausgedacht, erzählt die Designerin.
3: Wir haben darüber lange gesprochen, bis wir auf eine Idee kamen. Da die beiden Fahrzeuge aneinander vorbeifahren, findet genau in diesem Moment eine Interaktion statt. Das eine Fahrzeug zwinkert und das andere reagiert darauf, indem es seinen Innenraum rot beleuchtet. Dies ist dann am Abend und bei schlechtem Wetter gut sichtbar.
1: Die Standseilbahn wird zunächst im Probebetrieb fahren. Die Fahrkarte kostet 100 Kronen, rund 4 Euro. Kinder unter 15, Personen über 65 Jahre zahlen nichts. Die Bahn fährt alle 10 Minuten in der Zeit von 7 bis 22.15 Uhr. Die Seilbahn wird vor allem von Besuchern genutzt, die zum Aussichtsturm und zur Stefanik-Sternwarte wollen. Oft fahren aber auch Studenten mit, die in den Wohnheimen auf dem Strauch wohnen. 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Die 1920er Jahre gelten als eine Zeit des leichten Lebens. Kinos, Tanzlokale, Kabarets und Theater hatten Hochkonjunktur. Menschen mit genügend Geld konnten das Leben in vollen Zügen genießen. Feiern in den goldenen 20ern war aber auch immer mit dem Konsum von Drogen verbunden. Wie aber hielten es die Tschechen mit den Rauschmitteln? Marco Zimmermann hat sich informiert zum Drogenkonsum in den böhmischen Ländern und in der ersten tschechoslowakischen Republik. Sie hören eine Wiederholung vom März 2013.
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0: Tschechien ist ein modernes Land und dazu gehören auch Schattenseiten, zum Beispiel der Drogenkonsum und Drogenhandel. Allerdings geht die Geschichte der Rauschmittel in Mitteleuropa zunächst auf andere Wurzeln zurück. Jindřich Marek ist Historiker am Militärhistorischen Institut in Prag.
6: Im mitteleuropäischen Raum hat sich mit der Entwicklung des Christentums früh eine Kultur des Trinkens durchgesetzt. Wenn man in einen zeitgenössischen Roman oder ein Groschenheft schaut, wo über Opiumhöhlen geschrieben wird, dann erkennt man, jeder Konsument ist einsam, auch wenn er mit einer Gruppe von Abhängigen zusammen ist. Die Trinkkultur hingegen hat in Europa und im tschechischen Kulturraum gesiegt, weil sie gesellschaftlich ist.
0: Trotzdem aber kamen auch andere Drogen nach Mitteleuropa, wie Historiker Marek erklärt.
6: An der Wende vom 19. zum 20. Jahrhundert entstand die moderne Gesellschaft in den Großstädten und viele Menschen gerieten durch neue Arbeitsprozesse in die Isolation. Es war eine gesellschaftliche Entwicklung, die zum Interesse an neuen individuellen Drogen führte, also an Kokain, Heroin und anderen Stoffen.
0: Opium war bereits lange bekannt. Im Römischen Reich hatte der Schlafmohn, die Pflanze, aus der Opium gewonnen wird, den Ruf einer Droge. Das Christentum verbot seine Anwendung als Schmerzmittel dann im 4. Jahrhundert. Erst mit der arabischen Medizin kam das Opium wieder vermehrt nach Europa zurück. Aus Opium wird das Schmerzmittel Morphium gewonnen, von dem bereits im 19. Jahrhundert bekannt war, dass es süchtig machte.
7: Kokain dagegen wurde erstmals Mitte des 19. Jahrhunderts in Deutschland aus der Coca-Pflanze hergestellt. Es wurde als lokales Anästhetikum verwendet, war legal und wurde im Gegensatz zu Opium lange Zeit nicht als Rauschmittel betrachtet. Miroslav Nožina vom Institut für internationale Beziehungen ist Experte für Drogen und Drogenhandel. Er hat das Buch »Die Welt der Drogen in Tschechien« verfasst. Zu Beginn kam die Faszination an den neuen Drogen über die Literatur.
6: In Österreich-Ungarn gab es hauptsächlich zwei bekannte Drogen, Haschisch und Morphium. Es sind Rauschgifte, die mit einem besonderen Phänomen des 19. Jahrhunderts verbunden sind, und zwar dem Orientalismus. Dieses Interesse wurde durch kulturelle Einflüsse ausgelöst, die aus dem Osten kamen und hier in Mitteleuropa sehr populär waren. Dazu gehörte das Buch »Im Schatten der Kirschblüte« und viele andere Romane dieses Typs, wie zum Beispiel »Der Graf von Monte Cristo« von Alexandre Dumas. In diesen Romanen wird in der unzensierten Version heftig gefeiert. Diese Bewunderung des Rauschs findet man damals überall, in der Kunst, in der Dekoration von Wohnungen, in der Bildhauerei, Malerei und in der Musik. Und der Orient war ein Gebiet, in dem andere Drogen als in Europa kursierten und woanders damit umgegangen wurde. Dies führte zu einem großen Interesse an diesen ungewöhnlichen Mitteln und Erlebnissen.
7: Es waren aber nicht nur die Künstler und Intellektuellen, die solche Stoffe kannten. Die europäischen Interessen in China brachten auch für österreichisch-ungarische Seefahrer öfter einmal Besuche in Asien mit sich. Historiker Marek.
6: Die österreichisch-ungarische Marine schickte seit 1900 jedes Jahr einen Kreuzer nach China mit mehreren hundert Matrosen an Bord, unter ihnen auch Dutzende Tschechen. Die höhere Gesellschaft besorgte sich über die Kultur Informationen über Rauschmittel. Über die Matrosen, die ins Zivilleben zurückkehrten, gelangten Informationen über das, was sie im fernen Osten erlebt hatten, also auch vom Opium, in die breite Öffentlichkeit und in ihr Gedächtnis. Die Gesellschaft wusste also, dass so etwas existierte.
7: Eines der ersten Balletts des Nationaltheaters in Prag trug den Titel Haschisch. Und in der zeitgenössischen Presse finden sich jede Menge Artikel über Kokainismus, Morphinismus und weitere Erscheinungen des Drogenmissbrauchs. So gab es bereits kurz vor dem Ersten Weltkrieg Versuche, den Drogenhandel einzudämmen und international zu ächten. Allerdings zunächst ohne Österreich-Ungarn. Jindřich Marek.
6: Offensichtlich betrachteten viele entwickelte Staaten Drogen als gesellschaftliche Gefahr. Daher wird bereits im Jahr 1909 eine internationale Opiumkommission gegründet. Im Jahr 1912, kurz vor Ausbruch des Ersten Weltkriegs, einigten sich 13 Staaten dann auf die erste internationale Opiumkonvention. Im Laufe der Zeit wurde sie von weiteren 25 Staaten unterschrieben. Paradoxerweise gehörte Österreich-Ungarn bis zum Ausbruch des Ersten Weltkriegs nicht zu den Unterzeichnern. Interessant ist, dass die neue Tschechoslowakei dadurch, dass sie den Versailler Vertrag unterschrieb, zu Mitgliedern dieser Konvention wurde.
7: Die Konvention richtete sich hauptsächlich gegen Opium. Die Droge wurde international geächtet. Alle Unterzeichnerstaaten sollten Personen und Produktionsstätten, die Morphium oder Kokain produzierten, verkauften oder exportierten, streng kontrollieren. Good job.

0: Nach dem Krieg setzte sich in Mitteleuropa das Kokain gegenüber dem Opium bzw. Morphium durch. Obwohl Kokain heute als Droge der Unterhaltungsindustrie oder der oberen Schichten wahrgenommen wird, gab es in Tschechien durchaus auch andere Abnehmer. Salonfähig gemacht haben es aber Emigranten aus Russland, wie Drogenexperte Nožina erklärt.
1: Ono, když se podíváme na to spektrum vlastně konzumentů, tak skutečně ze začátku ty první vlny přicházely.
2: Die erste Welle der Konsumenten kam direkt aus Berlin und aus Wien. Es waren Kokainkonsumenten. Ein bedeutendes Phänomen in Tschechien, aber auch in Berlin war die zaristische russische Emigration. Das waren entwurzelte Leute mit nicht genug Geld. In Russland war Kokain vor dem Ersten Weltkrieg sehr verbreitet und als sie nach Tschechien kamen, nahmen sie weiter Kokain. Dadurch begannen auch die Tschechen es auszuprobieren und aus Berlin zu importieren, der Hauptstadt des Kokains in Europa. Sie verbreiteten es dann weiter in der tschechischen Gesellschaft. Auffällig wurden nicht nur Künstler, sondern auch Menschen mit absolut gewöhnlichen Berufen, Monteure und ähnliche.
0: Die Drogen kamen hauptsächlich aus Deutschland in die Tschechoslowakei. Deutschland war der wichtigste Umschlagsplatz für Kokain in den Osten. Aus Sachsen wurde der Stoff über die böhmische Schweiz und das Erzgebirge nach Prag geschmuggelt und dann weiter in die Slowakei oder nach Ungarn. Die Schmuggler waren zunächst aber gar nicht auf Drogen spezialisiert. Miroslav Nožina.
2: Das waren keine Drogenhändlerringe im heutigen Sinne. Eher organisierte Gruppen, die sich dem Schmuggel verschiedener Rohstoffe aus dem Ausland widmeten, zum Beispiel Saccharin. Man schmuggelte also gerade Saccharin und das machte eine bestimmte Schmugglergruppe. Und diese Gruppe begann dann in der Zeit der Ersten Republik, sich auch auf Kokain zu spezialisieren. Diese Gruppen waren also schon da, aber es waren keine Gangs im klassischen Sinne.
0: Der tschechoslowakische Staat machte es den Schmugglern aber auch leicht. Bis 1928 wurde nämlich der Drogenschmuggel nur als ein Vergehen gegen die Steuergesetze behandelt und fiel in die Zuständigkeit der Finanzwache. Die Höchststrafe betrug 20.000 Kronen. Nur wenn der Täter diese Summe nicht aufbringen konnte, musste er für einige Monate hinter Gitter. Erst 1928 kam auf Initiative der Vereinigten Staaten von Amerika eine internationale Zusammenarbeit im Kampf gegen Drogen zustande. In Prag wurde daraufhin eine Zentralstelle für den Kampf gegen den illegalen Handel mit Rauschmitteln gegründet. Es war hierzulande die erste zentrale Polizeistelle mit gesamtstaatlicher Zuständigkeit, die sich um das Drogenproblem kümmern sollte. Ermittelt wurde allerdings nur wenig. Die vier Polizisten widmeten sich hauptsächlich der Sammlung und Weiterleitung von Informationen nach Genf, wo der Völkerbund seinen Sitz hatte. Miloš Vaněček ist Oberkommissar bei der Antidrogenzentrale der tschechischen Polizei.
2: Wenigstens im Austausch von Berichten war diese Zentrale sehr aktiv. Sie tauschte Informationen mit dem Ausland aus und beobachtete auf dieser Basis die Bewegungen der Schmugglergruppen. Für die internationalen Schmuggler war die Tschechoslowakei also ein Paradies, auch weil es mit vielen Staaten keine Auslieferungsabkommen gab.
0: Erst auf einem internationalen Kriminalkongress in Genf konnten sich Deutschland und die Tschechoslowakei auf einen Auslieferungsvertrag einigen. Auch wenn das Schmuggeln in der Tschechoslowakei nur ein Verstoß blieb, konnte der Täter dann nach Deutschland ausgewiesen werden. Dort galt Drogenschmuggel als Straftat und wurde entsprechend bestraft. Der letzte Bericht über eine Strafverfolgung in Zusammenhang mit Drogenkonsum stammt aus dem Jahr 1940. Bereits in der Protektoratszeit also, während der deutschen Besatzung, wurde ein Mann wegen des illegalen Handelns mit Rauschmitteln festgenommen. Danach finden sich keine Akten mehr, wahrscheinlich weil der Krieg und das verschärfte Besatzungsregime den Nachschub erschwerten. Übrigens verhinderte auch der Eiserne Vorhang den Konsum von Kokain. Erst mit der politischen Wende 1989 kann sich dieses Rauschgift wieder in Tschechien etablieren. Dafür aber kursierten Drogen, die sich mit heimischen Mitteln produzieren ließen, zum Beispiel Pervertin.

Marco Zimmermann war das mit einem Bericht über den Drogenkonsum in der Tschechoslowakei in den 1920er Jahren. Sie hörten eine Wiederholung vom März 2013. Und damit sind wir fast am Ende der heutigen Sendung angelangt. Besuchen Sie uns auch auf Facebook. Für Ihre Aufmerksamkeit bedankt sich Martina Schneiberger. 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